0: Und das haben wir heute versucht.
1: Torschütze für Deutschland war Felix Metscher von Borussia Dortmund. In Deutschland gibt es zu wenige Spenderorgane. Bisher gilt, wer Organspender sein will, muss dazu aktiv Ja sagen. Viele Bundestagsabgeordnete wollen das gerne umdrehen. Jeder soll erstmal Organspender sein. Wer das nicht will, muss aktiv Nein sagen. Fraktionsübergreifend gibt es jetzt einen neuen Vorstoß für diese Widerspruchslösung. Gestern wurde darüber im Bundestag debattiert. Ein Befürworter ist der grünen Abgeordnete Kellner.
2: Die Widerspruchsregelung ist die Lösung in den allermeisten europäischen Ländern. Deutschland geht einen Sonderweg, profitiert aber überdurchschnittlich von Organspenden aus dem Ausland. Das ist für mich ethisch schwer zu rechtfertigen.
1: Eine andere Abgeordnetengruppe will dagegen nur deutlich mehr Aufklärung über die Organspende und Aufforderungen, sich zu entscheiden. Die deutsche Wirtschaft könnte deutlich stärker wachsen als bisher angenommen. Führende Wirtschaftsinstitute haben in ihrer Herbstprognose die Wachstumserwartung auf 1,3% erhöht. Im Frühjahrsgutachten waren sie noch von 0,6% ausgegangen. Bei der UN-Generalversammlung in New York hat Israels Ministerpräsident Netanyahu gesprochen. Dabei verließen zahlreiche Ländervertreter demonstrativ den Saal. Andere Delegierte applaudierten dem israelischen Regierungschef. Netanyahu rechtfertigte bei den Vereinten Nationen Israels Vorgehen gegen die Hamas, die Hisbollah und den Iran. Den Vorwurf, im Gazastreifen einen Völkermord begangen zu haben, wies er erneut scharf zurück. Der britische Premier Burnham will das Alkoholverbot in englischen Stadien kippen. Der Labour-Politiker hat die Regelung als diskriminierend und unfair gegenüber Fußballfans bezeichnet. Das Alkoholverbot in englischen und walisischen Stadien gilt seit gut 40 Jahren.
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1: Ich bin Moritz Einzel. Beim Debüt von Jürgen Klopp als Bundestrainer hat die deutsche Fußballnationalmannschaft gegen die Niederlande unentschieden gespielt. Die Nations League-Partie in Amsterdam endete 1:1. Der Freiburger DFB-Debütant Philipp Treu bei RTL.
2: Jeder hat sich reingehauen und das muss auch jetzt die nächsten Wochen Auftrieb geben. Genauso muss man spielen. Wir müssen das dem Land einfach alles geben und mit Stolz spielen. Und das haben wir heute versucht.
1: Torschütze für Deutschland war Felix Metscher von Borussia Dortmund. In Deutschland gibt es zu wenige Spenderorgane. Bisher gilt, wer Organspender sein will, muss dazu aktiv Ja sagen. Viele Bundestagsabgeordnete wollen das gerne umdrehen. Jeder soll erstmal Organspender sein. Wer das nicht will, muss aktiv Nein sagen. Fraktionsübergreifend gibt es jetzt einen neuen Vorstoß für diese Widerspruchslösung. Gestern wurde darüber im Bundestag debattiert. Ein Befürworter ist der grünen Abgeordnete Kellner.
3: Die Widerspruchsregelung ist die Lösung in den allermeisten europäischen Ländern. Deutschland geht einen Sonderweg, profitiert aber überdurchschnittlich von Organspenden aus dem Ausland. Das ist für mich ethisch schwer zu rechtfertigen.
1: Eine andere Abgeordnetengruppe will dagegen nur deutlich mehr

0: Aufklärung über die Organspende und Aufforderungen, sich zu entscheiden.
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1: Ich bin Moritz Einzel. Rund 3 Monate nach dem frühen WM-Aus weht ein frischer Wind bei der deutschen Fußballnationalmannschaft. Die Ära Jürgen Klopp hat begonnen. Bei seinem ersten Spiel als Bundestrainer gab es ein Unentschieden. Die Nations League-Partie in Amsterdam gegen die Niederlande endete 1:1. Verteidiger Jonathan Tah mit seinem Fazit bei RTL.
2: Erstmal hätten wir natürlich gerne dieses Spiel heute gewonnen. Klar, es gab auf beiden Seiten Chancen, aber am Ende natürlich, wenn du 1-0 führst, dann willst du es auch über die Bühne bringen. Wie das Tor dann gefallen ist, war überragend von denen gemacht. Aber ich glaube, das ist das Gefühl von uns allen. Wir haben einen guten ersten Schritt gemacht.
1: Felix Metscher brachte Deutschland in der 32. Minute in Führung. Erst in der Nachspielzeit gelang den Niederländern der Ausgleich. Seit Monaten ächzt Deutschland unter hohen Spritpreisen. Heute soll der Weg freigemacht werden für einen neuen Tankrabatt. Der Bundestag stimmt über die Entlastungsmaßnahme für Autofahrer ab. Anschließend soll das Gesetz auch den Bundesrat passieren. Von Oktober bis Jahresende soll die Energiesteuer auf Diesel und Benzin um 17 Cent pro Liter gesenkt werden. Kritiker sagen, der Tankrabatt ist mal wieder eine Hilfe mit der Gießkanne und da profitieren

0: auch Leute davon, die es gar nicht nötig haben. Künftig soll der Staat in Krisenzeiten auch nach Einkommen gestaffelt Geld an Bürgerinnen und Bürger überweisen können. Nach Informationen der Süddeutschen Zeitung wird da gerade dran gearbeitet. Das Bundeszentralamt für Steuern soll dafür künftig Infos über Kontodaten und Einkommensverhältnisse abrufen können. Im Bundestag ist gestern über die Organspende gesprochen worden. Abgeordnete verschiedener Fraktionen suchen erneut nach einer Mehrheit für eine Einführung der sogenannten Widerspruchslösung. Spender wäre dann jeder, der zu Lebzeiten nicht ausdrücklich widersprochen hat. Wann darüber abgestimmt wird, ist noch unklar. Im Zentrallager der Discounterkette Norma in Regenstauf hat die Lebensmittelüberwachung Rattenbefall festgestellt. Nach Angaben des Regensburger Landratsamtes wurden die Hygienemängel mittlerweile beseitigt. Norma bekam Auflagen und muss mit weiteren Kontrollen rechnen. Zudem seien zwei Bußgeldverfahren eingeleitet und Zwangsgelder verhängt worden, hieß es.
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1: Ich bin Moritz Einzel. Rund 3 Monate nach dem frühen WM-Aus weht ein frischer Wind bei der deutschen Fußballnationalmannschaft. Die Ära Jürgen Klopp hat begonnen. Bei seinem ersten Spiel als Bundestrainer gab es ein Unentschieden. Die Nations League-Partie in Amsterdam gegen die Niederlande endete 1:1. Verteidiger Jonathan Tah mit seinem Fazit bei RTL.
2: Erstmal hätten wir natürlich gerne dieses Spiel heute gewonnen. Klar, es gab auf beiden Seiten Chancen, aber am Ende natürlich, wenn du 1-0 führst, dann willst du es auch über die Bühne bringen. Wie das Tor dann gefallen ist, war überragend von denen gemacht. Aber ich glaube, das ist das Gefühl von uns allen. Wir haben einen guten ersten Schritt gemacht.
1: Felix Metscher brachte Deutschland in der 32. Minute in Führung. Erst in der Nachspielzeit gelang den Niederländern der Ausgleich. Im Zentrallager der Discounterkette Norma in Regenstauf hat die Lebensmittelüberwachung Rattenbefall festgestellt. Nach Angaben des Regensburger Landratsamtes wurden die Hygienemängel mittlerweile beseitigt. Norma bekam Auflagen und muss mit weiteren Kontrollen rechnen. Zudem seien 2 Bußgeldverfahren eingeleitet und Zwangsgelder verhängt worden, hieß es.
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1: Ich bin Moritz Einsen. Die deutsche Fußballnationalmannschaft hat beim Debüt des neuen Bundestrainers Jürgen Klopp einen Sieg verpasst. Beim Nations League-Auftakt in Amsterdam gegen die Niederlande reichte es für ein 1:1. Klopp sagte, Intensität, Bereitschaft und Leidenschaft seien gut gewesen beim DFB-Team.
2: Hätte sehr gerne gewonnen, habe aber nicht den Eindruck, dass es auch der Ausgleich unverdient war, vor allem nicht in der Art und Weise. Das war natürlich ein fantastisches Tor. Und viel wichtiger ist natürlich für mich, als jetzt irgendwie ein 1:0 über die Zeit zu bringen, die ganzen anderen Informationen, die wir bekommen haben. Und mit denen arbeiten wir jetzt.
1: Für Deutschland erzielte Felix Metscher in der 32. Minute das Tor. In der Nachspielzeit kam der Ausgleich durch Cody Gakpo. Der Bundestag soll heute über den neuen Tankrabatt abstimmen. Damit will die Regierung die Autofahrer wegen der hohen Spritpreise entlasten. Ab Oktober soll die Energiesteuer auf Benzin und Diesel bis Jahresende um 17 Cent pro Liter sinken. Nach der Abstimmung im Parlament geht der Gesetzentwurf noch in den Bundesrat. Schülerinnen und Schüler wollen heute auf die Straße gehen, um gegen eine mögliche Wehrpflicht zu demonstrieren. Wie die Initiative Schulstreik gegen Wehrpflicht mitgeteilt hat, sind bundesweit etwa 100 Demos geplant. Das Gesetz über den neuen Wehrdienst sieht erstmal vor, dass junge Männer ab dem Jahrgang 2008 verpflichtend zur Musterung müssen. Amnesty International hat gefordert, dass die US-Einwanderungsbehörde ICE aufgelöst wird. Die Menschenrechtsorganisation wirft ICE vor, Menschenrechtsstandards zu verletzen, und zwar systematisch. Übergriffe der Behörde auf Migranten oder Asylsuchende seien von rassistischen Narrativen geprägt, so Amnesty. In den USA muss ein Rennpferd umbenannt werden. Sein ursprünglicher Name Austrian Painter, also österreichischer Maler, könnte nämlich als Anspielung auf Adolf Hitler verstanden werden. Man habe eine Beschwerde wegen des Namens erhalten, teilte der US Jockey Club mit. Der Besitzer erklärte einem Fachportal zufolge, die Familie seiner Frau stamme aus Österreich und er habe das Pferd nach deren Lieblingsmaler Gustav Klimt benannt.

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1: Ich bin Moritz Einzel. Die deutsche Fußballnationalmannschaft hat beim Debüt des neuen Bundestrainers Jürgen Klopp einen Sieg verpasst. Beim Nations League-Auftakt in Amsterdam gegen die Niederlande reichte es für ein 1:1. Klopp sagte, Intensität, Bereitschaft und Leidenschaft seien gut gewesen beim DFB-Team.
2: Hätte sehr gerne gewonnen, habe aber nicht den Eindruck, dass es auch der Ausgleich unverdient war, vor allem nicht in der Art und Weise. Es war natürlich ein fantastisches Tor. Und viel wichtiger ist natürlich für mich, als jetzt irgendwie ein 1:0 über die Zeit zu bringen, die ganzen anderen Informationen, die wir bekommen haben. Und mit denen arbeiten wir jetzt.
1: Für Deutschland erzielte Felix Metscher in der 32. Minute das Tor. In der Nachspielzeit kam der Ausgleich durch Cody Gakpo. Der Bundestag soll heute über den neuen Tankrabatt abstimmen. Damit will die Regierung die Autofahrer wegen der hohen Spritpreise entlasten. Ab Oktober soll die Energiesteuer auf Benzin und Diesel bis Jahresende um 17 Cent pro Liter sinken. Nach der Abstimmung im Parlament geht der Gesetzentwurf noch in den Bundesrat.
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1: Ich bin Moritz Einzel. Guten Morgen. Seit Monaten ächzt Deutschland unter hohen Spritpreisen. Heute soll der Weg freigemacht werden für einen neuen Tankrabatt. Der Bundestag stimmt über die Entlastungsmaßnahme für Autofahrer ab. Anschließend soll das Gesetz auch den Bundesrat passieren. Von Oktober bis Jahresende soll die Energiesteuer auf Diesel und Benzin um 17 Cent pro Liter gesenkt werden. In rund 100 Städten in Deutschland wollen heute Schülerinnen und Schüler gegen eine mögliche Wehrpflicht demonstrieren. Die Proteste gehen auf die Initiative Schulstreik gegen Wehrpflicht zurück. Im Januar trat das Gesetz über den neuen Wehrdienst in Kraft. Es sieht erstmal nur vor, dass junge Männer ab dem Jahrgang 2008 zur Musterung müssen. Nach dem tödlichen Unfall an einem Freefall-Tower auf dem Münchner Oktoberfest werten die Ermittler Videos vom Ort des Geschehens aus. Es lägen inzwischen mehrere Aufnahmen vor, sagte eine Sprecherin der Münchner Staatsanwaltschaft. Mehrere Zeugen hatten sich gemeldet. Noch ist unklar, warum ein 52-jähriger Sicherheitsmitarbeiter am Montag von einer Gondel eingeklemmt und tödlich verletzt wurde. Bei der UN-Generalversammlung in New York hat Israels Ministerpräsident Netanyahu gesprochen. Dabei verließen zahlreiche Ländervertreter demonstrativ den Saal. Andere Delegierte applaudierten dem israelischen Regierungschef. Netanyahu rechtfertigte bei den Vereinten Nationen Israels Vorgehen gegen die Hamas, die Hisbollah und den Iran. Den Vorwurf, im Gazastreifen einen Völkermord begangen zu haben, wies er erneut scharf zurück. Beim Debüt von Jürgen Klopp als Bundestrainer hat die deutsche Fußballnationalmannschaft unentschieden gespielt. Die Nations League-Partie in Amsterdam gegen die Niederlande endete 1:1. Klopp sagte hinterher:
2: Ich war in vielen Momenten mit unserem Spiel zufrieden. Habe ich den Eindruck, dass wir auch nur Richtung Perfektion unterwegs waren? Das war man nicht. Aber wenn man das nicht ist, dann muss man so einen Spirit entwickeln, in dem man absolut bereit ist, alles rauszuhauen. Weil nur an den sonnigen Tagen performen zu können, damit kann ich ehrlich gesagt relativ wenig anfangen. Es war für ein erstes Spiel, war so viel dabei, womit wir super arbeiten können.
1: Am Sonntag folgt Klopps Heimpremiere als Bundestrainer in Augsburg gegen Griechenland.
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3: Das wird eine Sensation. Guten Morgen.
4: Wir starten musikalisch mit einem Feiertag ins Wochenende. Heute, 25. September. Gleich mit dabei F.R. David mit Words. Wir haben Edward Meyer mit Stereo Love und wir bringen jetzt eine Nacht in Thailand. Bitteschön.

0: Großer One-Hit-Wonder-Tag hier bei Radio Bamberg an diesem Freitag. Einen tollen Start ins Wochenende wünschen wir. Wir hoffen, ihr seid einigermaßen wach. Was haben wir heute? Tag des deutschen Butterbrotes oder auch Tag der Zahngesundheit.
1: Deshalb jetzt die Zahnbürste schwingen und mitquissen.
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3: Wo wohnen Eichhörnchen?

0: Eichhörnchen sind tagaktive Baumbewohner und leben bevorzugt in Nadel-, Laub- und Mischwäldern, aber auch in Gärten und Parks. Im Herbst verstecken Eichhörnchen Vorräte für den Winter.
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0: Emiliana Torini und Jungle Drum, auch ein One-Hit-Wonder hier bei Radio Bamberg. Und auch unser Tagebuch der Hits müsste eins sein, ne?
1: Glaube ich schon.
2: Du machst mich fertig.
0: Doch, bin mir ziemlich sicher.
1: Okay, dann jetzt ab zum Tagebuch der Hits.
3: 25. September 2017. Portugal The Man steigen mit Feel It Still in die Charts ein. Manchmal dauert's eben ein bisschen länger. John Gurley wird 1981 in Alaska geboren. Schon früh ist ihm klar, er will Künstler sein. Er malt gerne, er schreibt gerne Geschichten und er liebt die Musik. Er liebt es zu singen, Gitarre zu spielen. Mit anderen Menschen zusammen Musik machen, liebt er am meisten. Wenn er irgendwann von seiner Kunst leben könnte, das wäre schon was. Schon in der Highschool spielt er in Bands. Als sich 2002 die letzte Schulband auflöst, macht er erstmal alleine weiter. Er nennt sich Portugal The Man und zieht nach Portland und findet dort schnell neue Mitmusiker. Als Band nehmen sie erste Demos auf, spielen Konzerte und können sogar irgendwie von der Musik leben. Aber berühmt sind sie nicht. Um über die Runden zu kommen, sind sie fast 200 Tage im Jahr unterwegs. In schlechten Zeiten müssen sie dann noch nebenher kellnern, um sich die Miete leisten zu können. 15 Jahre lang geht das so. Bis sie 2016 ihr 8. Album rausbringen. Darauf ist auch Feel It Still. 8 Monate ist das Album und der Song schon draußen, bis er irgendwann plötzlich über Nacht zum absoluten Welthit wird.

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1: Ich bin Moritz Einzel, guten Morgen. Seit Monaten ächzt Deutschland unter hohen Spritpreisen. Heute soll der Weg freigemacht werden für einen neuen Tankrabatt. Der Bundestag stimmt über die Entlastungsmaßnahme für Autofahrer ab. Anschließend soll das Gesetz auch den Bundesrat passieren. Von Oktober bis Jahresende soll die Energiesteuer auf Diesel und Benzin um 17 Cent pro Liter gesenkt werden. Nach dem tödlichen Unfall an einem Freefall Tower auf dem Münchner Oktoberfest werten die Ermittler Videos vom Ort des Geschehens aus. Es lägen inzwischen mehrere Aufnahmen vor, sagte eine Sprecherin der Münchner Staatsanwaltschaft. Mehrere Zeugen hatten sich gemeldet. Noch ist unklar, warum ein 52-jähriger Sicherheitsmitarbeiter am Montag von einer Gondel eingeklemmt und tödlich verletzt wurde.
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2: Guten Morgen.
3: Schönen guten

0: Auch so ein typischer One-Hit-Wonder-Song. Charles and Eddie, Would I Lie to You? Niemals würden wir euch anlügen. Wir sind immer ehrlich, immer authentisch. Ja. Und deswegen hört ihr uns jeden Morgen. Das ist schön. Ihr ist perfekt geweckt mit Stego und Fabi. Und habt ihr euch schon mal gefragt, was ist denn eigentlich so ein One-Hit-Wonder genau?
1: Ich glaube, er klärt auf.
0: Und wie er das macht.
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3: So, heute ist also One-Hit-Wonder-Tag. Der Ehrentag für Musiker, die einmal die ganze Welt zum Mitsingen brachten und danach scheinbar vom Erdboden verschwanden. Ein One-Hit-Wonder ist ein Künstler oder eine Band, die genau einen großen Charterfolg hatte. Beispiele: Narcotic von Liquido, Butterfly von Crazy Town oder Lou Bega und Mambo No. 5. Oft genügt ein markantes Keyboard-Riff, ein ungewöhnlicher Refrain oder ein Tanz, den plötzlich jeder nachmacht, wie bei Macarena.

0: Ganz eindeutig ist die Bezeichnung aber nicht. Manche vermeintlichen One-Hit-Wonder hatten durchaus weitere erfolgreiche Lieder, nur eben nicht bei uns. Ein Künstler kann deshalb in Deutschland als musikalische Eintagsfliege gelten, während er in seinem Heimatland seit Jahren erfolgreich ist. Und manchmal überstrahlt ein einziger Welthit einfach das komplette restliche Werk. Warum bleiben gerade diese Lieder so hartnäckig im Gedächtnis? Meist verbinden wir sie mit einer bestimmten Zeit, dem ersten Urlaub ohne Eltern, einer Klassenfahrt oder einer längst vergangenen Partynacht. Schon wenige Töne reichen und plötzlich ist das ganze Lebensgefühl von damals wieder da. Übrigens, ein One-Hit-Wonder ist nicht automatisch ein gescheiterter Musiker. Einen einzigen Song zu schaffen, den Millionen Menschen noch Jahrzehnte später erkennen, ist mehr als die allermeisten Künstler jemals erreichen. Eine belastbare Studie wertete 70.000 Künstler und die US Billboard Hot 100 aus. Und zwar von 1959 bis 2010. Das erstaunliche Ergebnis: rund 93% schafften überhaupt keinen Hit. 3% gelang genau ein Hit, sie wurden also zum One-Hit-Wonder, und 4% erreichten mindestens 2 Hits. Und nur etwa 1% schafften mehr als 5 Hits.
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0: Go West und We Close Our Eyes hier bei Radio Bamberg. Gemeinsam starten wir diesen Freitag, haben natürlich am 25. September auch Namenstage, die da wie lauten?
1: Klaus, Nikolaus, Petrus und Vladislav.
0: Na dann, herzlichen Glückwunsch. One Hit Wonder, Tag heute hier bei Radio Bamberg. Es geht weiter mit den Kaiser Chiefs und Ruby, Ruby, Ruby.

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4: Jeden Morgen stehen wir an dem Steinkreis und blicken auf die irische Landschaft. Nahe am Meer sehen wir auf sattgrüne Hügel. Die Steine hier haben Menschen vor Tausenden von Jahren aufgestellt. Man ist sich ziemlich sicher, es waren religiöse Beweggründe. Die meisten sind auf Sonne oder Mond gerichtet. In der Verlängerung der Steinreihen geht die Sonne an wichtigen Tagen auf oder unter. Für die Menschen damals gab es die Trennung zwischen Himmel und Erde gar nicht. Zwischen realer und geglaubter Welt, alles war göttlich, von größeren Kräften durch

0: durchgedrungen. Viele, viele Jahrhunderte später kam das Christentum nach Irland. Und zwar so, dass es die alten Riten nicht zerstörte, sondern eingebunden hat in den Glauben an Christus. Christus ist die Sonne. Er ist der Mond, das Meer, das Wasser und die Luft. Alles ist göttlich. Welch ein Glaube! Wir müssen immer trennen zwischen oben und unten, zwischen menschlich und göttlich, zwischen Fakten und Glaubenssachen, zwischen schwarz und weiß. Der irische Glaube hat schon immer verbunden. Alles eins, alles Gott, in allem Christus. Ich stehe auch an diesem Morgen wieder an dem Steinkreis. Wir üben Gebärden, wir beten mit unserem Körper, sind ganz still, atmen die frische Luft, sind einfach da. Später wandern wir durch die irische Landschaft mit Blick auf das Meer, sind ganz erfüllt von Freude, vom Dasein, von Gott.
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2: Ich bin Julia Wassinghoff. Guten Morgen. Schülerinnen und Schüler wollen heute auf die Straße gehen, um gegen eine mögliche Wehrpflicht zu demonstrieren. Wie die Initiative Schulstreik gegen Wehrpflicht mitgeteilt hat, sind bundesweit etwa 100 Demos geplant. Man wolle so lange streiken, bis eine Wehrpflicht vom Tisch sei, sagte eine Sprecherin der Initiative. Das Gesetz über den neuen Wehrdienst sieht erstmal vor, dass junge Männer ab dem Jahrgang 2008 verpflichtend zur Musterung müssen. Der Bundestag soll heute über den neuen Tankrabatt abstimmen. Damit will die Regierung Autofahrerinnen und Autofahrer wegen der hohen Spritpreise entlasten. Ab Oktober soll die Energiesteuer auf Benzin und Diesel bis Jahresende um 17 Cent pro Liter sinken. Nach der Abstimmung im Parlament geht der Gesetzentwurf noch in den Bundesrat. Eigentlich sollte Sachsen-Anhalt demnächst den Vorsitz der Ministerpräsidentenkonferenz übernehmen. Stattdessen behält Rheinland-Pfalz den Vorsitz für ein weiteres Jahr. Das haben die Regierungschefs der Länder beschlossen. Hintergrund ist der Wahlsieg der AfD in Sachsen-Anhalt und die Ungewissheit, wer dort künftig regiert. Auf dem Münchner Oktoberfest sind auch viele Influencer unterwegs. Und wenn die mit ihrem Content von der Wiesn zum Beispiel auf Instagram Geld verdienen, müssen sie sich finanziell beteiligen. Die Stadt München hat schon hunderte Oktoberfest-Lizenzen auf Instagram vergeben. Nach dem ersten Wochenende lagen rund 300 Anfragen vor. Von denen hätten bisher rund 200 zu Lizenzvereinbarungen geführt, so eine Sprecherin. Beim Debüt von Jürgen Klopp als Bundestrainer hat die deutsche Fußballnationalmannschaft einen Sieg knapp verpasst. Das erste Nations League Spiel in Amsterdam gegen die Niederlande endete 1:1. Jürgen Klopp nach dem Spiel.
3: Die Intensität, die Bereitschaft, die Leidenschaft, die wir an den Tag gelegt haben, war gut. Viele Fußballdetails waren auch gut. Hätte sehr gerne gewonnen, habe aber nicht den Eindruck, dass es auch der Ausgleich unverdient war. Vor allem nicht in der Art und Weise. Es war natürlich ein fantastisches Tor.
2: Sonntag trifft die deutsche Mannschaft in Augsburg auf Griechenland.
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4: Mit Richard Pattberger einen schönen guten Morgen. Eigentlich würde ich gerne die Nachrichten vorlesen, aber ich habe ein technisches Problem. Mein Computer ist abgestürzt.
5: Ist es ein technisches oder ist es ein menschliches Problem? Das müssen wir ganz kurz klären.
4: Wahrscheinlich eine Kombination.
5: Ich kann mal ganz kurz schauen, ob es bei mir funktionieren würde. Würde dir das helfen?
4: Nee, wir lesen einfach um 6.30 Uhr die Nachrichten.
5: Alles klar, dann schauen wir mal, ob Christian König seinen Wetterbericht findet. Ich befürchte, ja, nach der morgendlichen Kälte kann es eigentlich nur noch besser werden, ne Christian?
6: Stimmt auffallend, wir haben es mit einem neuen Hoch Arno, mit viel Sonne zu tun, vielleicht mal Quellwolken, die noch dazukommen, jetzt vor dem Wochenende bei 16 bis 18 Grad und dann am Wochenende selbst wird es weitgehend sonnig bleiben. Und noch ein Stück wärmer werden mit 22 bis 24 Grad. Einziger Wermutstropfen in der kommenden sternklaren Vollmondnacht wird es richtig frisch mit 3 Grad und vereinzelt in Senken Bodenfrost.
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5: Guten Morgen, 6:03 am Freitag, keine Meldungen, gute Fahrt. Für Meldungen 0951 98 29 029.
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5: Und wir sind mittendrin. Nur, ja, One-Hits.
7: Was für die heißt One-Hit-Wonder? One-Hit-Wonder. Hey, was nur, ist denn los heute?
5: Naja, es ist halt noch ein bisschen
7: der Computer nicht.

dann das nicht. So, naja, aber hey, wir kriegen das alles hin. Wir sortieren uns jetzt mal und freuen uns gleich auf Walk the Moon, Shut Up and Dance und jetzt 90er. Eiffel 65, typisches One-Hit-Wonder mit Blue. Guten Morgen.

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1: So, der Titelverteidiger, so viel können wir vorwegnehmen, ist auch der neue Tabellenführer, Telesys Kommunikationstechnik. Mal wieder abgeliefert gestern,
2: gell? Ja, gestern. Zweite Runde, Vorrunde. Alle wollen ins Finale und wieder sind neue Teams drangekommen, durften knüllen und dann die Kügelchen in die Eimer werfen. Und so hat's geklungen.
3: Ich bin beim Titelverteidiger in Breitengüßbach bei Telesys. Tobi hat sich wieder beworben. Er will nämlich endlich die drei voll machen. In den letzten zwei Jahren habt ihr gewonnen. So, und hier sind fast 20 Leute. Mal schauen, ob die auch Stimmung machen können. Wie ist die Stimmung in Breitengüßbach? So, dann geht's jetzt hier los. Telesys mit den 2 Metern. Es wirft wie in den letzten 2 Jahren die Michelle. 8 Treffer für Michelle auf 2 Meter. Jetzt geht's weiter mit 4 Meter und der Patrick sitzt bereit. Patrick also mit 4 Treffern auf die 4 Meter. Mit aktuell 16 Punkten geht's also auf die 6 Meter Distanz. Und Tobi beendet die Serie mit 3 Treffer auf 6 Meter. Macht zusammen 25 Punkte für den Titelverteidiger Telesys.
4: Jetzt geht's zum Seniorenheim St. Vitus nach Burg Ebrach. Daniel, du hast dich beworben für die ganze Mannschaft. Bei euch spielt nicht nur das Team, sondern auch die Bewohner. Wie alt ist denn der älteste Mitspieler heute?
5: Der älteste ist so knapp über 90.
4: Dann legen wir direkt mal los und schauen mal, wie denn hier im Seniorenzentrum abgeräumt wird.
6: Jawohl, ja!
4: Okay, für den letzten Ball gibt es nochmal einen Spielerwechsel, weil die Bewohner besser geworfen haben. Auf die 6 Meter der letzte Ball. Ah, knappe Sache. Das bedeutet, das Team vom Seniorenzentrum St. Vitus hat 4 Punkte. Also auf jeden Fall die Gewinner der Herzen.
2: Auf jeden Fall Grüße nach Burg Ebrach. Es ist Wahnsinn. Alle sind vereint bei der Radio Bamberg Basketball-Büromeisterschaft.
1: Heute geht's natürlich weiter. Wieder ein paar Stationen. 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

0: Vanilla Ice am One-Hit-Wonder-Tag mit Ice Ice Baby. Wir starten in ein tolles Spätsommerwochenende. Einen schönen guten Morgen um 18 Minuten nach 6. Christian König, wie wird's denn?
1: Sonnige und fast spätsommerliche Tage übers Wochenende hinaus stehen an. Die kommende Nacht wird aber nochmal eiskalt mit örtlichem Bodenfrost.
0: Aber dennoch, das freut uns natürlich sehr.
2: Staus um Blitzer aktuell, da gibt's gar nichts. Falls ihr was habt, 0951 98 29 029.
0: Und beim Ergebnischeck muss ich sagen, dachte ich, ich traue meinen Augen gestern nicht. Die Bamberg Baskets siegen bei Rasta Vechta mit, Achtung, 108 zu 67. Ein Kantersieg auswärts. Also man hat sich rehabilitiert für die Niederlage in München. Morgen geht's dann weiter daheim gegen Ludwigsburg. Wir haben natürlich noch Tickets.
2: Jawohl, und jetzt nicht abheben, ne? Also mal schön auf dem Boden bleiben. Um
0: Gottes Willen.
2: Ah gut, wunderbar. Freuen wir uns aufs Wochenende und auf dieses Basketballspiel auch.
0: Gleich Ixi mit der Knutschfleck, vorher The Calling und Wherever You Will Go. Guten Morgen.

0: Der Knut Fleck von ICSI am One Hit Wonder Tag. Einen schönen guten Morgen an diesem Freitag. Mal wieder schließt ein Theater, und zwar das Bamberger Nana Theater am Kaulberg. Mehr Infos gleich in den Radio Bamberg Nachrichten um 6:30 mit Richard Pattberg.
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5: 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Erlangen, Zentrum, 36 Grad, Tendenz steigend.
6: Erlangen, Arkaden, 24 Grad, Tendenz angenehm kühles Shopping und Gastrovergnügen in rund 90 Shops und Restaurants.
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4: Um 6:30 im Studio Richard Pattberg. Einen schönen guten Morgen. Das Bamberger Nana-Theater am Kaulberg schließt. Das haben die Verantwortlichen in einem aktuellen Social-Media-Post bekannt gegeben. Der Spielbetrieb werde sofort eingestellt. Die anstehende Spielzeit wäre die 15. gewesen und man sei vor kurzem noch dabei gewesen, die Feier für das Jubiläum vorzubereiten, heißt es weiter. Man danke allen, die dem Theater über all die Jahre die Treue gehalten haben, so das Team. Bereits gekaufte Tickets können zurückgegeben oder umgetauscht werden. Im aktuellen FT nennt Theaterleiter Arndt Brühlmann als Grund für die Schließung, dass der auslaufende Mietvertrag nach dieser Spielzeit nicht verlängert worden wäre. Ob und wie es mit dem Nana Theater in Bamberg an anderer Stelle weitergeht, ist derzeit noch offen. Gerade auf Landstraßen ist die Gefahr schwerer Unfälle besonders groß. Das zeigt die Verkehrsunfallstatistik 2025. In Oberfranken kamen 25 der 37 Verkehrstoten bei Unfällen auf Landstraßen ums Leben. Die Polizei nimmt deshalb im Rahmen der Aktion Treffpunkt Landstraße unter anderem Wildwechsel in den Blick.
5: Allein im vergangenen Jahr wurden in Oberfranken fast 7000 Wildunfälle registriert. Besonders in den frühen Morgen- und späten Abendstunden ist Vorsicht geboten. Die Polizei rät, im Wald- und Feldgebieten sowie bei Dämmerung langsam fahren und mit Tieren rechnen. Taucht plötzlich wild auf, kontrolliert bremsen und nicht riskant ausweichen. Kommt es zum Zusammenstoß, Unfallstelle absichern und anschließend die Polizei unter der 110 verständigen, auch wenn das Tier weiterläuft. Verletzten Tieren sollten Autofahrer nicht zu nahe kommen. Jutta Schindler, Radio Bamberg Nachrichtenredaktion.
4: Auswärtserfolg für die Bamberg Baskets. Nach der Niederlage zum Bundesliga-Auftakt am vergangenen Wochenende in München haben die Bamberger am Abend ihr zweites Saisonspiel bei Rasta Vechta klar und deutlich mit 108-76 gewonnen. Von Bambergs Headcoach Jesus Ramirez heißt es, die Mannschaft habe einen guten Job gemacht. Man habe Konstanz gezeigt, Druck gemacht und physisch gespielt. Viel Zeit zur Erholung bleibt den Baskets indes nicht. 48 Stunden nach dem Auswärtsspiel in Vechta geht's für die Bamberger morgen Abend um 20 Uhr im ersten Bundesliga-Heimspiel bereits schon wieder gegen Ludwigsburg.
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4: Der Bundestag soll heute über den neuen Tankrabatt abstimmen. Damit will die Regierung Autofahrerinnen und Autofahrern wegen der hohen Spritpreise entlasten. Ab Oktober soll die Energiesteuer auf Benzin und Diesel bis Jahresende um 17 Cent pro Liter gesenkt werden. Nach der Abstimmung im Parlament geht der Gesetzentwurf noch in den Bundesrat. Schülerinnen und Schüler wollen heute auf die Straße gehen, um gegen eine mögliche Wehrpflicht zu demonstrieren. Wie die Initiative Schulstreik gegen Wehrpflicht mitgeteilt hat, sind bundesweit etwa 100 Demos geplant. In Franken sind Demos in Nürnberg und Erlangen angemeldet. Das Gesetz über den neuen Wehrdienst sieht erstmal vor, dass junge Männer ab dem Jahrgang 2008 verpflichtend zur Musterung müssen. 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
6: Dankeschön, Richard. Einen schönen guten Morgen. Mittlerweile kurz nach 6:30 an diesem Freitag. Christian König aus der Wetterredaktion. Zaubert der September kurz vor Schluss nochmal den Sommer hervor?
7: Absolut. Sonne satt, vor allem ab dem Wochenende bis Mitte kommender Woche raus aus dem September ist angesagt. Und es wird tatsächlich nochmal regelrecht sommerlich warm. Am Montag könnten örtlich 27 Grad erreicht werden. Die Nächte werden dann nicht mehr ganz so kalt wie die kommende Vollmondnacht. Da ist auch das Schreckensgespenst mit Bodenfrost wieder vorbei.
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8: Servus, liebe Autofahrer. Und da tut sich doch was. Zwei Blitzer gleich. A73 Bamberg-Lichtenfels, bei Memmelsdorf wie immer die 100. Und B22 Stickaurach Bamberg, Münchner Ringhöhe, Baumschule, weißer Bus 70. Für noch mehr 0951 98 29 029.
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1: Guten Morgen.
2: Morgen, Lust auf Mambo?
1: Number 5?
2: Yes, und los mit Lou Bega.
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0: One-Hit-Wonder-Tag mit Third Eye Blind und Sammy Charmed live zum Wachwerden um 6.43 Uhr. Einen schönen guten Morgen an diesem Freitag. Und Fabi, eigentlich haben wir uns schon fast damit abgefunden. Morgens Jacke an, draußen viel Grau, Wind, immer wieder Regen.
1: Ja.
0: Und der Herbst steht vor der Tür oder ist mittlerweile da.
1: Sitzheizung am Morgen an. Ja, wir kennen das alle. Aber bevor wir mit dem Sommer endgültig
0: durch sind,
1: ja, wollen wir doch offenbar, also kommt ja nochmal. Der Sommer kommt nochmal, Stego, es ist Wahnsinn.
0: Ja eben, viel Sonne, teilweise bis zu 25, Christian König meinte am Montag sogar bis zu 27 Grad. Und ganz ehrlich, das feiern wir jetzt nochmal.
2: Okay. Fühlt ihr das? Diese Wärme auf der Haut, dieses automatische Gesicht in die Sonne drehen, dieses, ach komm, wir setzen uns raus, weil drinnen sein gerade irgendwie Verschwendung ist. Ach, Spätsommer, schön, dass du nochmal da bist. Dass die Jacke mittags wieder nur überm Arm hängt. Dass der Kaffee draußen einfach besser schmeckt. Und dass wir plötzlich wieder überlegen, was könnten wir heute eigentlich noch machen? Falls ihr T-Shirts und Sommerkleider schon weggepackt habt, sorry, Fehlalarm. Holt sie nochmal raus, die dürfen nochmal mit. Vielleicht beim Eis essen, wandern gehen. Das Fahrrad rausholen, spontan einen Ausflug machen, abends den Grill anschmeißen. Und das alles, ohne vorher 5-mal aufs Regenradar zu schauen. Klar, morgens ist es frisch, abends auch, früh dunkel wird's trotzdem. Aber dazwischen? Bis zu 25 Grad, immer wieder Sonne, Wärme im Gesicht. So ein kleiner Nachschlag Sommer, den keiner bestellt hat, aber den wir mit Kusshand nehmen. Also, liebe

0: Ein One-Hit-Wonder, Kanan und Waving Flag hier bei Radio Bamberg. Einen schönen guten Morgen, mittlerweile 6.48 Uhr an diesem Freitag. Und natürlich freuen wir uns über dieses tolle Spätsommerwetter, wie eben gerade abgefeiert. Christian König, Fakten bitte.
1: Viel Sonne gibt's vor allem ab dem Wochenende und da wird's auch deutlich wärmer. Die kommende Nacht bringt nochmal örtlich Bodenfrost, danach wird's fast spätsommerlich.
2: Achtung, ein Pannenauto auf der A70 Richtung Hallstatt am Bamberger Kreuz, gleich nach der Brücke von der A73. Außerdem Blitzer A73 Bamberg-Lichtenfels bei Memmelsdorf. Hier sind die 100 erlaubt. Und falls ihr sagt, ey, ich habe aber noch was, ne? Dann 0951 98 29 029. Wir bedanken uns und wünschen euch eine gute Fahrt.
0: Und gestern also das Debüt von Jürgen Klopp an der Seitenlinie der deutschen Fußballnationalmannschaft. Am Ende ein 1:1 in den Niederlanden. Und der Ausgleich als Kurzverschluss. Leider hat nicht zum Sieg gereicht, aber ich glaube, die Fans waren durchaus zufrieden.
3: Also man hat es schon gemerkt, dass frischer Wind weht. Ich denke auch, dass wir es heute sehr gut gemacht haben.
4: Also ich finde, das Debüt war ganz gelungen. Sie haben mutig gespielt, die ersten Minuten.
5: Wir hatten eine zusammengewürfelte Truppe. Hätte ich auch nie gedacht, dass wir so gut funktionieren gegen die.
0: Ausführliches dazu natürlich auch in der kommenden Stunde hier bei Radio Bamberg. Hoffentlich haben die Jungs geduscht, sonst...
2: Mieft's auch, die Überleitungen sind echt schlecht.
0: Ah. One-Hit-Wonder-Tag mit den Doofen.

0: ETC und Around the World hier bei Radio Bamberg um 4:07. Einen schönen guten Morgen. Heute soll er also endgültig beschlossen werden, der neue Tankrabatt. Alle Infos gleich in den Radio Bamberg Nachrichten um 7 Uhr.
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3: Ich bin Julia Wasilkow. Guten Morgen. Heute soll der neue Tankrabatt endgültig beschlossen werden. Zuerst soll der Bundestag zustimmen, dann der Bundesrat. Der Rabatt soll dann schon ab nächsten Donnerstag gelten. Ursula Winkler.
4: Der Liter Sprit wird mit der Steuersenkung knapp 17 Cent günstiger, wenn die Tankstellen den Rabatt voll weitergeben. Viele Experten kritisieren den Rabatt, denn er ist vergleichsweise teuer und nicht zielgenau. Er unterstützt auch Menschen, die keine Hilfe bräuchten. Wer kein Auto hat, aber unter hohen Preisen leidet, bekommt dagegen nichts davon.
3: Chinas Staatspräsident Xi ist gerade zu einem dreitägigen Staatsbesuch in den USA. Präsident Trump hat ihn mit militärischen Ehren empfangen. Später gab es einen Empfang im Weißen Haus und ein Staatsbankett. Xi rief beide Länder zu verantwortungsvollem Handeln auf. China und die USA sollten Verantwortung zeigen und einen neuen Weg finden, wie große Länder miteinander zurechtkommen könnten. In etwa 100 Städten in Deutschland wollen heute Schülerinnen und Schüler gegen eine mögliche Wehrpflicht demonstrieren. Man wolle so lange streiken, bis eine Wehrpflicht vom Tisch sei, sagte ein Sprecher der Initiative. Eine Pflicht gibt es bisher nicht, seit Januar gilt aber das neue Wehrdienstgesetz. Kern ist die verpflichtende Musterung für junge Männer ab dem Jahrgang 2008. Bayerns Pilzsaison fällt auch dieses Jahr enttäuschend aus. In Wäldern und auf Wiesen finden sich ungewöhnlich wenige Pilze, teilte unter anderem der Landesbund für Vogel- und Naturschutz mit. Grund seien häufigere trockene Sommer durch die Klimakrise. Im ersten Spiel vom neuen Bundestrainer Jürgen Klopp hat die deutsche Fußballnationalmannschaft gegen die Niederlande unentschieden gespielt. Beim Nations League-Auftakt in Amsterdam trennten sich beide Mannschaften 1:1. Am Sonntag trifft die deutsche Mannschaft in Augsburg auf Griechenland.
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5: Mit Richard Pattberger einen schönen guten Morgen. Das Bamberger Nana-Theater am Kaulberg schließt. Das haben die Verantwortlichen in einem aktuellen Social-Media-Post bekannt gegeben. Der Spielbetrieb werde sofort eingestellt. Die anstehende Spielzeit wäre die 15. gewesen und man sei vor kurzem noch dabei gewesen, die Feier für das Jubiläum vorzubereiten, heißt es weiter. Man danke allen, die dem Theater über all die Jahre die Treue gehalten haben, so das Team. Die Bamberg Baskets haben sich gestern Abend den ersten Bundesliga-Sieg in dieser Saison geholt. Die Bamberger gewannen das Auswärtsspiel bei Rasta Vechta deutlich mit 108:67. Bester Werfer war Jordan Wright mit 17 Punkten. Schon morgen müssen die Baskets wieder ran, dann steht ab 20 Uhr das erste Bundesliga-Heimspiel gegen Ludwigsburg an. Mehr Nachrichten aus der Region gibt's wieder um 7:30.
6: Dankeschön, Richard. Kurz nach 7 an diesem Freitag, Christian König. Nach der morgendlichen Kälte kann es doch nur wärmer werden, oder?
7: Stimmt auffallend. Wir haben es mit einem neuen Hoch Arno mit viel Sonne zu tun. Vielleicht mal Quellwolken, die noch dazukommen. Jetzt vor dem Wochenende bei 16 bis 18 Grad und dann am Wochenende selbst wird es weitgehend sonnig bleiben und nur ein Stück wärmer werden mit 22 bis 24 Grad. Einziger Wermutstropfen, in der kommenden sternklaren Vollmondnacht wird es richtig frisch mit 3 Grad und vereinzelt den Senken Bodenfrost.
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8: Guten Morgen, kalt ist es draußen. Na, musst du die Scheiben kratzen?
9: Ja. Steht dein Auto ungünstig? Musst du vielleicht ein bisschen kratzen, gell?
8: Also ich musste nicht.
9: Ich auch nicht.
8: Achtung, B4 Coburg-Bamberg zwischen Breitengisbach-Nord und Breitengisbach. Stop and go plus 4 Minuten. Und ein Blitzer A73 Bamberg-Lichtenfels bei Memmelsdorf. Hier sind die 100 erlaubt. Habt ihr noch was? Dann 0951 98 29 0 29.
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8: Ein super Tag ist das. Wahnsinn.
6: Musikalischer Feiertag gleich mit Baha Man, Who Let the Dogs Out. Und hier Shannon und Let the Music Play. Servus.

0: One Hit Wonder Tag hier bei Radio Bamberg mit Bahaman und Who Let the Dogs Out. Und er hat sie auch losgelassen, seine Jungs der deutschen Fußballnationalmannschaft. Das Debüt gestern von Jürgen Klopp als Bundestrainer. Es gab ein 1:1 in Amsterdam gegen die Niederlande.
1: Ein hochaufregendes Spiel, aber ja, wir sind glücklich und sprechen deshalb mit Thomas Bremser in Amsterdam. Guten Morgen, Thomas.
2: Morgen. Ja, guten Morgen aus Amsterdam.
0: Ein 1:1, Thomas, zum Auftakt in den Niederlanden. Hört sich erstmal gar nicht schlecht an. Wie hast du das Spiel erlebt?
2: Ja, es war ein recht emotionales Spiel, in dem das deutsche Team in einigen Szenen Glück hatte. Die Holländer haben einiges liegen gelassen und 2 Tore wurden aberkannt. Deutschland nach einer halben Stunde mit dem 1:0 durch Metscher. Fast hätten es die Spieler ein Ziel geschafft, vor allem mit viel Kampf, aber in der Nachspielzeit der wunderschöne und verdiente Ausgleich durch Gakpo. Kein Problem, sagt Jürgen Klopp.
3: Hätte sehr gerne gewonnen, habe aber nicht den Eindruck, dass es auch der Ausgleich unverdient war. Zwar für ein erstes Spiel war so viel dabei, womit wir super arbeiten können.
2: Ein 1:1 in Amsterdam, darauf kann Klopp auf jeden Fall aufbauen.
1: Ja, wie viel Klopp steckt denn schon im deutschen Fußball? Und wie sieht die deutsche Elf personell aus unter dem neuen Trainer?
2: Ja, standen einige Neulinge am Ende auf dem Platz. Durchgespielt hat Philipp Treu vom SC Freiburg in der Abwehr. Und das hat er richtig gut gemacht. Danach meinte er bei RTL:
4: Jeder hat sich reingehauen und das muss auch jetzt die nächsten Wochen Auftrieb geben. Genauso muss man spielen. Wir müssen das dem Land einfach alles geben und mit Stolz spielen. Und das haben wir heute versucht.
2: Ter Stegen im Tor mit Licht und Schatten und die Klopp-Handschrift war vor allem sichtbar durch den leidenschaftlichen Kampf. Spielerisch ist auf jeden Fall noch sehr viel Luft nach oben.
0: Okay, das ist ja völlig okay. Wie hast du denn Jürgen Klopp erlebt im Stadion bei seinem Debüt?
2: Ja, mit Kappe, grauem Pulli und weißen Turnschuhen stand er fast das gesamte Spiel an der Linie, hat oft mit den vierten Offiziellen gesprochen, hat seine Spieler dirigiert und sie auch immer wieder gelobt. Ja, und so hat sich's für ihn angefühlt, 2,5 Jahre nach seinem letzten Spiel als Trainer.
3: Ich war vor dem Spiel angespannt, wie man es wahrscheinlich normalerweise ist, wie es auch immer war. Aber dann geht's Spiel los und dann waren wir nur noch da dabei.
2: Bei der Pressekonferenz nachher war er locker drauf und plauderte auch noch länger mit Reportern aus Liverpool.
1: Ach, alles wunderbar. Wir haben ein gutes Gefühl hier im Studio, ja, haben die Tore gesehen und es gab oft Rudelbildung.
0: Ja, aber einiges an Feuer drin bei dem Spiel.
1: Also, Niederlande war sauer.

0: One-Hit-Wonder-Tag bei Radio Bamberg um 7.20 Uhr am Freitag. Einen schönen guten Morgen. Einiges los wieder am Wochenende. Beispielsweise morgen, es gibt einen Kennenlernvormittag in der Kita St. Otto in der Jeckstraße in Bamberg. Das Ganze morgen von 9 bis 13 Uhr. Für alle interessierten Familien, Räumlichkeiten kennenzulernen, Einblicke ins pädagogische Konzept zu erhalten oder auch mit dem Team ins Gespräch zu kommen. Alle Fragen rund um den Kita-Alltag werden da beantwortet. Also komm vorbei, Kita St. Otto, 9 bis 13 Uhr morgen in der Jeckstraße.
1: Am Sonntag Genusslandschaft Bamberg in Stickaurach wird der 9. Genusstag gefeiert. Radio Bamberg ist mit dabei. Michi Eichler auf der Bühne von 9 bis 17 Uhr am Marktplatz, falls ihr da Lust habt. Schaut vorbei, es wird lecker. Auf jeden Fall der 9. Genusstag der Genusslandschaft Bamberg. Und falls ihr sagt, ey, wir haben auch Kerwa, wir haben eine tolle Veranstaltung bei uns im Ort, dann schickt uns einfach eine WhatsApp. App an die 0951 98 29 029. Einfach das Plakat durchjagen und vielleicht können wir es mal mit reinnehmen heute am Freitag. Wichtig, wir akzeptieren keine KI-Plakate.
0: Das stimmt, ja. Die sind furchtbar. Boah, muss mich echt zusammenreißen, aber ja.
1: Es ist also.
0: KI hat Vorteile, aber das ist wirklich ein entscheidender Nachteil. Also ja. Ich finde die furchtbar mittlerweile. Ja. Aber gut, Christian König, einen schönen guten Morgen. Das ist echt, das ist ohne KI. Du weißt genau, wie es Wetter wird.
2: Sonnige und fast spätsommerliche Tage übers Wochenende hinaus stehen an. Die kommende Nacht wird aber nochmal eiskalt mit örtlichem Bodenfrost.
1: Achtung, A73 Blitzer, Bamberg-Lichtenfels bei Memmelsdorf. Hier sind die 100 erlaubt. Bitte Fuß vom Gas und wir machen weiter mit dem One-Hit-Wonder-Tag hier bei Radio Bamberg. Nur die erfolgreichsten Hits überhaupt.
0: Jetzt Gautier und Somebody That I Used To Know.
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0: Perfekt geweckt am Freitag heute, 25. September. Einen schönen guten Morgen. Einen schweren Unfall gab es gestern auf der A3 bei Erlangen-Tennenlohe. Was genau passiert ist, hört ihr gleich in den Radio Bamberg Nachrichten um 19:30 mit Richard Bartberg.
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1: Um 19:30 im Studio Richard Pappberg. Einen schönen guten Morgen. Schwerer Unfall auf der A3 bei Erlangen-Tennenlohe. Dort ist gestern am späten Nachmittag ein Mann schwer verletzt worden. Nach Angaben der Feuerwehr war ein Kleintransporter auf einen Sattelzug aufgefahren. Der Transporter wurde bei dem Aufprall stark beschädigt, der Fahrer darin eingeklemmt. Die Feuerwehr musste das Fahrzeug mit technischem Gerät öffnen und die Person befreien. Der Schwerverletzte wurde zunächst versorgt und anschließend mit einem Rettungshubschrauber in eine Klinik geflogen. Wegen des Unfalls kam es auf der A3 zu erheblichen Verkehrsbehinderungen und Stau. Auch auf der Gegenfahrbahn gab es Behinderungen durch Gaffer. Der Deutsche Gewerkschaftsbund ruft morgen bundesweit zu einem Aktionstag für einen starken Sozialstaat auf. In Bayern findet die zentrale Kundgebung in Nürnberg statt. Unter dem Motto "Hart verdient, deine Arbeit, deine Gesundheit, deine Rente" werden dort Beschäftigte und Gewerkschafter auch aus der Region Bamberg-Forchheim erwartet. Bastian Sauer, Gewerkschaftssekretär des DGB Oberfranken.
2: Die aktuelle Debatte um die Sozialreformen trifft den Kern dessen, worauf sich Millionen Menschen in diesem Land verlassen müssen. Sicherheit im Alter, gute Gesundheitsversorgung, bezahlbare Pflege und auch Schutzrechte in der Arbeitswelt. Das alles fällt ja nicht vom Himmel, sondern wurde von Arbeitnehmerinnen und Arbeitnehmern erarbeitet, erkämpft und finanziert. Und jetzt sollen gerade die größte Last dieser Reformen tragen? Das lassen wir nicht zu. Und deshalb gehen wir auf die Straßen.
1: Mit dem Aktionstag will der DGB unter anderem auf die Themen Rente, Gesundheit und Arbeitsbedingungen aufmerksam machen. Mehr Infos zu der Veranstaltung findet ihr unter radio-bamberg.de. Klarer Auswärtssieg für die Bamberg Baskets. Nach der Auftaktniederlage am vergangenen Wochenende in München haben sich die Bamberger am Abend bei Rasta Vechta deutlich durchgesetzt. Endstand 67. So rum. Headcoach Jesus Ramirez zeigte sich zufrieden mit seiner Mannschaft. Man habe konstant gespielt, Druck gemacht und sei physisch aufgetreten. Zum Verschnaufen bleiben den Baskets kaum Zeit. Morgen Abend um 20 Uhr findet das nächste Heimspiel statt. Das sind ein paar viele Zahlen in meiner Nachricht. Da habe ich nicht gut gearbeitet. Morgen Abend, 8 Uhr, Gegner ist Ludwigsburg.
3: Das stimmt.
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1: Der Bundestag soll heute über einen neuen Tankrabatt abstimmen. Damit will die Regierung Autofahrerinnen und Autofahrern wegen der hohen Spritpreise entgegenkommen. Ab Oktober soll die Energiesteuer auf Benzin und Diesel bis Jahresende um 17 Cent pro Liter sinken. Nach der Abstimmung im Parlament geht der Gesetzentwurf auch noch in den Bundesrat. Im ersten Spiel des neuen Bundestrainers Jürgen Klopp hat die deutsche Fußballnationalmannschaft gegen die Niederlande unentschieden gespielt. Beim Nations League-Auftakt in Amsterdam trennten sich die beiden Mannschaften 1:1. Am Sonntag geht's weiter für Kloppo und sein Team in Augsburg gegen Griechenland. Mehr Nachrichten gibt's bei uns im Internet unter radio-bamberg.de und in der kostenlosen App.
3: Dankeschön, Richard. Einen schönen guten Morgen an diesem Freitag. Wir haben kurz 19:30, Christian König aus der Wetterredaktion. Zaubert der September kurz vor Schluss nochmal den Sommer hervor?
4: Absolut. Sonne satt, vor allem ab dem Wochenende bis Mitte kommender Woche raus aus dem September ist angesagt. Und es wird tatsächlich nochmal regelrecht sommerlich warm. Am Montag könnten örtlich 27 Grad erreicht werden. Die Nächte werden dann nicht mehr ganz so kalt wie die kommende Vollmondnacht. Da ist auch das Schreckensgespenst mit Bodenfrost wieder vorbei.
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5: Guten Morgen, zäh fließender Verkehr B4 Coburg-Bamberg zwischen Breitengüßbach-Nord und Breitengüßbach plus 5 Minuten. Und Blitzer A73 Bamberg-Lichtenfels bei Memmelsdorf 100. Für noch mehr 0951 98 29 029.
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3: Good morning. Guten Morgen. Was haben wir heute am 25. September? Einerseits Tag der Zahngesundheit. Da passt ja, dass Jürgen Klopp neuer Bundestrainer ist mit diesem Lächeln. Und wir haben Tag, und ich glaube, du liebst das, des deutschen Butterbrotes.
5: Ja, auf jeden Fall. Oh, ein gutes Brot mit Butter und dann Schnittlauch. Mehr und dann Nutella. Braucht's nicht. Nein, auf keinen Fall. Unter Nutella gehört keine Butter.
3: Und wir wollen gleich mal checken, wissen unsere Hörer eigentlich, was so ein One-Hit-Wonder ist? Gleich mehr Infos. Nach Ozone und nach Omi mit Cheerleader. Guten Morgen.

0: Eieiei, sind wir alt, ey. 2004 war das, Ozone.
1: Echt schon wieder 22 Jahre?
0: Das ist Wahnsinn.
1: Heute feiern wir den großen One-Hit-Wonder-Tag hier bei Radio Bamberg. Also diese Songs, die jeder kennt, die sofort im Kopf bleiben. Ja, aber was ist eigentlich so ein One-Hit-Wonder, Fabi?
0: Stego, ich weiß es, aber wir haben das euch gefragt.
1: Unterwegs für uns war Kollegin Anja Troll. Bitteschön. 1, 2, 3, 4, 5.
2: Sind wir ehrlich, wir kennen dieses Lied alle. Wir haben alle auf einer 90er-Party schon mal mitgegrölt. Aber wer singt es nochmal? Genau, es ist eine Besonderheit, es ist ein One-Hit-Wonder. Aber was ist das überhaupt?
3: Ja, ein Song, der ganz bekannt war von einem Künstler.
4: Der Superhit wahrscheinlich. Der erste Supersong.
2: Ja, alles nicht ganz falsch, aber da fehlt noch was. Wissen Sie, was ein One-Hit-Wonder ist?
5: Ein Hit von einem Künstler, einmal einen Hit gelandet, so ungefähr, genau.
2: Genau so ist es. Fällt Ihnen da einer ein?
5: Nicht spontan, fällt mir jetzt keiner ein.
6: Wenn, dann hört man es immer nur und kennt den Titel nicht.
2: Ich wäre ja nicht ich, wenn ich nicht vorbereitet wäre, natürlich. Ich habe in meinem Handy mal ein paar Lieder aufgeschrieben. Kommt euch da irgendwas bekannt von vor?
3: Macarena kennt man natürlich ab in den Süden. Bruttosozialprodukt, schon ein wenig älter, aber ja.
2: Ich würde gern mit euch gemeinsam einen Song davon ansingen.
3: Ab in den Süden, hätte ich gesagt.
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4: Bruttosozialprodukt.
2: Wer früh am Morgen, oder?
4: Jetzt wird wieder in die Hände gespuckt.
7: Wir steigen das Bruttosozialprodukt.
2: Ja,
7: jetzt wird wieder in die Hände gespuckt.
2: Viele Lieder, die wir alle kennen, und wir haben sie alle. Heute zu unserem One-Hit-Wonder-Tag.
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0: Liquido und Narcotic hier bei Radio Bamberg um 13 vor 8. Gemeinsam starten wir ins Wochenende und das Wetter wird ja fantastisch, Christian König.
1: Viel Sonne gibt's vor allem ab dem Wochenende und da wird's auch deutlich wärmer. Die kommende Nacht bringt nochmal örtlich Bodenfrost, danach wird's fast spätsommerlich.
0: Du bist dran, Fabi, bevor du wieder fragst.
2: Ach, das ist schön, wie du mir die Bühne hier gibst. Ja. Ich habe einen Blitzer. Und zwar auf der A73 Bamberg-Lichtenfels bei Memmelsdorf. Wir sind 100 erlaubt, gell? Also Fuß vom Gas. Und falls ihr mehr habt, 0951 98 29 029.
0: Es geht natürlich auch heute weiter mit der Radio Bamberg Basketball-Büromeisterschaft, präsentiert von Meweber. Mhm. Aktuelle Blitztabelle natürlich unter radio-bamberg.de. Und der Titelverteidiger.
2: Da war ich gestern, Tennis aus Breitengesbach, 25 Punkte.
0: Führt schon wieder.
2: Wahnsinn.
0: Die wollen den Threepeat, ne?
2: Ja.
0: Chance stehen gut. Ihr müsst das unterbinden. Also, strengt euch an. Jetzt Clowns und Helden am One-Hit-Wonder-Tag. Viel Spaß.
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0: weit auf die Straße. Wieso und weshalb? Hört ihr gleich in den Radio Bamberg Nachrichten um 8 Uhr.
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24: Ich bin Julia Wasilkow. Guten Morgen. Die Berliner Linke will heute

0: Bei einem Parteitag entscheiden, ob sie Sondierungsgespräche mit Grünen und SPD aufnimmt. Die Parteispitze ist dafür, es gibt aber auch Gegner einer Regierungsbeteiligung. Falls die Delegierten zustimmen, könnten die Sondierungsgespräche in der kommenden Woche beginnen. Bundestag und Bundesrat bringen heute den nächsten Tankrabatt auf den Weg. Die Regierungspläne sehen vor, ab Oktober, also schon ab nächster Woche, die Steuern auf Benzin und Diesel um 17 Cent je Liter zu senken. Kritiker bemängeln, der Tankrabatt sei zu teuer und nicht zielgenau. Schülerinnen und Schüler wollen heute auf die Straße gehen, um gegen eine mögliche Wehrpflicht zu demonstrieren. Wie die Initiative Schulstreik gegen Wehrpflicht mitgeteilt hat, sind bundesweit etwa 100 Demos geplant. Man wolle so lange streiken, bis eine Wehrpflicht vom Tisch sei, sagt eine Sprecherin der Initiative. Das Gesetz über den neuen Wehrdienst sieht erstmal vor, dass junge Männer ab dem Jahrgang 2008 verpflichtend zur Musterung müssen. Das Vermögen Krimineller soll künftig leichter über Landesgrenzen hinweg eingezogen werden können. Der Bundestag hat am späten Abend ein entsprechendes Gesetz beschlossen, das die Zuständigkeit klarer regelt. Demnach sollen die Staatsanwaltschaften der Bundesländer die Aufgabe übernehmen, in Zusammenarbeit mit anderen EU-Staaten Vermögenswerte zu beschlagnahmen. Beim Debüt von Jürgen Klopp als Bundestrainer hat die deutsche Fußballnationalmannschaft einen Sieg knapp verpasst. Das erste Nations League-Spiel in Amsterdam gegen die Niederlande endete 1:1. Jürgen Klopp nach dem Spiel:
1: Die Intensität, die Bereitschaft, die Leidenschaft, die wir an den Tag gelegt haben, war gut. Viele Fußballdetails waren auch gut. Hätte sehr gerne gewonnen, habe aber nicht den Eindruck, dass das auch der Ausgleich unverdient war, vor allem nicht in der Art und Weise. Das war natürlich ein fantastisches Tor.
0: Am Sonntag trifft die deutsche Mannschaft in Augsburg auf Griechenland.
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3: Mit Richard Pattberger, einen schönen guten Morgen. Das Bamberger Nana-Theater am Kaulberg schließt. Das haben die Verantwortlichen in einem aktuellen Social-Media-Post bekannt gegeben. Der Spielbetrieb werde sofort eingestellt. Die anstehende Spielzeit wäre die 15. gewesen und man sei vor kurzem noch dabei gewesen, die Feier für das Jubiläum vorzubereiten, heißt es weiter. Man danke allen, die dem Theater über all die Jahre die Treue gehalten haben, so das Team. Die Bamberg Baskets haben sich gestern Abend den ersten Bundesliga-Saisonsieg geholt. Die Bamberger gewannen das Auswärtsspiel bei Rasta Vechta deutlich mit 108:67. Bester Werfer war Jordan Wright mit 17 Punkten. Schon morgen müssen die Baskets wieder ran, dann steht ab 20 Uhr das erste Bundesliga-Heimspiel gegen Ludwigsburg an. Mehr Nachrichten aus der Region gibt's wieder um 8:30.
4: Dankeschön, Richard. Einen schönen guten Morgen. Kurz nach 8 Uhr an diesem Freitag, Christian König. Nach der morgendlichen Kälte kann es doch nur wärmer werden, oder?
5: Stimmt auffallend. Wir haben es mit einem neuen Hoch Arno, mit viel Sonne zu tun, vielleicht mehr Quellwolken, die noch dazukommen. Jetzt vor dem Wochenende bei 16 bis 18 Grad und dann am Wochenende selbst wird es weitgehend sonnig bleiben und noch ein Stück wärmer werden mit 22 bis 24 Grad. Einziger Wermutstropfen in der kommenden sternklaren Vollmondnacht wird es richtig frisch mit 3 Grad und vereinzelt den senken Bodenfrost.
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6: Freunde, guten Morgen. Achtung, B4 Coburg Bamberg. Zwischen Rattelsdorf und Breitengüßbach. Stop and go. Plus 20 Minuten hier aktuell. Und zwar haben wir nämlich hier Probleme zwischen Breitengüßbach, also kurz vor Breitengüßbach über die Autobahn. Es ist Wahnsinn. Blitzer A73 Bamberg-Lichtenfels bei Memmelsdorf. 100 sind hier erlaubt. Und falls ihr noch mehr habt, 0951 98 29 029. Gute Fahrt.
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6: Servus, guten Morgen.

0: Der One-Hit-Wonder-Tag mit den Scissor Sisters und I Don't Feel Like Dancing. Einen schönen guten Morgen. Und klar ist natürlich, wir lieben die schönste Region der Welt. Wir haben ja in Sachen Kulinarik und so weiter so viel zu bieten, das ist ja unfassbar.
1: Deshalb findet im Landkreis Bamberg an diesem Wochenende am Sonntag in Stickaurach der 9. Genusstag statt.
0: Das Ganze von der Genusslandschaft Bamberg und auch wir von Radio Bamberg sind mit Michi Eichler vor Ort. Da steht der Genuss sozusagen auf der Bühne. Und was euch dazu alles erwartet, weiß Anja Toll aus der Radio Bamberg Redaktion.
2: Und wer dadurch Stickaurach schlendert, hat einiges zu entdecken. Rund 70 Stände verteilen sich im Ortskern mit regionalen Spezialitäten, Kunsthandwerk und verschiedenen Aktionen. Dabei geht's aber um mehr als einfach nur einen großen Markt, sagt Landrat Johannes Matzioncheck.
3: Der Genusstag, glaube ich, zeigt alle Qualitäten, die unsere Region zu bieten hat, und zwar in Stadt und Landkreis Bamberg. Wir gelten als Genussregion, haben ganz viele Produkte und es geht um heimische Erzeugung. Es geht darum, ins Schaufenster zu stellen, was unsere Betriebe zu bieten haben. Viele Menschen wollen sich das auch immer wieder zu Gemüte führen und vergegenwärtigen, was unsere Region zu bieten hat.
2: Ab 10 Uhr könnt ihr euch dann durch die Genussmeile probieren. Dazu gibt es den ganzen Tag Musik, unter anderem vom Musikverein Mühlendorf und den Jagdhornbläsern. Für die Kids gibt es außerdem eine Genussrallye, Stempel sammeln, den Markt erkunden und mit etwas Glück auch etwas gewinnen. Für Johannes Matzioncheck ist der Genusstag diesmal auch eine Premiere. Als neuer Landrat eröffnet er ihn zum ersten Mal und hat gleichzeitig die Schirmherrschaft übernommen.
3: Ich freue mich, Schirmherr sein zu dürfen, jetzt in meinem ersten Amtsjahr auch sehr bewusst die Schirmherrschaft angenommen zu haben, weil das ein Thema ist, das mir persönlich sehr wichtig ist, das in die Öffentlichkeit zu tragen, was unsere Region zu bieten hat. Und darum ist es mehr keine Pflicht, sondern ein großes Vergnügen, in Stickaurach dabei zu sein.
2: Los geht's schon um 9 Uhr mit dem Kreisernte-Dankgottesdienst. Danach zieht ein Umzug zum Festzelt am See. Die Genussmeile läuft von 10 bis 17 Uhr und auch wir von Radio Bamberg sind vor Ort mit dabei.
0: Dankeschön, Anja. Also wir wünschen ganz viel Spaß. Übermorgen Sonntag, der 9. Genusstag in Stickaurach.

0: Der One-Hit-Wonder-Tag mit Tones and I und Dance Monkey. 18 Minuten nach 8, einen schönen guten Morgen. Der Morgen ist noch kalt, aber später dann oft Sonnenschein im Laufe des Tages. 16 bis 18 Grad. Es kommen ein paar Quellwolken dazu, aber das war's dann auch. Und Wochenende, viel Sonne. Es wird wirklich nochmal spätsommerlich warm. Das ist doch schön.
1: Achtung, ein Blitzer, und zwar auf der A73 Bamberg-Lichtenfels. Bei Memmelsdorf 100 sind erlaubt. Und das war's auch schon, allen unterwegs. Gute Fahrt.
0: Ich hab's ja gesagt, One-Hit-Wonder-Tag heute. Und einer liefert die beste Erklärung, was ein One-Hit-Wonder eigentlich ist.
2: Markus Appel ist der Radio Bamberg Besserwisser.
3: So, heute ist also One-Hit-Wonder-Tag. Der Ehrentag für Musiker, die einmal die ganze Welt zum Mitsingen brachten und danach scheinbar vom Erdboden verschwanden. Ein One-Hit-Wonder ist ein Künstler oder eine Band, die genau einen großen Charterfolg hatte. Beispiele: Narcotic von Liquido, Butterfly von Crazy Town oder Lou Bega und Mambo No. 5. Oft genügt ein markantes Keyboard-Riff, ein ungewöhnlicher Refrain oder ein Tanz, den plötzlich jeder nachmacht, wie bei Macarena. Ganz eindeutig ist die Bezeichnung aber nicht. Manche vermeintlichen One-Hit-Wonder hatten durchaus weitere erfolgreiche Lieder, nur eben nicht bei uns. Ein Künstler kann deshalb in Deutschland als musikalische Eintagsfliege gelten, während er in seinem Heimatland seit Jahren erfolgreich ist. Und manchmal überstrahlt ein einziger Welthit einfach das komplette restliche Werk. Warum bleiben gerade diese Lieder so hartnäckig im Gedächtnis? Meist verbinden wir sie mit einer bestimmten Zeit, dem ersten Urlaub ohne Eltern, einer Klassenfahrt oder einer längst vergangenen Partynacht. Schon wenige Töne reichen und plötzlich ist das ganze Lebensgefühl von damals wieder da. Übrigens, ein One-Hit-Wonder ist nicht automatisch ein gescheiterter Musiker. Einen einzigen Song zu schaffen, den Millionen Menschen noch Jahrzehnte später erkennen, ist mehr als die allermeisten Künstler jemals erreichen. Eine belastbare Studie wertete 70.000 Künstler und die US Billboard Hot 100 aus. Und zwar von 1959 bis 2010. Das erstaunliche Ergebnis: rund 93% schafften überhaupt keinen Hit. 3% gelang genau ein Hit, sie wurden also zum One-Hit-Wonder, und 4% erreichten mindestens 2 Hits. Und nur etwa 1% schafften mehr als 5 Hits.
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0: Schönen guten Morgen um mittlerweile 8:55 an diesem Freitag. Ein Theater in Bamberg schließt und deutlicher Auswärtserfolg der Bamberg Baskets gestern Abend in Vechta. Mehr dazu gleich in den Radio Bamberg Nachrichten um 8:30 mit Richard Partberg.
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14: Um 8:30 im Studio Richard Pappberg. Einen schönen guten Morgen. Das Bamberger Nana-Theater am Kaulberg schließt. Das haben die Verantwortlichen in einem aktuellen Social-Media-Post bekannt gegeben. Der Spielbetrieb werde sofort eingestellt. Die anstehende Spielzeit wäre die 15. gewesen und man sei vor kurzem noch dabei gewesen, die Feier für das Jubiläum vorzubereiten, heißt es weiter. Man danke allen, die dem Theater über all die Jahre die Treue gehalten haben, so das Team. Bereits gekaufte Tickets können zurückgegeben oder umgetauscht werden. Im aktuellen FT nennt Theaterleiter Arndt Rühlmann als Grund für die Schließung, dass der Auslauf Mietvertrag nach der Spielzeit nicht verlängert worden wäre. Ob und wie es mit dem Nana-Theater in Bamberg an anderer Stelle weitergeht, ist derzeit noch offen. Gerade auf Landstraßen ist die Gefahr schwerer Unfälle besonders groß. Das zeigt die Verkehrsunfallstatistik des vergangenen Jahres. In Oberfranken kamen 25 der 37 Verkehrstoten bei Unfällen auf Landstraßen ums Leben. Die Polizei nimmt deshalb im Rahmen der Aktion Treffpunkt Landstraße unter anderem Wildwechsel in den Blick.
15: Allein im vergangenen Jahr wurden in Oberfranken fast 7000 Wildunfälle registriert. Besonders in den frühen Morgen- und späten Abendstunden ist Vorsicht geboten. Die Polizei rät, im Wald- und Feldgebieten sowie bei Dämmerung langsam fahren und

0: Tieren rechnen. Taucht plötzlich wild auf, kontrolliert Bremsen und nicht riskant ausweichen. Kommt es zum Zusammenstoß, Unfallstelle absichern und anschließend die Polizei unter der 110 verständigen, auch wenn das Tier weiterläuft. Verletzten Tieren sollten Autofahrer nicht zu nahe kommen. Jutta Schindler, Radio Bamberg Nachrichtenredaktion.
1: Auswärtserfolg für die Bamberg Baskets. Nach der Niederlage zum Bundesliga-Auftakt am vergangenen Wochenende in München haben die Bamberger am Abend ihr zweites Saisonspiel bei Rasta Vechta klar und deutlich mit 108-67 gewonnen. Von Bambergs Headcoach Jesus Ramirez hieß es, die Mannschaft habe einen guten Job gemacht. Viel Zeit zur Erholung bleibt den Baskets nicht. 48 Stunden nach dem Auswärtsspiel in Vechta geht's für die Bamberger morgen Abend ab 20 Uhr im ersten Bundesliga-Heimspiel bereits gegen Ludwigsburg.
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1: Die Berliner Linke will heute bei einem Parteitag entscheiden, ob sie Sondierungsgespräche mit Grünen und SPD aufnimmt. Die Parteispitze ist dafür, es gibt aber auch Gegner einer Regierungsbeteiligung. Falls die Delegierten zustimmen, könnten die Sondierungsgespräche in der kommenden Woche beginnen. Bundestag und Bundesrat bringen heute den nächsten Tankrabatt auf den Weg. Die Regierungspläne sehen vor, ab Oktober, also schon ab nächster Woche, die Steuern auf Benzin und Diesel um 17 Cent je Liter zu senken. Kritiker bemängeln, der Tankrabatt sei zu teuer und nicht zielgenau. 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
3: Vielen Dank, Richard. Einen schönen guten Morgen. Die Sonne lächelt schon an diesem Freitag um kurz nach 8:30. Christian König, zaubert der September kurz vor Schluss nochmal den Sommer hervor?
4: Absolut. Sonne satt, vor allem ab dem Wochenende bis Mitte kommender Woche raus aus dem September ist angesagt. Und es wird tatsächlich nochmal regelrecht sommerlich warm. Am Montag könnten örtlich 27 Grad erreicht werden. Die Nächte werden dann nicht mehr ganz so kalt wie die kommende Vollmondnacht. Da ist auch das Schreckensgespenst mit Bodenfrost wieder vorbei.
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5: Guten Morgen, 4:30, Achtung A70 Bamberg. Bayreuth zwischen Stadtlofen und Schitterdorf. Kaputte Bus, Standspur blockiert. Und ein Blitzer A73 Bamberg-Lichtenfels bei Memmelsdorf 100. Für noch mehr 0951 98 29 029.
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5: Jetzt geht's ab nach Spanien.
3: Ja, und ich bewundere ganz viele, die diesen Tanz drauf haben. Ich konnte ihn nie. Aber ich kann auch nicht tanzen.
5: Nicht. Wir gehen ins Jahr 95. Da kam der Remix raus. Original 93. Da merken wir auch wieder, wir werden langsam erwachsen.
3: So schaut's mal aus, ja. Jetzt Los del Rio und Macarena. 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Wir feiern den ganzen Tag mit euch gemeinsam.

0: 8.41 Uhr, schönen guten Morgen, die Sonne scheint in der schönsten Region der Welt und wir feiern, also ich persönlich auf jeden Fall, nochmal diesen Spätsommer.
1: Es wird nämlich super, das Wochenende ist einfach grandios, falls ihr Karma feiert, ja, dann setzt euch raus, das Wetter wird richtig gut.
0: Teilweise bis zu 25 Grad und ganz ehrlich, wir feiern jetzt einfach mal alle gemeinsam.
2: Fühlt ihr das? Diese Wärme auf der Haut, dieses automatische Gesicht in die Sonne drehen, dieses, ach komm, wir setzen uns raus, weil drinnen sein gerade irgendwie Verschwendung ist. Ach, Spätsommer, schön, dass du nochmal da bist, dass die Jacke mittags wieder nur überm Arm hängt, dass der Kaffee draußen einfach besser schmeckt und dass wir plötzlich wieder überlegen, was könnten wir heute eigentlich noch machen? Falls ihr T-Shirts und Sommerkleider schon weggepackt habt, sorry, Fehlalarm. Holt sie nochmal raus, die dürfen nochmal mit. Vielleicht beim Eis essen, wandern gehen, das Fahrrad rausholen, spontan einen Ausflug machen, abends den Grill anschmeißen. Und das alles, ohne vorher fünfmal aufs Regenradar zu schauen. Klar, morgens ist es frisch, abends auch, früh dunkel wird's trotzdem. Aber dazwischen? Bis zu 25 Grad, immer wieder Sonne, Wärme im Gesicht. So ein kleiner Nachschlag Sommer, den keiner bestellt hat, aber den wir mit Kusshand nehmen. Also lieber Spätsommer, mach's dir gemütlich, wir hätten nichts dagegen, wenn du noch ein bisschen bleibst.

0: Fool's Garden und Lemon Tree, 8.46 Uhr.
1: Die Bamberg Baskets in der Saison 2025-26. 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
0: So, die neue Saison ist angelaufen. Letzten Sonntag gab es eine derbe Klatsche beim FC

0: Bayern, unserem ehemaligen Headcoach Anton Gavel. Da hat man verloren mit 72-108. Gestern Abend dann das Auswärtsspiel bei Rasta Vechta um 20 Uhr und ich war sehr positiv überrascht, ja. Fabi. Also.
1: Da hat man die 108 verteilt.
0: Ja? Ja.
1: Rasta Vechta 67, Bamberg 108. Herzlichen Glückwunsch.
0: Sieg eindrucksvolle Leistung, Basket. Wirklich. Du darfst gerne weitergehen und zwar morgen Abend das erste Heimspiel der Saison gegen die MHP Riesen Ludwigsburg. Und wir hoffen natürlich auf eine volle Hütte und auf den ersten Heimsieg der Saison, wenn ihr dabei sein wollt.
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0: 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Und mit ein bisschen Glück werdet ihr ausgelost, bekommt die Tickets dann gleich von uns zugeschickt. Also morgen Abend, erstes Heimspiel, Große Arena, 20 Uhr. Die Bamberg Baskets im Duell gegen Ludwigsburg. Wir sagen toi toi toi. Schau noch kurz aufs Wetter heute an diesem Freitag und das schaut wirklich gut aus. Jetzt schon scheint die Sonne. Mehr Quellwolken kommen im Laufe des Tages dazu bei 16 bis 18 Grad. Und das Wochenende inklusive Montag und so weiter wird wahnsinnig toll. Montag, Achtung Fabi, bis zu 26.
1: Blitzer A73 Bamberg-Lichtenfels bei Memmelsdorf. Hier sind 100 erlaubt. Euch eine gute Fahrt am One-Hit-Wonder-Tag hier bei Radio Bamberg.
0: Da darf der auch nicht fehlen, den mag ich sehr, ja, sogar. Tom Cochrane und Life is a Highway.

0: Musik von Hanson und Mbapp hier bei Radio Bamberg. Einen schönen guten Morgen. Der Bundestag stimmt heute ab und zwar über den neuen Tankrabatt. Mehr Infos gleich in den Radio Bamberg Nachrichten um 9 Uhr.
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7: Ich bin Julia Wasilkow. Guten Morgen. Chinas Präsident Xi ist gerade in Washington. Bei einem Staatsbankett mit US-Präsident Trump betonte er, dass man sich noch nie besser verstanden habe. Von dem Termin ausgeschlossen waren wieder große US-Sender. Tina Eck.
8: Das Staatsdinner blieb weitgehend im Dunkeln. Wieder wurden Sender ausgeschlossen und TV-Berichterstattung blieb aus. Tech-Bosse saßen mit am Tisch, aber über die Inhalte der Gespräche wurde nichts bekannt. Auch vom Vier-Augen-Gespräch von Trump und Xi zuvor drang wenig nach außen. Konfliktstoff gibt es reichlich, aber es hieß nur, es sei ein großartiges Treffen gewesen.
7: Der Bundestag stimmt heute über den neuen Tankrabatt ab. Die Regierung will damit die Autofahrerinnen und Autofahrer wegen der hohen Spritpreise entlasten. Von Anfang Oktober bis Ende Dezember sollen die Steuern auf Benzin und Diesel um 17 Cent je Liter sinken. Nach der Abstimmung geht der Entwurf in den Bundesrat. Bundesweit wollen heute Schülerinnen und Schüler gegen eine mögliche

0: staatliche Wehrpflicht protestieren. Etwa 100 Demonstrationen sind geplant, wie die Initiative Schulstreik gegen Wehrpflicht mitteilte. Seit Januar gilt ein Gesetz, das junge Männer ab Jahrgang 2008 zur Musterung verpflichtet. Nach dem tödlichen Unfall an einem Fahrgeschäft auf dem Münchner Oktoberfest analysieren Ermittler jetzt zahlreiche Videos. Befragt werden weiter Zeugen. Es soll herausgefunden werden, wie der Sicherheitsmitarbeiter von der herunterfallenden Gondel des Freefall Towers eingeklemmt und tödlich verletzt werden konnte. Jürgen Klopp hat bei seinem ersten Spiel als neuer Fußball-Bundestrainer mit der Nationalmannschaft einen Sieg verpasst. Beim Nations League-Auftakt gegen die Niederlande in Amsterdam reichte es nur zu einem 1:1. Am Sonntagabend steht in Augsburg das erste Heimspiel der Nationalelf unter ihrem neuen Trainer an. Gegner ist dann Griechenland.
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2: Mit Richard Pattberg. Einen schönen guten Morgen. Schwerer Unfall auf der A3 bei Erlangen-Tennenlohe. Ein Kleintransporter ist dort gestern Nachmittag auf einen Sattelzug aufgefahren. Der Fahrer wurde eingeklemmt und schwer verletzt. Die Feuerwehr musste ihn mit technischem Gerät befreien. Ein Rettungshubschrauber flog ihn in eine Klinik. Auf der A3 kam es zu erheblichen Behinderungen und Staus, auch auf der Gegenfahrbahn wegen Schaulustiger. Die Bamberg Baskets haben sich gestern Abend den ersten Bundesligasieg in der Saison geholt. Die Bamberger gewannen das Auswärtsspiel bei Rasta Vechta deutlich mit 108:67. Morgen Abend ab 20 Uhr müssen die Baskets schon wieder ran im Heimspiel gegen Ludwigsburg. Mehr Nachrichten aus der Region gibt's wieder um 9:30.
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3: Und das wird heute richtig schön. Morgen ist noch kalt, aber dann kommt immer öfter die Sonne zum Vorschein. Ein paar Quellwolken kommen dazu im Laufe des Tages. Temperaturen recht angenehm. Und zwar heute maximal 16 bis 18 Grad. In der kommenden Nacht dann meist sternklar, Tiefstwerte um 3, vereinzelt auch Bodenfrost noch möglich. Und die Radio Bamberg Aussichten für Bamberg-Forchheim und die Region am Wochenende und zum Wochenstart oft sonnig. Wird nochmal spätsommerlich warm, früh nachmittags 22 bis 24 Grad, am Montag sogar bis zu 26.
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4: Guten Morgen, liebe Autofahrer. Achtung, B4 Coburg-Bamberg zwischen Breitengüßbach-Nord und Breitengüßbach. Immer wieder stockender Verkehr. Und Blitzer, A73 Bamberg-Lichtenfels bei Memmelsdorf. Hier sind die 100 erlaubt. Habt ihr noch mehr? Dann 0951 98 29 029.
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4: Und wir machen weiter.
3: Den ganzen Tag. Freue mich gleich sehr auf Afro Man, Because I Got High.
4: Ja, hol Schür schon mal an.
3: Könnte man so sagen. Und vorher gibt's jetzt Wickfield mit Saturday Night. Es ist 9:05 am 25. September. Servus und guten Morgen.

0: Rockwell am One-Hit-Wonder-Tag mit Somebody's Watching Me. Einen schönen guten Morgen um gleich 9:15. Wir sagen Glückwunsch an beispielsweise Nicole, an Maike, an Gabi, an Doris. Alle haben Basketballtickets für morgen Abend gewonnen gegen Ludwigsburg. Für den Moment sind sie weg, aber heute Nachmittag in der Michi-Eichler-Show, der hat nämlich den Geschäftsführer Philipp Höhne zu Gast, gibt's auch nochmal Tickets für die besten Hörer der Welt. Vielleicht klappt's ja dann da. Wir wünschen viel Erfolg.
1: An diesem Wochenende wird nicht nur Basketball gespielt, nein, es wird auch geschlemmt, es wird getrunken, es wird gefeiert. Denn auch an diesem Wochenende im September stehen viele Kervas an. Wo gefeiert wird, das haben wir für euch zusammengefasst.
2: Trotz Herbst haben wir an diesem Wochenende perfektes Kerva-Wetter. Und genau deshalb geht's direkt los heute mit der Kirwa in Hilpoltstein. Hier starten wir um 10.30 Uhr mit dem Frühshoppen. Abends gibt's dann Musik mit den Haumtauchern. Am Samstag spielt dann die Escherbecher Kapellen beim Baum rumspielen. Außerdem bekommt abends jeder, der in Tracht kommt, ein Freigetränk. Weiter geht's mit der Kirchweih in Selig. Hier ist heute um 18 Uhr der große Bieranstich. Anschließend kommen dann die Frankenboys und auch das restliche Wochenende bleibt es musikalisch. Mit Blasmusik und Bands, alles bei freiem Eintritt. Die Kerwa endet dann am Montag. Und auch in Dreuschendorf wird Kerwa gefeiert. Die startet ebenfalls heute Abend. Morgen wird dann der Baum aufgestellt, abends gibt's Live-Musik von The Silhouettes und am Sonntag gibt's zusätzlich noch ein Kinderprogramm mit Kinderschminken. Aber auch in anderen Ortschaften wird Kerwa gefeiert, zum Beispiel in Birkach, Unterobern, Treppendorf, Oberneuses, Dürhoff oder auch Oberngrub

0: One-Hit-Wonder-Tag mit Mark Cohn und Walking in Memphis. Einen schönen guten Morgen an diesem Freitag um 5 Minuten vor 10. Nach 15 Jahren ist nun Schluss für das Bamberger Nana-Theater am Kaulberg. Mehr Infos gleich in den Radio Bamberg Nachrichten um 9:30 mit Richard Pardberg.
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13: Um 9:30 im Studio Richard Pappberg. Einen schönen guten Morgen. Nach fast 15 Jahren ist Schluss. Das Bamberger Nana-Theater am Kaulberg gibt seine Schließung bekannt. In einem Social-Media-Post teilten die Verantwortlichen mit, der Spielbetrieb werde mit sofortiger Wirkung eingestellt, ausgerechnet in der Spielzeit, die das 15-jährige Jubiläum hätten werden sollen. Noch vor kurzem sei man mitten in den Planungen für die Jubiläumsfeier gewesen, heißt es weiter. Das Team bedankt sich bei allen, die dem Theater über die Jahre treu geblieben sind. Bereits gekaufte Tickets können zurückgegeben oder umgetauscht werden. Der Grund für die Schließung sei, dass der nach der anstehenden Spielzeit auslaufende Mietvertrag nicht verlängert worden sei, so Theaterleiter Arndt Rühlmann im aktuellen FT. Ob und wo es mit dem Nana-Theater in Bamberg weitergehen könnte, ist derzeit offen. Bereits zum 32. Mal gibt es ab heute die interkulturellen Wochen in Bamberg. Bis zum 9. November finden unter dem Motto Die Welt zu Hause in Bamberg mehr als 40 Veranstaltungen statt. Schirmherr in diesem Jahr ist zum ersten Mal Bambergs Oberbürgermeister Sebastian Niedermeyer.
14: Jeder profitiert auch davon, wenn er sich mit anderen Kulturen befasst, voneinander lernt, neue Technologien, neue Ansätze mitbekommt und genau das braucht es. Das habe ich auch gemacht, als ich viel im Ausland gearbeitet habe und natürlich auch jeden Tag zu Hause und kann nur von Vorteil sein. Für uns.
13: Sie sollen Vielfalt erleben, voneinander lernen und neue Perspektiven gewinnen. Das sollen die interkulturellen Wochen ermöglichen.
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13: Der Bundestag stimmt heute über den neuen Tankrabatt ab. Die Regierung will damit Autofahrer wegen der hohen Spritpreise entlasten. Von Anfang Oktober bis Ende Dezember sollen die Steuern auf Benzin und Diesel um 17 Cent je Liter sinken. Nach der Abstimmung geht der Entwurf noch in den Bundesrat. Jürgen Klopp hat bei seinem ersten Spiel als neuer Fußball-Bundestrainer mit der Nationalmannschaft einen Sieg verpasst. Beim Nations League-Auftakt gegen die

0: Niederlande am Abend in Amsterdam reichte es nur für ein 1:1. Am Sonntagabend steht in Augsburg das erste Heimspiel der Nationalelf mit Jürgen Klopp an. Gegner ist dann Griechenland. 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
2: Und das wird heute richtig schön. Morgen ist noch kalt, aber dann kommt immer öfter die Sonne zum Vorschein. Ein paar Quellwolken kommen dazu im Laufe des Tages. Temperaturen recht angenehm. Und zwar heute maximal 16 bis 18 Grad. In der kommenden Nacht dann meist sternklar, Tiefstwerte um 3, vereinzelt auch Bodenfrost noch möglich. Und die Radio Bamberg Aussichten für Bamberg-Forchheim und die Region am Wochenende und zum Wochenstart oft sonnig. Wird nochmal spätsommerlich warm, früh nachmittags 22 bis 24 Grad, am Montag sogar bis zu 26.
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3: Guten Morgen, liebe Autofahrer. Achtung, B4 Coburg-Bamberg zwischen Breitengüßbach Nord und Breitengüßbach. Immer wieder stockender Verkehr. Und Blitzer, A73 Bamberg-Lichtenfels bei Memmelsdorf. Hier sind die 100 erlaubt. Habt ihr noch mehr? Dann 0951 98 29 029.
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3: Hey, und es geht immer weiter, Stego. Das macht uns so viel Spaß. Es ist Wahnsinn.
2: Absolut. Freue mich gleich auf Kings of Leon mit Sex on Fire. Und wir starten mit Michael Cimbello aus den 80ern.

0: Wunderschönen guten Morgen. Heute 25. September. Es ist genau 9.41 Uhr. Heute am großen One-Hit-Wonder-Tag. Ansonsten feiern wir heute Tag des deutschen Butterbrotes oder auch Tag der Zahngesundheit. Stellen noch fest, dass Jürgen Klopp sein Debüt einigermaßen geglückt ist. 1-1 gestern in Amsterdam gegen Holland.
1: Jawohl. Und dann die Geschichte, die bewegt uns heute schon den ganzen Tag. Ein Italiener hat 223 Millionen Euro gewonnen und seine getrennt lebende Ehefrau fordert jetzt die Hälfte ein. Zugewinngemeinschaft heißt es, glaube ich.
0: Ne? Naja, genau.
1: Ich wette mit dir, der holt jetzt ein paar Millionen in Centstückchen und kippt sie schön in den Vorgarten.
0: Hätte was.
1: Da kann sie, da kann sie sammeln.
0: Jetzt unser Tagebuch der Hits natürlich auch ein One-Hit-Wonder.
2: 25. September 1998. Jennifer Page ist mit Crush neu in den Charts.

Jennifer Page kommt aus Georgia und singt schon als Kind in Cafés und Restaurants. Später geht sie nach Los Angeles und arbeitet sich dort als Sängerin nach oben und bekommt schließlich einen Plattenvertrag. Dann nimmt sie 1998 Crush auf und plötzlich geht alles ganz schnell. Ein Radiosender in L.A. spielt den Song, die Hörer feiern ihn sofort. Das Ganze passiert sogar, bevor die Plattenfirma überhaupt richtig mit der Veröffentlichung losgelegt hat. Und der Song selbst? Naja, es geht um dieses herrlich komplizierte Gefühl, wenn man auf jemanden steht, aber gleichzeitig versucht, cool zu bleiben. Ist ja nur ein kleiner Crush. Ich bin doch nicht gleich völlig verliebt. Crush wird weltweit zum Hit, landet in den USA auf Platz 3 und auch in Großbritannien und Deutschland ganz vorne in den Charts.

0: dem Wetter am Wochenende gibt es natürlich auch wieder viel sexy Eis. Bürger Lars Dietrich am One-Hit-Wonder-Tag hier bei Radio Bamberg. Das war perfekt geweckt heute am 25. September. Schön, dass ihr dabei wart. Jetzt viel Spaß mit Marlene und Jörg. Auch da gibt es ganz viele One-Hit-Wonder.
1: Bis Montag, pünktlich ab 5. Da geht's weiter mit perfekt geweckt. Ein schönes, sonniges Wochenende wünschen wir. Tschüss.
0: Ciao, servus, genießt das Wetter. Jetzt Max Werner und Rain in May.

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12: Ich bin Julia Wasselkopf. Sogenannte Stolpersteine. Sie erinnern an NS-Opfer. Und genau die sollen künftig nicht mehr im sächsischen Heidenau verlegt werden. Ein entsprechender Antrag von Stadträten der AfD, der CDU und einem Bürgerbündnis wurde mehrheitlich beschlossen. Kritik an dem Beschluss kommt unter anderem vom Exekutivvizepräsidenten des Internationalen Auschwitz-Komitees Häubner. Er nannte die Mitwirkung der CDU-Abgeordneten einen Skandal. Schulstreik gegen Wehrpflicht. So heißt die Initiative, die Schülerinnen und Schüler in Deutschland heute aufgerufen hat, auf die Straße zu gehen. Insgesamt sind etwa 100 Demos geplant. Thomas Thonfeld.
13: Die Aktionen sollten so lange gehen, bis eine Wehrpflicht wieder vom Tisch ist, sagt Bela Breitner, Pressesprecher von Schulstreik gegen Wehrpflicht. Laut Gesetz werden alle jungen Männer ab Jahrgang 2008 gemustert. Das Ziel, Freiwillige zu gewinnen, weil die Bundeswehr mehr Soldaten braucht.
12: Autofahrer müssen vorerst weiter mit hohen Spritpreisen rechnen. Rohöl kostet aktuell knapp 106 Dollar je Barrel und damit rund 70% mehr als zu Jahresbeginn. Tanken und Heizen sind deutlich teurer geworden. Zur Entlastung soll heute der neue Tankrabatt beschlossen werden. Ab Donnerstag könnten Benzin und Diesel dadurch um 17 Cent je Liter günstiger werden. Die Berliner Linke will heute bei einem Parteitag entscheiden, ob sie Sondierungsgespräche mit Grünen und SPD aufnimmt. Die Parteispitze ist dafür, es gibt aber auch Gegner einer Regierungsbeteiligung. Falls die Delegierten zustimmen, könnten die Sondierungsgespräche in der kommenden Woche beginnen.
0: In München ist ein 7-jähriger Junge beim Spielen in einer Papiertonne eingesperrt worden. Der Deckel des Behälters ist zugefallen und ins Schloss gerutscht. Ein Freund konnte die Tonne nicht mehr öffnen und hat die Mutter des Jungen sowie einen Nachbarn zu Hilfe gerufen. Und die haben die Feuerwehr gerufen. Der Junge konnte schnell befreit werden.
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14: Mit Richard Pattberg. Bei einer Schleierfahndung auf der A9 bei Bayreuth ist der Polizei ein gestohlener

0: Porsche 911 ins Netz gegangen. Beamte kontrollierten am Wochenanfang einen LKW mit 8 Autos auf der Ladefläche, der Richtung München unterwegs war. Bei einem Porsche fiel eine gefälschte Fahrgestellnummer auf, das Fahrzeug wurde beschlagnahmt. Wie sich herausstellte, war der 911er im vergangenen Jahr in Rheinland-Pfalz gestohlen worden, die Kripo Bayreuth ermittelt. Der LKW-Fahrer steht bislang nicht unter Verdacht. Mehr Nachrichten aus der Region gibt's wieder um 10:30.
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2: Na, so wollen wir doch sehr gerne ins Wochenende starten. Das machen wir mit ganz viel Sonnenschein heute. Temperaturen liegen bei maximal 18 Grad, egal ob in Ebrach, Effeltrich oder auch in Baunach. Heute Nacht ist es dann meistens sternenklar, damit aber auch sehr frisch. Es geht runter auf bis zu 3 Grad. Die Radio Bamberg Aussichten für Bamberg-Forchheim und die Region. Das Wochenende sieht auch sehr sonnig aus. Es wird fast nochmal spätsommerlich warm. Nachmittags teilweise 24 Grad. Am Montag klettert es nochmal rauf auf bis zu 26 Grad.
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3: A73 Nürnberg Richtung Bamberg, zwischen Hirscheid und Bamberg Süd Gefahr. Nach einem Unfall bitte fahrt hier vorsichtig. Es wird geblitzt. A73 Bamberg Lichtenfels bei Memmelsdorf und ganz aktuell B26 Bischberg Höhe Sportplatz in beiden Richtungen. Habt ihr auch noch was gesehen? Die Studio- und WhatsApp-Hotline 0951 98 29 029.
2: Gute Fahrt.
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2: Servus, schönen Freitag wünschen wir euch. Was bedeutet eigentlich One-Hit-Wonder, wenn ihr euch das mal fragt? Ich kann euch eine kurze Definition geben. Ein One-Hit-Wonder ist von einem Musiker oder einer Band, ein Künstler, ein Lied, das in den Charts nur einen einzigen großen weltweiten Erfolg hatte.
3: Und heute ist nationaler One-Hit-Wonder-Tag und deswegen gibt's bei uns heute nur One-Hit-Wonder. Gleich zum Beispiel Eddie Murphy, eigentlich Schauspieler, hat aber damals einen Song aufgenommen, der ging sogar in die Top 10. Dann Psy, habe ich extra für dich geplant.
2: Ich habe noch gar nicht in die Liste reingeschaut.
3: Habe ich extra für dich geplant.
2: Oh, da tanzen wir zusammen.
3: Milliardenfach aufgerufen bei YouTube und dann gab's 2002 einen Song, 32 Wochen auf Platz 1 in den deutschen Charts. Es waren 4 Schwestern und die hatten damals einen Song. Ich frage mich immer noch, wie die auf den Bandnamen gekommen sind und natürlich auch auf den Titel.
2: Ne? Und auf den Tanz.
3: Also ist ja unglaublich. Aber jeder kennt dieses Lied. Auch ein absoluter One-Hit-Wonder.
2: Hopp,
3: nämlich,
2: spiel's an. Lass Ketchup mit The Ketchup Song. Das ist hey, ha, hey. Tanzen wir jetzt, Jörg? Wir zwei?
3: Das ist mit den Armen so, ne?
2: Ja.
3: Hey.

0: seine bekannteste Filmreihe. Eddie Murphy war? Ha? Beverly Hills Cop 1, 2 und 3, mega Schauspieler. Und einen Hit hatte er im Jahr 1985, Party All The Time, Eddie Murphy. Heute am großen Radio Bamberg, One-Hit-Wonder-Tag.
1: Ja, es ist nämlich auch der nationale One-Hit-Wonder-Tag. Also es sind Lieder, die ich glaube wir alle kennen und die sofort auch im Kopf bleiben. Aber sie sind eben nur einmal so richtig auf dem Podest gewesen.
0: Ja, einmalig geblieben. Künstler und Lied.
1: Ja. Wer hat dir aber eigentlich nochmal gesungen und was zählt denn überhaupt als One Hit Wonder? Anja Troll aus der Radio Bamberg Redaktion ist unterwegs und hat bei euch mal nachgefragt. 1, 2, 3, 4, 5,
2: everybody in the car, so come on, let's ride. Sind wir ehrlich, wir kennen dieses Lied alle. Wir haben alle auf einer 90er-Party schon mal mitgegrölt, aber wer singt es nochmal? Genau, es ist eine Besonderheit, es ist ein One Hit Wonder. Aber was ist das überhaupt?
3: Ja, ein Song, der ganz bekannt war. Von einem Künstler.
4: Der Superhit wahrscheinlich. One, der erste Supersong.
2: Ja, alles nicht ganz falsch, aber da fehlt noch was. Wissen Sie, was ein One-Hit-Wonder ist?
5: Ein Hit von einem Künstler, einmal einen Hit gelandet, so ungefähr, genau.
2: Genau so ist es. Fällt Ihnen da einer ein?
5: Nicht spontan, fällt mir keiner ein.
6: Wenn, dann hört man es immer nur und kennt den Titel nicht.
2: Ich wäre ja nicht ich, wenn ich nicht vorbereitet wäre, natürlich. Ich habe in meinem Handy mal ein paar Lieder aufgeschrieben. Kommt euch da irgendwas bekannt von vor?
3: Macarena kennt man natürlich ab in den Süden. Bruttosozialprodukt, schon ein wenig älter, aber ja.
2: Ich würde gerne mit euch...

0: euch gemeinsam einen Song davon ansingen?
1: Ab in den Süden, hätte ich gesagt.
2: Hey, ab in den Süden. Der Sonne hinterher, ey, oh, was geht? Der Sonne hinterher, ey, oh, was geht?
3: Du, das ist ja Halbrutsch.
0: Wer früh am Morgen, oder?
3: Jetzt wird wieder in die Hände gespuckt.
0: Wir steigen das Bruttosozialprodukt. Ja, ja, ja, jetzt wird wieder in die Hände gespuckt. Du, du, du, du, du, du, du, du, du. Viele Lieder, die wir alle kennen. Und wir haben sie alle heute zu unserem One-Hit-Wonder-Tag.
4: Hast du so ein Lieblings-One-Hit-Wonder?
5: Aqua mit Barbie Girl, ja. Hm? Ganz klassisch. Ich bin auch, Carl Douglas, Kung Fu Fighting.
4: Meinst du? Auch den spielen wir noch. Den spielen wir noch in dieser Stunde. Mein Lieblingshit wäre wirklich, glaube ich, gewesen Mambo No. 5 von Lou Bega.
5: Auch gut.
4: Soll ich dir aber sagen, nicht, das Lied ist schon gut, aber der hat ja Millionen damit verdient. Also wirklich richtige Millionen. Das war ja damals auch der einzige Künstler bei Thomas Gottschalk, Wetten, dass? Weißt du das noch?
5: Ja.
4: Der hat das Lied zweimal gesungen. Das gab es nie im deutschen Fernsehen, weil die Zuschauer so ausgeflippt sind, dass ich gesagt habe, okay, wir überziehen mal wieder und deswegen haben wir es dann nochmal gespielt.
5: Schöne Mambo No. 5.
4: Ja. Aber es gibt ja nicht nur so ganz alte One-Hit-Wonder, es gibt zum Beispiel auch Lieder aus dem Jahr 2007, Platz 1 in Deutschland, Platz 1 in den USA, The Plain White Tees, und das war auch so ein One-Hit-Wonder.
5: Das ist aber arg schön, ne? Hey there, Delilah.

0: ist der große One-Hit-Wonder-Tag bei Radio Bamberg. House of Pain und Jump Around.
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14: Um 10:30 im Studio Richard Pattberg. Im Haus der Kulturen im Bamberger Stadtteil Gaustadt ist am Mittwochnachmittag ein Feuer ausgebrochen und hat an der Grillhütte wohl großen Schaden angerichtet. Das Haus, in dem bis vor kurzem der portugiesische Verein zu Hause war, war erst am Wochenende feierlich als Haus der Kulturen vom italienischen Kulturverein Mosaico eröffnet worden. Der erste Vorstand Marco De Pietri sagte gegenüber Radio Bamberg:
15: Wir können zum jetzigen Zeitpunkt nicht ausschließen, dass es sich um Brandstiftung handelt. Wir hatten bereits am Samstag das Grillhäuschen weiter festgemacht. Es gab überhaupt keine glühende Kohle oder Asche mehr. Und am Sonntag sind wir zurückgekommen, um alles sauber zu machen. Und wir haben noch alles gründlich aufgeräumt und sogar alle Steckdosen ausgesteckt. Natürlich hoffen wir sehr, dass sich am Ende eine andere harmlose Ursache herausstellt.
14: Auf Radio Bamberg Nachfrage heißt es bei der Polizei Oberfranken, die Kripo Bamberg ermittelt weiter zur Brandursache. Derzeit lägen keine Hinweise auf vorsätzliche Brandstiftung vor. Die Polizei schätzt den Schaden auf rund 5.000 Euro. Der Kulturverein will in Hallstatt im Haus der Kulturen auf jeden Fall weitermachen, so De Pietri weiter. Der Deutsche Gewerkschaftsbund ruft morgen bundesweit zu einem Aktionstag für einen starken Sozialstaat auf. In Bayern findet die zentrale Kundgebung in Nürnberg statt. Unter dem Motto »Hart verdient deine Arbeit, deine Gesundheit, deine Rente« werden dort Beschäftigte und Gewerkschafter auch aus der Region Bamberg-Forchheim erwartet. Bastian Sauer, Gewerkschaftssekretär des DGB Oberfranken.
16: Die aktuelle Debatte um die Sozialreformen trifft den Kern dessen, worauf sich Millionen Menschen in diesem Land verlassen müssen. Sicherheit im Alter, gute Gesundheitsversorgung, bezahlbare Pflege und auch Schutzrechte in der Arbeitswelt. Das alles fällt ja nicht vom Himmel, sondern wurde von Arbeitnehmerinnen und Arbeitnehmern erarbeitet, erkämpft und finanziert. Und jetzt sollen gerade die größte Last dieser Reformen tragen? Das lassen wir nicht zu. Und deshalb gehen wir auf die Straßen.
14: Mit dem Aktionstag will der DGB unter anderem auf die Themen Rente, Gesundheit und Arbeitsbedingungen aufmerksam machen. Alle Infos gibt's unter radio-bamberg.de.
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14: Autofahrer müssen vorerst weiter mit hohen Sprit

0: Ölpreisen rechnen. Rohöl kostet aktuell knapp 106 Dollar je Barrel und damit rund 70% mehr als zu Jahresbeginn. Tanken und Heizen sind dadurch deutlich teurer geworden. Zur Entlastung soll heute der neue Tankrabatt in Deutschland beschlossen werden. Ab Donnerstag könnten Benzin und Diesel dadurch um 17 Cent je Liter günstiger werden. Sogenannte Stolpersteine erinnern an NS-Opfer und Verfolgte und genau die sollen künftig nicht mehr im sächsischen Heidenau verlegt werden. Ein entsprechender Antrag von Stadträten der AfD, der CDU und einem Bürgerbündnis wurde mehrheitlich beschlossen. Kritik an dem Beschluss kommt von unter anderem vom Exekutivvizepräsidenten des Internationalen Auschwitz-Komitees Häubner. Er nannte die Mitwirkung der CDU-Abgeordneten daran einen Skandal. 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
2: Es sieht sehr gut aus heute, ganz viel Sonnenschein, damit starten wir rein ins Wochenende, egal ob in Gößweinstein, Pommersfelden oder auch in Reckendorf. Die Temperaturen sind noch ein bisschen verhalten, liegen so zwischen 16 und 18 Grad. Heute Nacht meistens sternenklar, aber auch ziemlich frisch, es geht runter auf 3 Grad. Und dann schauen wir auf die Radio Bamberg Aussichten für Bamberg-Forchheim und die Region. Das Wochenende und dann auch der Wochenstart. Fantastisch, jeden Tag Sonne satt, Temperaturen klettern nach oben, am Wochenende auf 24, am Montag erreichen sie dann sogar 26 Grad.
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3: Gute Fahrt, wenn ihr unterwegs seid, es wird geblitzt, B26, Bischberg Höhe Sportplatz in beiden Richtungen. Dann in der Ortsmitte von Amferbach Richtung Schönbrunn und A73 Bamberg-Lichtenfels nach der Ausfahrt Memmelsdorf. Habt ihr auch noch was gesehen? Die Studio- und WhatsApp-Hotline 0951 98 29 029.
2: Gute Fahrt!
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3: Wir bekommen ganz viele Nachrichten. Sabrina zum Beispiel schreibt, mega euer One-Hit-Wonder-Tag. Dann schreibt zum Beispiel der Karl-Heinz, unglaublich, wie viele One-Hit-Wonder-Hits es wirklich gibt. Ich tappe mich jedes Mal und überlege mir, aha, das war wirklich ein One-Hit-Wonder. Ja, so geht's uns auch manchmal.
2: Das stimmt allerdings. Und auch der nächste Song ist so ein One-Hit-Wonder. Zudem, darf ich kurz die Geschichte dazu erzählen?
3: Bitte, ja, ich erzähl warte mal, lass mich raten, du hast ja früher auch Karate gemacht.
2: Ja, aber das hat mit dem Lied gar nichts zu tun, sondern ich habe früher sehr, sehr gerne Oldies gehört, mache ich immer noch. Und ich habe mir mit meinem Papa damals zusammen ja eine CD, so ein Big Pack CD, also da waren 4 CDs drin und zwar das...
3: Double CD hieß
2: es, glaube ich. Nein, es waren 4 CDs drin.
3: Double, double.
2: Und es waren nur Lieder aus den 70ern und auch da gab es so... genannte One-Hit-Wonder. Unter
3: war das
2: anderem,
3: dann eine 70er-Kollektion?
2: Ja, genau.
3: Genau.
2: Dann dauert es mal 4 CDs.
3: Und dann haben wir so ein Abo abgeschlossen. Jeden Monat CDs für 50 Mark. Aber egal.
2: Das ist wieder was ganz anderes. Auf jeden Fall Carl Douglas, ja. Kung Fu Fighting war damit drauf. Habe ich sehr geliebt damals schon das Lied. Liebe ich immer noch und ist tatsächlich ein One-Hit-Wonder.
3: Liebe Damen und Herren, wir kommen jetzt zu den nächsten beiden One-Hit-Wonder. Zum einen... Marleen hat's gesagt und gleich auch noch ein Mega-Hit aus den 90ern. Hathaway und What is Love war auch ein One-Hit-Wonder.
2: Und das überraschenderweise heute am nationalen One-Hit-Wonder-Tag und deswegen auch hier bei uns Radio Bamberg.

0: Hathaway und What is Love am großen One-Hit-Wonder-Tag bei Radio Bamberg.
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0: Das Wetter ist ja hervorragend dazu. Heute gibt es schon einige Veranstaltungen. Wir schauen aber mal rein ins Wochenende. Morgen zum Beispiel Flohmarkt im Sand zwischen 12 und 18 Uhr im Sandgebiet in Bamberg, Elisabethenkirche, Elisabethenplatz, in der oberen Sandstraße und am Katzenberg.
2: Außerdem feiert der Musik- und Gesangsverein Pettstadt 100-jähriges Jubiläum und deswegen gibt es morgen ein großes Jubiläumskonzert mit Chören des Vereins und auch anderen Chören aus der Umgebung. Geht um 18 Uhr los und zwar in der Schulturnhalle in Frenzdorf.
0: Dann haben wir morgen Weinfest in Unteraurach bei Stegaurach ab 15 Uhr mit Bier, Wein, Zwiebelkuchen, Pizza und für die Kleinen gibt's eine Hüpfburg.
2: Noch ein Weinfest und zwar am Dorfplatz in Unterlein-Leiter morgen 16:30 bis 22 Uhr natürlich mit regionalen Weinen und leckerem Essen.
0: Wenn ihr Lust habt zu tanzen, dann seid ihr morgen hier genau richtig, die 80er, 90er Party beim TSV Viktoria Staffelbach. An den Turntables DJ Speedy T.
2: Und wenn ihr ein bisschen shoppen gehen wollt, Kinder Secondhand Bazaar in Gößweinstein morgen um 11. Außerdem noch eine Secondhand Bazaar im Kindergarten St. Josef in Forchheim morgen von 19 bis 21 Uhr.
0: Dann schauen wir schnell noch auf den Sonntag. Da zum Beispiel Hof- und Gartenflohmarkt in Morschreuth 10 bis 16 Uhr. Der Eintritt ist frei.
2: Genusstag mit Kreisernte-Dankfest in Stegaurach. Radio Bamberg ist ja auch vor Ort. Los geht's da um 10 Uhr.
0: Genau, 10 bis 17 Uhr. Um 9 Uhr davor gibt's noch Kirche. Ansonsten viele Carvers, viele Veranstaltungen noch am Wochenende. Findet ihr alles unter radio-bamberg.de. Ansonsten, wenn ihr noch was habt, her damit bitte an folgende Nummer.
2: 0951 98 29 029.
0: Und weiter geht's mit dem One-Hit-Wonder-Tag bei Radio Bamberg. Ich kann mich erinnern, 1979, da ging's dann auch irgendwann mal los, ein bisschen später mit den Musiksendern MTV. Viva kam ja dann noch ein bisschen später mit dazu. Und dann haben sie damals alle gesagt, ha, wenn das kommt, dann wird das Radio aussterben. Mittlerweile haben wir das Jahr 2026. Uns gibt's immer noch.
2: MTV
0: die Musiksender,
2: nicht mehr.
0: Ja, auch Viva gibt es nicht mehr. Ja. Damals das erste Lied bei MTV hieß nämlich Video Kill the Radio Star.
2: Ist nicht passiert, ja, aber nicht trotzdem passiert. Ein sehr schönes Lied.
0: Ja, hier am großen One-Hit-Wonder-Tag bei Radio Bamberg.

0: Junior Senior Move Your Feet, ein Megasong, wie ich finde, heute am großen Radio Bamberg One-Hit-Wonder-Tag. Steffi hat uns geschrieben, übrigens am Samstag ist der zweite Bischberger Hof- und Garagenflohmarkt, das Ganze von 10 bis 16 Uhr.
1: Und das gibt's am Sonntag bei schönem Wetter.
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12: Ich bin Julia Wasselkopf. Jetzt soll alles ganz schnell gehen. Bundestag und Bundesrat bringen am Nachmittag den nächsten Tankrabatt auf den Weg. Die Regierungspläne sehen vor, ab Oktober, also schon ab nächster Woche, die Steuern auf Benzin und Diesel um 17 Cent je Liter zu senken. Kritiker bemängeln, der Tankrabatt sei zu teuer und nicht zielgenau. Chinas Präsident Xi ist gerade in Washington. Bei einem Staatsbankett mit US-Präsident Trump betonte er, dass man sich noch nie besser verstanden habe. Von dem Termin ausgeschlossen waren wieder große US-Sender. Tina Eck.
13: Das Staatsdinner blieb weitgehend im Dunkeln. Wieder wurden Sender ausgeschlossen und TV-Berichterstattung blieb aus. Tech-Bosse saßen mit am Tisch, aber über die Inhalte der Gespräche wurde nichts bekannt. Auch vom Vier-Augen-Gespräch von Trump und Xi zuvor drang wenig nach außen. Konfliktstoff gibt es reichlich, aber es hieß nur, es sei ein großartiges Treffen gewesen.
12: Schülerinnen und Schüler protestieren heute dagegen, dass eine Wehrpflicht wieder eingeführt wird. Wie die Initiative Schulstreik gegen Wehrpflicht mitteilte, sind etwa 100 Demos geplant. Das Gesetz über den neuen Wehrdienst ist im Januar in Kraft getreten. Sollten sich nicht genug Freiwillige für die Bundeswehr finden, könnte der Bundestag über eine Wehrpflicht entscheiden. Im August ist Dolly Parton gestorben. Jetzt ist sie auf dem neuen Album von U2 zu hören. Carnival de Luz ist das erste Album der Band mit neuem Material seit 9 Jahren. Es erscheint im November. Im Juni hatten Sänger Bono und Dolly Parton ein Duett dafür aufgenommen. Nach dem tödlichen Unfall an einem Fahrgeschäft auf dem Münchner Oktoberfest analysieren Ermittler jetzt zahlreiche Videos. Befragt werden weiter Zeugen. Es soll herausgefunden werden, wie der Sicherheitsmitarbeiter von der herunterfallenden Gondel des Freefall Towers eingeklemmt und tödlich verletzt werden konnte.
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14: Mit Richard Pattberg. Oberfranken gehört bei der Ausbildung von Brauern und Melzern zu den wichtigsten Regionen in Bayern. 17% aller bayerischen Auszubildenden in diesem Bereich lernen in oberfränkischen Betrieben. Damit liegt der Regierungsbezirk bayernweit auf Platz 2 hinter Oberbayern. Insgesamt absolvieren derzeit 429 Menschen im Freistaat die duale Ausbildung zum Brauer und Melzer. Auffällig ist auch der steigende Frauenanteil. Bayernweit liegt er inzwischen bei 18% und damit fast doppelt so hoch wie noch vor 10 Jahren. Mehr Nachrichten aus der Region gibt's wieder um 12:30.
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7: Egal ob in Schlüsselfeld, Wiesenthau oder in Zapfendorf, heute scheint die Sonne und zwar den kompletten

0: gesamten Tag über. Die Temperaturen gehen hoch auf bis zu 18 Grad. Die Radio Bamberg Aussichten für Bamberg, Forchheim und die Region, die sehen noch mal ein Stückchen besser aus. Das komplette Wochenende und dann auch am Montag zum Wochenstart. Sonne satt und die Temperaturen, liebe Leute, die gehen noch mal nach oben. Am Wochenende schon auf 24 und am Montag auf 26 Grad.
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2: Wir haben immer eine Nachricht bekommen, und zwar Gunzendorf Richtung Teucherz. Hier ist die Fahrbahn aktuell komplett gesperrt. Wir werden jetzt auch gleich mal nachfragen bei der Polizei, was hier los ist. Geblitzt wird, und zwar Amferbach in der Ortsmitte Richtung Schönbrunn. Dann in der Ortsdurchfahrt Rossdach in beiden Richtungen bei Scheslitz, A73 Bamberg-Lichtenfels bei Memmelsdorf. Und dann haben wir noch einen Blitzer. Hallo.
3: Hallo, guten Morgen. Eine Blitzermeldung auf der B26 Bischberg. Nee, Sportplatz, wird gerade ein Blitzer aufgebaut. Gute Fahrt euch. Tschüss.
2: Dankeschön, Manu, und wir wünschen dir ein schönes Wochenende. Habt ihr noch was gesehen? Die Studio- und WhatsApp-Hotline 0951 98 29 029.
0: Gute Fahrt.
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0: Es ist nationaler One-Hit-Wonder-Tag und deswegen haben wir uns gedacht, hey, so One-Hit-Wonder, die machen richtig gute Laune. Damit starten wir rein ins Wochenende und deshalb gibt es heute bis 19 Uhr nur One-Hit-Wonder-Hits.
2: Dann haben wir natürlich auch Fußball heute Abend. DJK Don Bosco Bamberg spielt zum einen in der Fußball-Bayern-Liga und auch morgen heißt es Fußball-Bayern-Liga im Fuchsparkstadion. Der FC Eintracht Bamberg empfängt zu Hause um 14 Uhr den Spitzenreiter ASV Cham. Das heißt Dritter gegen den Ersten. 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Wenn ihr da dabei sein möchtet, dann ruft jetzt an unter der 0951 98 29 029 und dann seid ihr vielleicht morgen mit dabei.
0: Viel Spaß.
2: Ansonsten One-Hit-Wonder-Tag. Corner Shop haben wir jetzt mit dabei, die Fawn und Blondes und auch das hier bei Radio Bamberg. Viel Spaß heute noch, das Ganze bis 19 Uhr.

0: Auch so ein One-Hit-Wonder. Am großen One-Hit-Wonder-Tag bei Radio Bamberg. The Four Non-Blondes und What's Up. Dankeschön, Christina. Wir haben ja eben durchgegeben, dass es eine Vollsperrung gibt zwischen Gunzendorf und Tiefenhöchstadt, also Teucherz. Also das ist richtig. Da werden große Flügel transportiert für Windkraftanlagen. Und deswegen kommt es heute und auch die nächsten Tage immer wieder zu Vollsperrungen. Dankeschön für diese Info. Und vorsichtig bitte am Kaulberg in Bamberg, Höhe der Domterrassen, da gibt's mehrere Scherben. Und jetzt lernen wir wieder was mit dir.
1: Ich freue mich.
0: Denn es heißt
2: Aufgemerkt. Marleen lernt Fränkisch.
0: Fränkisch kann jeder sagen, zumindest viele. Ob Marleen heute wieder ein fränkisches Wort richtig rausbekommt, wir machen den Test und begrüßen
1: Manuela aus Bamberg. Hallo.
3: Hallo.
0: Hallo.
1: Manuela, welches tolle fränkische Wort hast du denn für mich?
3: Rödel.
1: Rödel.
0: Rödel.
1: Rödel.
3: Der Rödel.
1: Der Rödel. Oh Gott. In erster Linie kann ich nichts ableiten. Ich kenne jemanden, der heißt Rödel, aber damit wird es wahrscheinlich nichts zu tun haben. Ich kann nichts ableiten, leider. Es könnte der Rödel was zu essen sein.
3: Nein.

0: Zu essen ist es nichts.
1: Zu essen ist es nichts. Ist es etwas, was jeder von uns zu Hause hat?
0: Wenn ich mich körperlich betätige, ja.
1: Also Sport.
0: Ja.
1: Es ist eine Sportart?
0: Nein.
1: Nein, auch nicht. Wenn man jetzt der Rödel nehmen würde, dann ist es eine sportliche Herausforderung, wenn man, ich habe keine Ahnung, den
0: Nein.
1: Berg hochläuft.
0: Wenn du dich abraggerst,
1: ja.
0: Wie du sagst, dann kann es sein, dass du den Rödel kriegst.
1: Dass ich den Rödel krieg. Sowas wie Muskelkater.
0: Nein, Muskelkater ist es nicht.
1: Nein, schade.
2: Hast du noch einen Tipp für Marleen?
0: Wenn du dich körperlich betätigst, kriegst du Muskelkater oder du fängst das Schwitzen an.
1: Der Rödel, das mit dem Schwitzen.
2: Ich
1: habe keine Ahnung.
2: Kurz und knapp, weißt du, was es ist?
1: Ich habe keine Ahnung, was es ist.
2: Manuela, deswegen bitte die Auflösung. Was bedeutet
1: der Rödel?
0: Wenn du schwitzt und dir der Schweiß runterläuft, dann sagt man, mir läuft der Rödel runter.
1: Mir läuft der Rödel runter. Also der Schweiß ist sozusagen der Rödel.
0: Ja.
1: Also das habe ich noch nie gehört. Und ich muss auch hier zu meiner Verteidigung mal sagen, ihr seht alle nicht das Gesicht vom Jörg. Jörg hat nämlich auch Fragezeichen im Gesicht gehabt. Ne? Also, du wusstest es auch nicht.
2: Nee, also wenn jemand rödelt, das weiß ich, aber für Schweiß rödeln habe ich auch noch nie gehört.
1: Aber wieder was gelernt, wir zwei, ne? Auch sehr schön. Rödel ist der Schweiß. Manuela, ein tolles fränkisches Wort. Nehmen wir sehr gerne mit auf.
2: Vielen lieben Dank.
0: Danke auch.
2: Und nicht zu viel rödeln die Woche, gell?
0: Nein, ich versuche.
3: Aufgemerkt. Marleen lernt Fränkisch.

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1: Sehr schön wird's an diesem Wochenende. Sonnenschein und teilweise bis zu 25 Grad. Und es ist doch perfekt für einen tollen Familienausflug.
0: Da könnt ihr zum Beispiel mal zum Erlebnisfelsen Pottenstein in der Fränkischen Schweiz gehen. Da gibt es jede Menge Nervenkitzel und Spaß.
1: Zum Beispiel mit gleich zwei Rodelbahnen. Philipp Martner vom Erlebnisfelsen, was gibt's denn da noch?
2: Du kannst den Skywalk besuchen, du kannst den Höhenlehrpfad besuchen. Du kannst sogar von dem Höhenlehrpfad wieder nach unten klettern oder auch nach unten rutschen. Und man kann auch noch den Hexenbesen nutzen, der ein bisschen spektakulär durch die Luft fliegt. Ja, Essen und Trinken gibt's natürlich auch und jede Menge andere Spielsachen. Also ich glaube, bei uns kann man schon den ganzen Tag bleiben, wenn man möchte.
0: Und das klingt alles nach einem erlebnisreichen Tag beim Erlebnisfelsen Pottenstein. Und je nach Wetter lässt sich der sogar bis in den November hinein genießen.
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0: Und es gibt ja Lieder, die man wirklich schon lange nicht mehr gehört hat. Und jetzt kommen wir zu einem Kinderlied, das mega erfolgreich war. Möchtest du es bitte ansagen?
1: Ich bin Schnappi, das kleine Krokodil.
0: Auch lang her. War auch in den Top 10.
2: Wahnsinn, oder?

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9: Um 11:30 im Studio Richard Pachberg. Nach einem Brand an einer Grillhütte am Haus der Kulturen im Bamberger Stadtteil Gaustadt am Mittwochmittag ermittelt die Kripo Bamberg weiter zur Brandursache. Derzeit lägen keine Hinweise auf eine vorsätzliche Brandstiftung vor, sagte ein Sprecher der Polizei Oberfranken gegenüber Radio Bamberg. Das Haus der Kulturen war am vergangenen Wochenende erst eröffnet worden. Der erste Vorstand Marco Di Pietri des italienischen Vereins Mosaico wollte eine Brandstiftung zunächst nicht ausschließen. Man hoffe aber, dass es eine andere Ursache gebe. Der Verein will auf jeden Fall weitermachen.
10: Denn das Haus der Kulturen soll ein offener und lebendiger Ort für Begegnung und Zusammenarbeit bleiben. Und dieser Vorfall endet daran auch nichts. Und gemeinsam mit unseren portugiesischen Freunden und bald auch mit dem deutsch-griechischen Club werden wir das Haus weiterentwickeln und für alle Vereine, Initiativen und Menschen öffnen.
9: Schon im Oktober will der Verein Mosaico wieder Veranstaltungen im Haus der Kulturen stattfinden lassen. Die Polizei schätzt inzwischen den entstandenen Schaden auf rund 5.000 Euro. Klaus Stieringer bleibt für weitere 4 Jahre Vorstandsvorsitzender der AWO Bamberg. Die Mitglieder haben ihn einstimmig erneut ins Amt gewählt. Die AWO Bamberg gehört mit mehr als 1.000 Beschäftigten und zahlreichen Einrichtungen zu den größten Arbeitgebern der Region. Klaus Stieringer gegenüber Radio Bamberg.
11: Die geschlossene Wahl zum Vorstandsvorsitzenden und das damit einhergehende Vertrauen bedeutet mir sehr viel und ist vor allem ein großer Auftrag für die kommenden 4 Jahre. Gemeinsam haben wir die AWO wirtschaftlich stabilisiert und zu einem erfolgreichen Verband weiterentwickelt. Jetzt geht es darum, diesen erfolgreichen Weg weiterzugehen.
9: In den vergangenen Jahren stand der Verband unter anderem vor wirtschaftlichen Herausforderungen und musste wichtige Entscheidungen für seine weitere Entwicklung treffen.
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9: Jetzt soll alles ganz schnell gehen. Bundestag und Bundesrat bringen am Nachmittag den nächsten Tankrabatt auf den Weg. Die Regierungspläne sehen vor, ab Oktober, also schon ab kommender Woche, die Steuern auf Benzin und Diesel um 17 Cent je Liter zu senken. Kritiker bemängeln, der Tankrabatt sei zu teuer und nicht zielgenau. Schülerinnen und Schüler protestieren heute dagegen, dass eine Wehrpflicht wieder eingeführt wird. Wie die Initiative Schulstreik gegen Wehrpflicht mitteilte, sind etwa 100 Demos geplant. Das Gesetz über den neuen Wehrdienst ist im Januar in Kraft getreten. Seitdem sind junge Männer ab dem Jahrgang 2008 zur Musterung verpflichtet. Sollten sich dadurch nicht genug Freiwillige für die Bundeswehr finden, könnte der Bundestag über eine Wehrpflicht entscheiden. 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
12: Gut schaut's aus heute. Sonne satt den ganzen Tag und Temperaturen von bis zu 18 Grad. Egal ob in Burg Windheim, Kuhnreuth oder auch in Hirscheid. Die Nacht wird dann meistens sterneklar, auch ein bisschen frischer. Es geht runter auf bis zu 3 Grad. Dann schauen wir auf die Radio Bamberg Aussichten für Bamberg, Forchheim und die Region. Die werden nochmal besser. Auch übers komplette Wochenende Sonnenschein am Montag ebenfalls. Und die Temperaturen, die gehen nach oben. Am Samstag, Sonntag auf 24, dafür am Montag sogar auf bis zu 26 Grad.
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1: Vorsichtig bitte auf der A70 Bamberg Richtung Schweinfurt. Zwischen Hallstatt und Bamberghafen Gefahr durch einen defekten LKW. Bitte fahrt hier wirklich vorsichtig. Es wird geblitzt, Ortsmitte Amferbach Richtung Schönbrunn. Dann in der Ortsdurchfahrt Rostach in beiden Richtungen. B26 Bischberg Höhe Sportplatz ebenfalls in beiden Richtungen. Und A73 Bamberg Lichtenfels kurz nach Memmelsdorf. Habt ihr auch noch was gesehen? Die Studio- und WhatsApp-Hotline 0951 98 29 029.
2: Gute Fahrt!
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2: Servus, so starten wir doch sehr gerne rein in das Wochenende mit Musik, die einfach richtig gute Laune macht.
1: Tolle Musik haben wir dabei in dieser halben Stunde. Was mir mal aufgefallen ist, mittlerweile werden die Lieder ja immer kürzer, maximal so 2 Minuten 20. Früher war das ein bisschen anders. Hm. Da war ein Lied im Schnitt so 4 Minuten lang. No?
2: Ja.
1: Nur mal so als kleine Info.
2: Schön.
1: One-Hit-Wonder, das sind Künstler und Songs, die es wirklich einmal in die Top 10 geschafft haben. Jetzt drehen wir mal die Zeit zurück und zwar gehen wir ins Jahr 1993 und das, finde ich, ist einer der geilsten Songs überhaupt. Rock, Funk, die Spin Doctors und die hatten auch einen Riesenhit und der war damals auf Platz 3 in Deutschland in den Top 10. Möchtest du es bitte ansagen?
2: Two Princess.
1: Wow. Wow, wow, wow, sag ich dann nur. Dankeschön.
2: Ja. Na, nee, was soll ich noch mehr dazu sagen?
1: Wow,
2: also
1: wow,
2: nochmal Spin Doctors, wow. Two Princes, One Hit Wonder Tag aus dem Jahr 1993.
1: Du könntest wirklich DJ sein.
2: Ja, vielleicht werde ich das in meinem nächsten Leben.

0: 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Anita Ward, Ring My Bell, Platz 3 damals in den deutschen Singlecharts.
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2: Kerber ist an diesem Wochenende, und zwar einige, zum Beispiel in Oberngrub, in Hilpoltstein, in Dreuschendorf oder auch in Treppendorf.
0: Unter Oberndorf, Kerber an diesem Wochenende in Birkach, Kerber in Wiesenthau bei Forchheim oder Kerber in Streitberg und Niederfellendorf.
2: Außerdem ist am Samstag auch noch Bierfest im Feuerwehrhaus Aschbach. Da geht's um 17.30 Uhr los.
0: Dann haben wir zum Beispiel Secondhand Bazaar, alles rund ums Kind, 19 bis 21 Uhr im Kindergarten St. Josef in Forchheim.
2: Am Sonntag ist außerdem Weinfest im Wiesentgarten Ebermannstadt. Da geht's um 14 Uhr los.
0: Wir haben ein Benefizkonzert in Litzendorf um 17 Uhr in der Pfarrkirche St. Wenzelslaus.
2: Außerdem Herbstmarkt im Wildpark Hunshaupten am Sonntag ab 10 Uhr, übrigens zum 10. Mal Jubiläum, handgemachtes, gibt es da kreative Sachen und jede Menge Überraschungen.
0: Und am Sonntag gibt es noch den großen Herbstbazar in Kersbach im Sportzentrum DJK Kersbach. Verkauft wird alles.

0: ist rund ums Kind, Umstandsmode, Erstausstattung, Spielzeug, Schuhe, Kinderbekleidung bis Größe 176 und vieles mehr. Los geht's da um 14 Uhr.
1: Egal, was ihr vorhabt an diesem Wochenende, das Wetter spielt mit. Wir wünschen euch ganz viel Spaß dabei.
0: Weiter geht's mit dem großen One-Hit-Wonder-Tag. Das sind wirklich nur Songs, die mal in den Top 10 waren. Und da ja heute großer One-Hit-Wonder-Tag ist, kommen wir zu einem Lied, war in Deutschland nur auf Platz 15 1993, aber Platz 4 in Schweden. Und das ist auch eine schwedische Band. Soll ich was dazu erzählen?
1: Sag du, ja, bitte.
0: Das war eigentlich nur ein Projekt. Also der Sänger war eigentlich Filmregisseur und hat damals gesagt, Mensch, Musik wäre mal auch meins. Dann hat er die LP Supermarket rausgebracht, kann ich sehr empfehlen, und hat die Band Stackaboo genannt. Die gibt es auch schon gar nicht mehr. Das war ein Projekt, war sehr erfolgreich und daraus kam damals dieses Lied.
1: Und das kennen wir alle. Here We Go, Stackaboo. Ein sehr, sehr toller Hit, wie ich finde.

0: 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Gemeinsam bewegen, gemeinsam erleben. Unter diesem Motto gibt es heute in Forchheim den Mehrgenerationentag.
1: Ihr könnt einfach zur Sportinsel in Forchheim kommen und da verschiedene kostenlose Bewegungsangebote ausprobieren. Da ist für jedes Alter was mit dabei. Und es geht nicht um sportliche Höchstleistungen, sondern darum, gemeinsam aktiv zu sein. Sebastian Weiß vom Landratsamt Forchheim, was erwartet uns denn genau?
2: Wir haben über 30 verschiedene Akteure vor Ort, die ihre Programme vorstellen werden. Das geht von der AOK, verschiedene Diagnostikstationen. Wir haben Bogenschießen vorbereitet, verschiedene Tanzangebote wie Salsa. Der Kinderzirkus Buggenhofen wird eine Vorführung machen. Und wir haben auch für die Skater was vorbereitet. Das heißt, der Skatepark steht bereit, sodass wir dort alles Mögliche austesten können.
0: Los geht's heute um 15 Uhr. Die Angebote dauern jeweils 20 Minuten und starten zur vollen halben Stunde. Eine Anmeldung ist nicht nötig. Ihr könnt einfach vorbeikommen und mitmachen. Alle Infos findet ihr auch nochmal unter radio-bamberg.de in unserem Veranstaltungskalender.
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4: Ich bin Julia Wasilkow. VW ruft in Deutschland knapp 900.000 Autos zurück. Der Grund ist eine Schraube an der Lenkung, die rosten und im schlimmsten Fall brechen kann. Dadurch könnte die Lenkung komplett ausfallen. Betroffen sind unter anderem die Modelle Golf, Tiguan, Touran und Caddy. Die Schraube wird in der Werkstatt kostenlos ausgetauscht. Sparen statt shoppen. Die Menschen in Deutschland halten ihr Geld gerade eher zusammen. Im September hat das Konsumklima laut Marktforschungsinstitut GfK einen herben Dämpfer erlitten. Fiona Reinert.
5: Die Neigung zum Sparen ist so hoch wie seit der Finanzkrise 2008 nicht mehr, so die Konsumforscher. Gleichzeitig seien die Erwartungen an die Einkommensaussichten stark gesunken. Vor allem die hohen Energiepreise sorgen für Verunsicherung bei vielen Menschen. Deswegen rechnen die meisten damit, dass sie in den nächsten Monaten weniger kaufen werden. Außerdem werden sich wohl auch viele mit größeren Investitionen zurückhalten.
4: Sie erinnern an NS-Opfer, sogenannte Stolpersteine. Und genau die sollen künftig nicht mehr im sächsischen Heidenau verlegt werden. Ein entsprechender Antrag von Stadträten der AfD, der CDU und einem Bürgerbündnis wurde mehrheitlich beschlossen. Kritik an dem Beschluss kommt unter anderem vom Exekutivvizepräsidenten des Internationalen Auschwitz-Komitees Häubner. Er nannte die Mitwirkung der CDU-Abgeordneten einen Skandal. In einem bei Touristen beliebten Viertel von Athen hat es am Morgen eine schwere Explosion gegeben. Ein zweistöckiges Gebäude stürzte ein. Vermutlich hat ein Gasleck die Explosion ausgelöst. Ein Passant ist leicht verletzt worden. Zwei Frauen hat die Feuerwehr aus einem Nachbarhaus gerettet. Der Knall war im ganzen Stadtzentrum zu hören. Fensterscheiben sind zersprungen. Extreme Hitze schadet Hummeln erheblich. Das haben Forschende der Uni Regensburg herausgefunden. Bei Temperaturen bis 38 Grad seien im Labor bis zu 30% der Puppen gestorben. Überlebende Tiere hätten oft verkrüppelte Flügel oder Antennen und ein verdoppeltes Sterberisiko. Das könnte laut den Forschenden die Bestäubung von Nutzpflanzen gefährden.
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6: Mit Richard Pattberg. In der Coburger Innenstadt ist gestern Nachmittag eine 12-Jährige von einem unbekannten Mann belästigt worden. Das Mädchen war gegen 16 Uhr in der Mohrenstraße unterwegs, als sich der Mann von hinten näherte und ihr auf das Gesäß schlug. Anschließend flüchtete er in Richtung Webergasse. Die Polizei beschreibt den Mann als etwa 40 Jahre alt und 1,80 Meter groß und kräftig gebaut mit langen schwarzen Haaren und Vollbart. Die Polizei Coburg bittet Zeugen um Hinweise. Mehr Nachrichten aus der Region gibt's wieder um 12:30.
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7: Da schauen wir raus und wir sehen Sonnenschein, blauer Himmel und das den kompletten Tag über. Egal ob in Stadelhofen, Hallerdorf oder in Lisberg, die Temperaturen gehen hoch auf bis zu 18 Grad. Heute Nacht meistens dann auch ein wolkenloser Himmel, aber es wird ziemlich kalt. Die Temperaturen gehen runter auf 3 Grad. Und dann schauen wir noch auf die Radio Bamberg Aussichten für Bamberg-Forchheim und die Region. Die sehen nämlich auch sehr gut aus. Das Wochenende wird komplett sonnig bleiben, auch der Wochenstart.

0: Start mit Temperaturen. Erstmal bei 24 Grad. Am Montag erreichen wir dann sogar 26 Grad.
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2: A3 Würzburg Richtung Nürnberg. Zwischen Geiselwind und Schlüsselfeld. Gefahr durch einen defekten PKW. Dann haben wir noch einen defekten PKW auf der A70 Bayreuth-Schweinfurt zwischen Scheßlitz und dem Kreuz Bamberg. Und kaputten LKW auch noch auf der A70, hier aber Bamberg Richtung Schweinfurt zwischen Hallstatt und Bamberg-Hafen. Es wird geblitzt an diesem wunderschönen, wettermäßigen Freitagvormittag in der Ortsmitte von Amferbach Richtung Schönbrunn. Dann Ortsdurchfahrt Rossach in beiden Richtungen. B26 Bischberg Höhe Sportplatz in beiden Richtungen und A73 Bamberg-Lichtenfels bei Memmelsdorf. Habt ihr auch noch was gesehen? Die Studio- und WhatsApp-Hotline 0951 98 29 029.
0: Gute Fahrt!
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2: Heute noch bis 19 Uhr. Wir spielen die größten One-Hit-Wonder-Songs. Und ihr wisst ja, zwischen 12 und 13 Uhr heißt es bei uns immer der Tag in 60 Minuten. Und auch heute gibt es die beste Information für euch.
0: Zum Beispiel schauen wir mal in den Landkreis Bamberg bzw. in die Stadt Bamberg. Da hat es gebrannt am gerade neu eröffneten Haus der Kulturen.
2: Darüber sprechen wir und außerdem in dieser Stunde folgendes Thema: bundesweiter Schulstreik gegen die Wiedereinführung der Wehrpflicht. Und dazu gibt es natürlich auch die besten One-Hit-Wonder. Don McLean zum Beispiel jetzt, Buddy mit Ab in den Süden und Chris Cross, die hatten ja die Hosen immer falsch rum an.
0: Das stimmt.
2: Na, jung waren sie damals mit
0: Jump, Jump, Jump.

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1: Im Bamberger Stadtteil Gaustadt hat es Mittwochnachmittag gebrannt, und zwar am Haus der Kulturen an der Gaustadter Hauptstraße.
2: Ja, das ist da, wo bis vor kurzem noch der portugiesische Verein zu Hause war und jetzt erst am vergangenen Wochenende die Eröffnung durch den italienischen Verein Mosaico gefeiert wurde. Richard Partberg aus der Radio Bamberg Nachrichtenredaktion bei uns. Richard, was genau ist denn da jetzt passiert?
3: Ja, am Mittwochnachmittag ist an der Grillhütte des Hauses ein Feuer ausgebrochen und hat dort größeren Schaden angerichtet. Der erste Vorstand des italienischen Kulturvereins Mosaico, Marco De Petri, hat sich gegenüber Radio Bamberg, also uns, den Verdacht geäußert, dass es Brandstiftung sein könnte. Zuerst, weil man eben nach dem Eröffnungsfest am Samstag alles aufgeräumt hatte, keine glühenden Kohlen mehr da waren und ja auch alles, was elektrisch war, den Stecker gezogen hatte.
1: Was sagt denn die Polizei dazu?
3: Ja, die Kripo Bamberg ermittelt weiter zur Brandursache. Aktuell gibt es keine Hinweise auf vorsätzliche Brandstiftung. Das ist, glaube ich, die wichtigste Nachricht. Der Schaden wird auf rund 5.000 Euro geschätzt.
2: Die große Frage jetzt natürlich, wie geht's weiter mit dem Haus der Kulturen?
3: Ja, da ist Marco De Petri ganz klar. Er sagt, der Verein will sich davon jetzt nicht aus dem Konzept bringen lassen und auf jeden Fall weitermachen. Wir hören mal rein.
4: Denn das Haus der Kulturen soll ein offener und lebendiger Ort für Begegnung und Zusammenarbeit bleiben. Und dieser Vorfall endet daran auch nichts. Und gemeinsam mit unseren portugiesischen Freunden und bald auch mit dem deutsch-griechischen Club werden wir das Haus weiterentwickeln und für alle Vereine, Initiativen und Menschen öffnen.
3: Ja, und im Oktober schon sollen auch wieder Veranstaltungen im und am Haus der Kulturen stattfinden.
2: Dankeschön, Richard. Nach dem Brand am Haus der Kulturen in Gaustadt ermittelt die Polizei weiter nach der Brandursache. Brandstiftung wird aktuell als Ursache aber ausgeschlossen.
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3: Um 12:30 im Studio Richard Pappberg. Gerade auf Landstraßen ist die Gefahr schwerer Unfälle besonders groß. Das zeigt die Verkehrsunfallstatistik des vergangenen Jahres. In Oberfranken kamen 25 der 37 Verkehrstoten bei Unfällen auf Landstraßen ums Leben. Die Polizei nimmt deshalb im Rahmen der Aktion Treffpunkt Landstraße unter anderem den Wildwechsel in den Blick.
4: Allein im vergangenen Jahr wurden in Oberfranken fast 7000 Wildunfälle registriert. Besonders in den frühen Morgen- und späten Abendstunden ist Vorsicht geboten. Die Polizei rät, im Wald- und Feldgebieten sowie bei Dämmerung langsam fahren und mit Tieren rechnen. Taucht plötzlich Wild auf, kontrolliert bremsen und nicht riskant ausweichen. Kommt es zum Zusammenstoß, Unfallstelle absichern und anschließend die Polizei unter der 110 verständigen, auch wenn das Tier weiterläuft. Verletzten Tieren sollten Autofahrer nicht zu nahe kommen. Jutta Schindler, Radio Bamberg Nachrichtenredaktion.
3: Für die Bamberger Symphoniker steht morgen Abend in der Konzerthalle die feierliche Saisoneröffnung 2026/27 an. Warm gespielt haben sich die Musikerinnen und Musiker schon bei Gastauftritten in Italien in der vergangenen Woche. Jetzt freut man sich auf das heimische Publikum, so Intendant Markus Rudolf Axt.
5: Mit unserem ehemaligen Chefdirigenten Jonathan Nott, der wieder da ist, weil Jakub Ruscher gerade in London bei seinem anderen Orchester Parsifal probt und aufführt. Aber da sind wir froh, dass wir auch noch andere Freunde des Hauses haben, die das machen können. Tolles Programm, ausverkaufter Saal, wir freuen uns riesig.
3: Das Motto der neuen Spielzeit lautet bewegt und die Bamberger Symphoniker sind tatsächlich viel in Bewegung. Im kommenden Jahr sind sie unter anderem in Wien, Prag, Köln und Düsseldorf zu Gast. In Bamberg können sich auch die ganz Kleinen auf die Symphoniker freuen. Bei sogenannten Sitzkissenkonzerten können bereits Kita-Kinder klassische Musikluft schnuppern. Alle Infos unter radio-bamberg.de. Morgen wird die Bamberger Innenstadt zum Treffpunkt der regionalen Wirtschaft. Von 10 bis 18 Uhr findet auf dem Maxplatz erstmals der Bamberger Regionaltag Wirtschaft trifft Musik statt. Unternehmen, Handwerksbetriebe, Händler, selbstständige Landwirte und Institutionen aus Stadt und Landkreis präsentieren sich und ihre Angebote. Neben den Ständen gibt es den ganzen Tag über Musik von Gruppen und Ensembles aus der Region. Besucher können außerdem mit Betrieben ins Gespräch kommen und sich über Ausbildungs- und Arbeitsmöglichkeiten informieren. 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
6: Sieht sehr gut aus heute den ganzen Tag über, viel Sonnenschein und damit starten wir natürlich sehr gerne in das Wochenende bei Temperaturen von bis zu 18 Grad. Die Nacht meistens dann sternenklar, aber auch ein bisschen kälter wieder. Die Temperaturen gehen runter auf 3 Grad. Und wir schauen auf die Radio Bamberg Aussichten für Bamberg, Forchheim und die Region. Es wird noch besser morgen und am Sonntag und dann auch noch am Montag. Sonne saat, egal ob in Heiligenstadt, Eggolsheim oder in Walsdorf. Die Temperaturen gehen am Wochenende schon mal auf 24 und am Montag sogar auf bis zu 26 Grad hoch.
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7: 13:35. Gute Fahrt, wenn ihr unterwegs seid. Es wird geblitzt in der Ortsmitte von Amferbach Richtung Schönbrunn. Dann Ortsdurchfahrt Rossach in beiden Richtungen. Und B26 Bischberg Höhe Sportplatz ebenfalls in beiden Richtungen. Wurde eben nochmal bestätigt. Dankeschön an alle Radio Bamberg Blitzermelder. Habt ihr auch noch was gesehen? Die Studio- und WhatsApp-Hotline 0951 98 29 029.
6: Gute Fahrt.
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1: Heute demonstrieren Schüler bundesweit gegen die Wehrpflicht, auch in mehreren bayerischen Städten wie zum Beispiel Würzburg oder Nürnberg. Die Organisatoren, die warnen davor, dass junge Menschen künftig zum Militärdienst gezwungen werden könnten.
2: Viele Demos sind heute Vormittag schon gewesen, andere starten noch heute Mittag oder Nachmittag. Dominik Schweiger aus der Radio Bamberg Nachrichtenredaktion. Dominik, wogegen richtet sich der Protest genau?
3: Die Organisatoren befürchten, dass der neue Wehrdienst nur der erste Schritt zurück zur allgemeinen Wehrpflicht ist. Sie kritisieren die verpflichtende Erfassung und Musterung junger Männer, höhere Verteidigungsausgaben und Auftritt der Bundeswehr an Schulen. Auf ihrer Internetseite klingt es teilweise so, als müssten Jugendliche schon jetzt damit rechnen, zum Militär eingezogen und in einen Krieg geschickt zu werden.
1: Das stimmt so aber nicht ganz, oder?
3: Nein, der eigentliche Wehrdienst ist momentan freiwillig. Verpflichtend ist für 18-jährige Männer der Fragebogen der Bundeswehr. Männer ab dem Geburtsjahrgang 2008 müssen außerdem schrittweise zur Musterung, also zu einer Untersuchung. Frauen können da freiwillig teilnehmen. Eine sogenannte Bedarfswehrpflicht wäre zwar möglich, käme aber nicht automatisch. Darüber müsste der Bundestag erst in einem neuen Gesetzgebungsverfahren entscheiden.
2: Wie sieht's denn mit den anderen Aussagen der Initiative aus?
3: Auch die Behauptung, jeder dritte Euro fließe in die Bundeswehr, stimmt so nicht. Einschließlich des Sondervermögens sind es rund 108 Milliarden Euro gegenüber der Gesamtausgaben des Bundes von gut 524 Milliarden, also ungefähr jeder fünfte Euro. Und Jugendoffiziere kommen nicht einfach so in Schulen, sie werden eingeladen und sollen über Sicherheitspolitik informieren. Nachwuchswerbung ist offiziell nicht ihre Aufgabe. Kritisch diskutieren kann man diesen Einfluss trotzdem. Unterm Strich protestieren die Jugendlichen also gegen reale Verpflichtungen der Elemente und eine mögliche spätere Wehrpflicht, nicht gegen einen bereits bestehenden Zwang zum Militärdienst.
1: Dankeschön, Dominik. Also heute wurde und wird auch noch demonstriert. Mehr als 40 Städte beteiligen sich beim vierten bundesweiten Schulstreik gegen die Wehrpflicht.
2: Und weiter geht's mit dem großen One-Hit-Wonder-Tag bei Radio Bamberg jetzt mit Ram Jam und Black Betty.

0: 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Einen aktuellen Blitzer haben wir für euch. Der steht ab sofort in Hausen in der Turnerstraße.
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2: Das funktioniert ja ganz einfach. 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
0: 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Und wir schauen mal ganz kurz auf die Tabelle in der Vorrunde. Aktuell auf Platz 1 mit 25 Punkten Telesys aus Breitengüßbach, auf Platz 2 Mastertech aus Oberheit, gefolgt hier mit 11 Punkten.
2: Und wir schauen mal, ob sich vielleicht an dieser Tabelle gleich was ändert. Jutta Schindler ist nämlich draußen bei der nächsten Firma.
3: Wir sind schon bei Station Nummer 7 und zwar gerade bei Pika Marker in Kirch-Ehrenbach. Falls ihr euch erinnert, die waren ja im letzten Jahr schon dabei. Daniel, du hast dich dieses Jahr wieder beworben. Wie lief denn jetzt so die Vorbereitung in diesem Jahr?
4: Ja, die lief ein bisschen schleppend, das war alles sehr spontan. Ein paar fallen aus, aber wir hoffen trotzdem, dass wir gut werfen.

0: ins Finale kommen.
1: Okay, das heißt, wie viele Punkte sollen es werden heute?
0: Mindestens 15.
1: Mindestens 15. Schaffen wir 15 Punkte? Yeah! Okay, dann legen wir doch mal los. Sieht hier sehr souverän aus. Der Alex trifft hier einen Ball nach dem anderen mitten rein in Eimer. Oh ja, zähle ich das jetzt richtig? 1, 2, 3, 4, 5, 6, 7, 8 Punkte. Weiter geht's in die 4 Meter. Daniel hat sich schon bereit gemacht. Da haben wir 5 Kügelchen, also nochmal 10 Punkte obendrauf. Die letzten beiden Bällchen auf die 6 Meter.
2: Hopp, Anno!
1: Leider keinen versenkt in die 6 Meter. Das heißt aber trotzdem, das Team von Pika Marker hat 18 Punkte!
3: Nicht schlecht.
4: Und damit liegen sie aktuell auf Platz 2.
3: Ganz genau. Also wir sind gespannt. Nächste Woche wird auch noch gespielt. Und dann ist aber auch schon am Freitag das große Finale bei der Barmer in Bamberg.
4: Ihr könnt noch dabei sein. Meldet euch ganz einfach an unter radio-bamberg.de. Das war's von uns beiden für diese Woche.
3: Ja.
4: Uns gibt's morgen, dich ab 8, mich ab 13 Uhr. Viel Spaß noch weiterhin beim großen One-Hit-Wonder-Tag. Geht noch bis heute Abend 19 Uhr.
3: Und genießt das schöne Wetter, genießt das kommende Wochenende.
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3: Ich bin Julia Wasselkopf. Volkswagen und Audi rufen allein in Deutschland knapp 1 Million Fahrzeuge zurück, wegen eines möglichen Defekts an der Lenkung. Nach Angaben des Kraftfahrtbundesamts kann ein Schraubenabriss im schlimmsten Fall zu einem Ausfall der Lenkung führen. Betroffen sind die Modelle Tiguan, Touran, Golf und Caddy. Kindergeld zu bekommen soll künftig leichter werden. Nach dem Bundestag hat auch der Bundesrat einem entsprechenden Gesetz zugestimmt. So soll der Antrag entfallen und die Leistung automatisch ausgezahlt werden. Voraussetzung ist, dass alle nötigen Informationen vorliegen und keine Zweifel am Anspruch bestehen. Das war eine richtige Turbo-Weinernte. Frankens Winzer haben in diesem Jahr so früh und so schnell wie noch nie ihre Trauben gepflückt. Der Ertrag fällt mit durchschnittlich 55 Hektolitern je Hektar aber eher mager aus. Im Vorjahr waren es noch 72. Grund sind Trockenheit und Hitze. Trotz steigender Kosten dürften die Preise stabil bleiben, da Preiserhöhungen wegen der Konkurrenz kaum durchsetzbar sind. Chinas Präsident Xi ist gerade in Washington. Bei einem Staatsbankett mit US-Präsident Trump betonte er, dass man sich noch nie besser verstanden habe. Von dem Termin ausgeschlossen waren wieder große US-Sender. Tina Eck.
4: Das Staatsdinner blieb weitgehend im Dunkeln. Wieder wurden Sender ausgeschlossen und TV-Berichterstattung blieb aus. Tech-Bosse saßen mit am Tisch, aber über die Inhalte der Gespräche wurde nichts bekannt. Auch vom Vier-Augen-Gespräch von Trump und Xi zuvor drang wenig nach außen. Konfliktstoff gibt es reichlich, aber es hieß nur, es sei ein großartiges Treffen gewesen.
3: Im August ist Dolly Parton gestorben. Jetzt ist sie auf dem neuen Album von U2 zu hören. Carnaval de Luz ist das erste Album der Band mit neuem Material seit 9 Jahren. Es erscheint im November. Im Juni hatten U2-Sänger Bono und Dolly Parton ein Duett dafür aufgenommen.
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5: Mit Richard Pattberg. Zivilfahnder der Schweinfurter Polizei haben gestern 2 Männer nach einem Diebstahl in der Innenstadt gefasst. Die beiden hatten am Mittag in einer Drogerie Parfüm im Wert von mehr als 1.000 Euro entwendet. Die Beamten gaben sich zu erkennen und nahmen die Tatverdächtigen nach einem misslungenen Fluchtversuch fest. Bei ihnen fanden sich das Diebesgut sowie ein Teppichmesser. Die beiden 26 und 29 Jahre alten Männer wurden einem Ermittlungsrichter vorgeführt. Sie sitzen nun in Untersuchungshaft. Mehr Nachrichten aus der Region gibt's wieder um 2:30.
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6: Archschön ist es zum Start in dieses Wochenende. Viel Sonne, nur ein paar harmlose Quellwolken und Höchstwerte so um die 18 Grad. Heute Nacht dann sternklar, es wird nochmal richtig frisch. 3 Grad die Frühwerte, auch hier wieder vereinzelt Bodenfrost möglich. Aber dann schauen wir auf die Radio Bamberg Aussichten für Bamberg, Forchheim und die Region. Am Wochenende und zum Wochenstart ist es nämlich auch oft sonnig, ja sogar spätsommerlich warm. Bis zu 26 Grad sind da drin.
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6: Um 1:15, wir schauen auf die A3 Würzburg-Nürnberg zwischen Geiselwind und Schlüsselfeld. Hier steht ein kaputtes Auto. Der Standstreifen ist blockiert. Dann Stadtgebiet Forchheim, Adenauer Allee, hier zähfließend plus 5 Minuten. Blitzer stehen, Hausen in der Turnerstraße, dann auf der B26 Höhe Sportplatz Bischberg beidseitig. In der Ortsdurchfahrt Rossdach, auch hier beidseitig und Ampferbach in der Ortsmitte, das Ganze Richtung Schönbrunn. Für mehr 0951 98 29 029. Dankeschön und euch eine gute Fahrt.
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6: Yes, und das Ganze noch bis 19 Uhr. One-Hit-Wonder an One-Hit-Wonder an One-Hit-Wonder. Und zwischendurch gibt's in dieser halben Stunde natürlich trotzdem ihn, Markus Appel. Und womit befasst er sich heute? Richtig. Mit One Hit Wonder. Wer hätt's gedacht? Jetzt viel Spaß mit EMF und Unbelievable.

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1: So, heute ist also One-Hit-Wonder-Tag, der Ehrentag für Musiker, die einmal die ganze Welt zum Mitsingen brachten und danach scheinbar vom Erdboden verschwanden. Ein One-Hit

0: One-Hit Wonder ist ein Künstler oder eine Band, die genau einen großen Charterfolg hatte. Beispiele: Narcotic von Liquido, Butterfly von Crazy Town oder Lou Bega und Mambo No. 5. Oft genügt ein markantes Keyboard-Riff, ein ungewöhnlicher Refrain oder ein Tanz, den plötzlich jeder nachmacht, wie bei Macarena. Ganz eindeutig ist die Bezeichnung aber nicht. Manche vermeintlichen One-Hit-Wonder hatten durchaus weitere erfolgreiche Lieder, nur eben nicht bei uns. Ein Künstler kann deshalb in Deutschland als musikalische Eintagsfliege gelten, während er in seinem Heimatland seit Jahren erfolgreich ist. Und manchmal überstrahlt ein einziger Welthit einfach das komplette restliche Werk. Warum bleiben gerade diese Lieder so hartnäckig im Gedächtnis? Meist verbinden wir sie mit einer bestimmten Zeit, dem ersten Urlaub ohne Eltern, einer Klassenfahrt oder einer längst vergangenen Partynacht. Schon wenige Töne reichen und plötzlich ist das ganze Lebensgefühl von damals wieder da. Übrigens, ein One-Hit-Wonder ist nicht automatisch ein gescheiterter Musiker. Einen einzigen Song zu schaffen, den Millionen Menschen noch Jahrzehnte später erkennen, ist mehr als die allermeisten Künstler jemals erreichen. Eine belastbare Studie wertete 70.000 Künstler und die US Billboard Hot 100 aus. Und zwar von 1959 bis 2010. Das erstaunliche Ergebnis: rund 93% schafften überhaupt keinen Hit. 3% gelang genau ein Hit, sie wurden also zum One-Hit-Wonder, und 4% erreichten mindestens 2 Hits. Und nur etwa 1% schafften mehr als 5 Hits.
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0: sind zahlreiche Organisationen, Institutionen und ehrenamtlich Engagierte, die das Programm mitgestalten. Auch der Migrantinnen- und Migrantenbeirat in Bamberg. Für Besucher ist auch heuer wieder viel geboten, so die Vorsitzende Mitra Sharifi.
1: Von der Geschichte der Schokolade und was das mit uns und mit unserem Leben zu tun hat, bis Erfolgsgeschichten in der Migration. Wir haben in diesem Jahr auch einige Veranstaltungen auch zum Thema Antisemitismus, weil wir einfach aus der Geschichte lernen wollen, wie Ausgrenzung einfach zu Katastrophe führen kann.
0: Bis zum 9. November bieten über 42 Veranstaltungen die Gelegenheit für Begegnung und Austausch. Ziel der interkulturellen Wochen ist es, die Vielfalt in Bamberg sichtbar zu machen und Menschen unterschiedlicher Herkunft zusammenzubringen. Wie soll Bamberg künftig aussehen? Mit der Gestaltungsoffensive Bamberg will die Stadt Antworten darauf geben. Der Bau- und Werksenat hat dafür jetzt den Startschuss gegeben. Geplant ist ein Gestaltungshandbuch für Straßen, Plätze und andere öffentliche Bereiche. Es soll unter anderem Vorgaben für Begrünung, Beleuchtung, Beschilderung und Stadtmobiliar enthalten. Dabei sollen Welterbe und Denkmalschutz mit Klimaschutz, Barrierefreiheit und moderner Mobilität zusammengebracht werden. Auch Bürger, Handel und Fachleute sollen bei der Entwicklung mitreden. Pendler und Busfahrgäste in der Region Forchheim können aufatmen. Die Bauarbeiten zwischen Hagenbach und Poppendorf sowie in der Ortsdurchfahrt Poppendorf werden heute abgeschlossen. Das teilt das Landratsamt mit. Am kommenden Montag fahren auch die Buslinien 235 und 236 wieder nach dem regulären Fahrplan. Damit enden auch die bisherigen Einschränkungen durch die Bauarbeiten.
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0: Volkswagen und Audi rufen allein in Deutschland über 900.000 Fahrzeuge zurück, wegen eines möglichen Defekts an der Lenkung. Nach Angaben des Kraftfahrtbundesamts kann ein Schraubenabriss im schlimmsten Fall zu einem Ausfall der Lenkung führen. Betroffen sind die Modelle Tiguan, Touran, Golf und Caddy, die zwischen 2013 und 2024 produziert wurden, sowie der Audi Q3 aus dem Produktionszeitraum zwischen 2014 und 2024. Das war eine richtige Turbo-Weinernte. Frankens Winzer haben in diesem Jahr so früh und so schnell wie noch nie ihre Trauben geerntet. Der Ertrag fällt mit durchschnittlich 55 Hektolitern je Hektar aber eher mager aus. Im Vorjahr waren es noch 72. Grund sind Trockenheit und Hitze. Trotz steigender Kosten dürften die Preise aber stabil bleiben. Mehr Nachrichten gibt's bei uns im Internet unter radio-bamberg.de und in unserer kostenlosen App.
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3: Hoch Arno ist bei uns in der Region und hat viel Sonne mit im Gepäck zum Start ins Wochenende. Dazu ein paar Quellwolken und 16 bis 18 Grad. Heute Nacht ist es sternklar, es wird nochmal frisch, 3 Grad. Achtung, auch hier vereinzelt Bodenfrost möglich. Dann schauen wir auf die Radio Bamberg Aussichten für Bamberg-Forchheim und die Region, denn dann kommt der Spätsommer übers Wochenende auch zum Wochenstart. Viel Sonne und bis zu 26 Grad.
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3: Um kurz nach 13:30 steht nach wie vor der kaputte PKW auf der A3 Würzburg-Nürnberg zwischen Geiselwind und Schlüsselfeld. Genauer auf dem Standstreifen, der ist blockiert. Blitzer gibt's 3 an der Zahl. Einmal Hausen in der Turnerstraße, dann auf der B26 bei Bischberghöhe Sportplatz in beide Richtungen. Und in der Ortsdurchfahrt Rossdach steht auch eine. Auch da wird's teuer in beide Richtungen. Und habt ihr auch was gesehen? Die Studio- und WhatsApp-Hotline 0951 98 29 029. Dankeschön und eine gute Fahrt.
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0: Ja, und auch das ist eins dieser One-Hit-Wonder. Natalie Imbruglia und Thorn hier bei Radio Bamberg.
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0: Krieg in der Ukraine, Konflikte im Nahen Osten, Krieg im Iran. Krisenherde gibt es zurzeit wahrlich genug. Umso wichtiger sind Menschen, die sich für Frieden einsetzen, im Kleinen wie im Großen. Manchmal reicht dabei ein Gebet, eine helfende Hand, ein Zeichen der Verbundenheit. Klar ist, Friedensbotschafter kann jeder und jede sein.
2: So zum Beispiel auch Sängerinnen und Sänger in Kirchenchören. Erzbischof Herwig Gössel hat sie jüngst beim Chorfestival in Bamberg als Friedensbotschafter bezeichnet. Zu Recht, sagt Michael Ciulo, Domkantor am Hildesheimer Dom.
3: Chorarbeit ist natürlich selbstverständlich immer Friedensarbeit, weil in dem Moment, wo sich verschiedene Menschen aus verschiedenen Umfeldern treffen, um gemeinsam was auf die Beine zu stellen, da beginnt schon Frieden. Das ist schon der erste kleine Funke Friede. Und die Mädels, auch Jungs oder junge Erwachsene lernen ja, sich aufeinander einzuhören, miteinander etwas zu gestalten, auch Rücksicht zu nehmen auf andere. Und das ist im besten Sinne der Anfang für Friede.
2: Friedensbotschafter wollen natürlich auch Seelsorger und Seelsorgerinnen sein. Schließlich lautet der christliche Grundauftrag: Frieden schaffen. Denn Frieden ist die Grundlage von allem.
4: Frieden will im Alltag auch eingeübt werden, ja. Wie kriegt man einen neuen Blick, dass man nicht auf die anderen herabschaut und denkt, man selber ist besser, sondern sagt, was ist beim anderen anders und warum ist das anders? Dieser Blickwechsel, die Welt mit den Augen der anderen zu sehen.
5: Ich sehe mich als Friedensbotschafterin in dem Sinne, wie ich alle Menschen als Friedensbotschafter, als potenzielle Friedensbotschafter und Friedensbotschafterinnen sehe. Denn es ist die Aufgabe von allen Menschen, sich um Frieden zu bemühen, im Kleinen wie auch im Großen.
2: Frieden verkünden und um Frieden beten, das ist natürlich auch zentrale Aufgabe eines Erzbischofs. Deshalb lädt der Bamberger Oberhirte heute Abend zur traditionellen Otto-Prozession ein. Im Mittelpunkt Gebete um Frieden.
6: Ich denke, wir haben allen Grund in der momentanen Situation, um Frieden zu beten. Ich freue mich über jede und jeden, die da kommen und das Gebet unterstützen und auch ein Zeichen setzen und vielleicht auch für sich selber einen Friedensimpuls mitnehmen.
2: Aus der Kirchenredaktion Norbert Dussold.
0: Wer übrigens an der heutigen Otto-Prozession in Bamberg teilnehmen möchte, Treffpunkt ist um 19.30 Uhr am Ottobrunnen. Von da geht's dann zu einer feierlichen Vesper in die Michaelskirche. Beten für den Frieden heute Abend in der Domstadt Bamberg. Das Ganze unter dem Motto: Du bewegst die Welt.
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16: 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Es ist 14 Uhr. 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
19: Ich bin Stefan Schön. Es ist der Freitag der Entscheidungen. Der Bundesrat berät rund 100 Beschlüsse mit Folgen für Preise, Kindergeld und Steuern. Ab dem 1. Oktober soll der Tankrabatt zurückkommen, bis zu 17 Cent in

0: Entlastung pro Liter. Ab 2027 soll Kindergeld automatisch ausgezahlt werden, während beim Wohngeld deutliche Einschnitte drohen. Zudem soll die Tabaksteuer bis 2030 steigen. Die Kosten pro Schachtel steigen voraussichtlich auf mehr als 11 Euro. Sparen statt shoppen. Die Menschen in Deutschland halten ihr Geld gerade lieber zusammen. Der Konsumklimaindex des Nürnberger Instituts für Marktentscheidungen zeigt einen deutlichen Rückgang. Einerseits wird mehr gespart, andererseits wächst die Sorge vor einer höheren Inflation. Die Mehrheit der Haushalte rechnet laut der Studie damit, dass die hohen Energiepreise ihre Kaufkraft verringern. Der Konsumklimaindex ist so niedrig wie seit der Finanzkrise 2008 nicht mehr. Fast 1 Million Autos rufen VW und Audi zurück. Der Grund ist eine Schraube an der Lenkung, die rosten und im schlimmsten Fall brechen kann. Dadurch könnte die Lenkung ausfallen. Betroffen sind unter anderem die Modelle Golf, Tiguan, Touran und Caddy. Die Schraube wird in der Werkstatt kostenlos ausgetauscht. Weltweit handelt es sich potenziell um fast 2,16 Millionen Fahrzeuge, teilte Volkswagen mit. Extreme Hitze schadet Hummeln erheblich, das haben Forschende der Uni Regensburg herausgefunden. Bei Temperaturen bis 38 Grad seien im Labor bis zu 30% der Puppen gestorben. Überlebende Tiere hätten oft verkrüppelte Flügel oder Antennen und ein verdoppeltes Sterberisiko. Das könnte laut den Forschenden die Bestäubung von Nutzpflanzen gefährden. Mit welchem Standort bewirbt sich Deutschland um die Olympischen Spiele ab 2036? Im Rennen sind noch München und die Region Köln-Rhein-Ruhr. Der Deutsche Olympische Sportbund will morgen entscheiden. In sehr guter Erinnerung haben zum Beispiel die Franzosen Olympia 2024 in ihrem Land. Michael Ebers.
1: Ein wichtiger Grund ist, dass Paris weitgehend auf teure olympische Neubauten verzichtet hat. Rund 95% der Wettkampfstätten waren bereits vorhanden oder wurden nur vorübergehend errichtet. Die wenigen neuen oder grundlegend sanierten Anlagen sollen dauerhaft genutzt werden und stehen zum Teil Schulen, Vereinen und dem Breitensport offen.
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3: Mit Diana Weber. Am Sana-Klinikum Lichtenfels werden ab Januar 2027 keine Geburten mehr stattfinden. Die stationäre Geburtshilfe wird zum Jahreswechsel nach Coburg verlagert. Als Gründe nennt Sana sinkende Geburtenzahlen sowie neue Struktur- und Qualitätsvorgaben durch die Krankenhausreform. Bis einschließlich 31. Dezember bleibt der Kreißsaal in Lichtenfels regulär geöffnet. Die gynäkologische Versorgung soll dort aber bestehen bleiben und im ambulanten Bereich sogar ausgebaut werden. In Coburg stehen für Geburten künftig zusätzlich Kinderklinik, Kinderintensivstation und Eltern-Kind-Zentrum zur Verfügung. Mehr Nachrichten aus der Region gibt's wieder um 14:30.
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4: Hoch Arno ist da und bereitet uns heute Topwetter zum Start ins Wochenende, bis zu 19 Grad und dazu nur ein paar ganz harmlose Wolken. Heute Nacht ist es dann sternklar mit Frühwerten um zapfige 3 Grad, dann aber am Samstag überwiegend Sonne bei bis zu 22 Grad. Und die Radio Bamberg Aussichten für Bamberg, Forchheim und die Region. Auch zum Start in die neue Woche gibt es Sonne und die Höchstwerte, die liegen auch hier im Schnitt so zwischen 23 und 25 Grad.
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4: 4:04 haben wir es am Freitag. Hallo auf die Straßen und Vorsicht A3 Würzburg Richtung Nürnberg. Zwischen Erlangen-Zennenlohe, Nürnberg-Mögeldorf. Hier 3 Kilometer stockend plus 5 Minuten. Dann A70 Schweinfurt-Bamberg zwischen Eltmann und Viere-Thunstadt, hier 1 Kilometer Stau, auch plus 5 Minuten. Blitzer stehen, Hausen in der Turnerstraße und in der Ortsdurchfahrt Rossdach, hier in beide Richtungen. Habt ihr auch was gesehen? Die Studio- und WhatsApp-Hotline 0951 98 29 029. Dankeschön und eine gute Fahrt.
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4: Jo, so ist das und zwar genau bis 19 Uhr und dann haben wir ja auch ab 20 Uhr den Hitmix wieder für euch, gell, mit DJ Enrico Ostendorf. In dieser halben Stunde schauen wir nach Forchheim, denn da wird's sportlich. Mehr dazu nach 3 One-Hit-Wonder. Hier die Kaiser Chiefs und Ruby.

Der große One-Hit-Wonder-Tag, heute bei Radio Bamberg zum Start ins Wochenende mit The Beloved und Sweet Harmony. Gleich das Tagebuch der Hits mit Jennifer Page und Crush. Vorher schauen wir nach Forchheim, denn da heißt es gemeinsam Sport machen und aktiv.

0: sein und das ohne Leistungsdruck. Heute beim Mehrgenerationentag an der Sportinsel in Forchheim unter dem Motto gemeinsam bewegen, gemeinsam erleben. Da gibt es dann verschiedene kostenlose Bewegungsangebote für alle Altersgruppen. Sebastian Weiß vom Landratsamt Forchheim, was ist denn alles geboten?
1: Wir haben zwei verschiedene Angebote. Das bedeutet Angebote, die ganze Zeit fortlaufend stattfinden, wo man jederzeit einfach dazukommen kann. Und wir haben Angebote, die zu jeder halben oder vollen Stunde starten. Verschiedene Kurse, wie zum Beispiel das Yoga, wie ein Einstieg ins Laufen und verschiedene Sachen, wo man zur richtigen Zeit vor Ort sein muss, um dann in die Gruppe zu kommen, um das vor Ort durchführen zu können.
0: Ja, und das heute bei bestem Wetter. Los geht's in einer guten Dreiviertelstunde, 15 Uhr. Eine Anmeldung braucht ihr übrigens überhaupt nicht. Ihr kommt einfach vorbei. Den Ablaufplan und noch mehr Infos gibt's bei uns im Netz unter radio-bamberg.de und zwar im Veranstaltungskalender. Und dann wünsche ich euch heute viel, viel Spaß beim Bewegen.
2: 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September 1998. Jennifer Page ist mit Crush neu in den Charts. Jennifer Page kommt aus Georgia und singt schon als Kind in Cafés und Restaurants. Später geht sie nach Los Angeles und arbeitet sich dort als Sängerin nach oben und bekommt schließlich einen Plattenvertrag. Dann nimmt sie 1998 Crush auf und plötzlich geht alles ganz schnell. Ein Radiosender in LA spielt den Song, die Hörer feiern ihn sofort. Das Ganze passiert sogar, bevor die Plattenfirma überhaupt richtig mit der Veröffentlichung losgelegt hat. Und der Song selbst? Naja, es geht um dieses herrlich komplizierte Gefühl, wenn man auf jemanden steht, aber gleichzeitig versucht, cool zu bleiben. Ist ja nur ein kleiner Crush. Ich bin doch nicht gleich völlig verliebt. Crush wird weltweit zum Hit, landet in den USA auf Platz 3 und auch in Großbritannien und Deutschland ganz vorne.

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22: Um 2:30 im Studio Diana Weber. Nach fast 15 Jahren ist Schluss. Das Bamberger Nana Theater am

Kaulberg gibt seine Schließung bekannt. In einem Social-Media-Post teilten die Verantwortlichen mit, der Spielbetrieb werde mit sofortiger Wirkung eingestellt, ausgerechnet in der Spielzeit, die das 15-jährige Jubiläum hätte werden sollen. Noch vor kurzem sei man mitten in den Planungen für die Jubiläumsfeier gewesen, heißt es weiter. Das Team bedankt sich bei allen, die dem Theater über die Jahre treu geblieben sind.

0: steht am Sonntag nicht nur der Spaß, sondern auch die Hygiene im Mittelpunkt. Zum 15. Mal laden die Stadtwerke Bamberg gemeinsam mit Fressnapf zum tierischen Badevergnügen ein. Von 10 bis 17 Uhr können Hunde im Wellenbecken planschen. Stadtwerke-Sprecher Jan Giersberg.
1: Das Wasser wird kein Chlor mehr enthalten, dann dürfen die Vierbeiner auch absolut unbedenklich ins Becken. Und vor der nächsten Freibadsaison, da wird das Wasser komplett abgelassen, die Filteranlagen werden gründlichst gereinigt und die Aktion ist damit auch für unsere zweibeinigen Badegäste absolut hygienisch rein.
0: Voraussetzung ist unter anderem eine gültige Tollwutimpfung, die am Eingang anhand des Impfpass kontrolliert wird. Der Eintritt für Hunde ist kostenlos. Pro Besitzer kostet der Besuch 3 €. Ein Großteil der Einnahmen geht an das Tierheim Bamberg. Wer morgen durchs Bamberger Sandgebiet fahren will, muss sich auf eine Sperrung einstellen. Wegen des Flohmarkts im Sand sind der Elisabethenplatz, die obere Sandstraße und der Katzenberg von 8 bis voraussichtlich 19 Uhr komplett gesperrt. Darauf weist die Stadt hin. Der Flohmarkt selbst findet von 12 bis 18 Uhr statt. Grund für die frühe Sperrung ist der Aufbau. Anschließend müssen die Stände wieder abgebaut werden. Anlieger können über Domplatz, Karolinenstraße, Herrenstraße und Dominikanerstraße ausweichen.
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0: Um Autofahrer wegen der hohen Spritpreise zu entlasten, soll heute ein neuer Tankrabatt beschlossen werden. Der Bundestag hat mittlerweile zugestimmt. Der Bundesrat entscheidet heute auch noch darüber. Von Anfang Oktober bis Ende Dezember sollen die Steuern auf Benzin und Diesel um 17 Cent je Liter gesenkt werden. Die Länder fordern schon jetzt weitere Maßnahmen gegen die hohen Spritpreise. Erst gegen Grippe und Corona impfen lassen, dann ab ins Bierzelt. So haben es seit Oktoberfeststart am Samstag schon über 300 Wiesnbesucher gemacht. Die Stadt München bietet in diesem Jahr erstmals einen Impfservice auf dem Oktoberfest an, der laut Stadtverwaltung mehr genutzt wird als erwartet. Interessierte brauchen dafür nur ihren Impfausweis und ihre Krankenkassenkarte. 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
3: Hoch Arno ist da und bereitet uns heute Topwetter zum Start ins Wochenende, bis zu 19 Grad und dazu nur ein paar ganz harmlose Wolken. Heute Nacht ist es dann sternklar mit Frühwerten um zapfige 3 Grad, dann aber am Samstag überwiegend Sonne bei bis zu 22 Grad. Und die Radio Bamberg Aussichten für Bamberg, Forchheim und die Region. Auch zum Start in die neue Woche gibt es Sonne und die Höchstwerte, die liegen auch hier im Schnitt so zwischen 23 und 25 Grad.
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3: Gleich 2:55 an diesem Freitag. Vorsicht auf der A3 Würzburg Richtung Nürnberg. Einmal zwischen Geiselwind und Schlüsselfeld steht nach wie vor ein kaputtes Auto auf dem Standstreifen. Dann im weiteren Verlauf zwischen Erlangen-Tennenlohe und Nürnberg-Beringersdorf aktuell 6 Kilometer Stau. Das kostet euch eine Dreiviertelstunde länger. Also wenn es geht, umfahrt das Gebiet weiträumig. Dann gibt's noch Blitzer, 2 an der Zahl. Einmal Hausen in der Turnerstraße und in der Ortsdurchfahrt Rostach hier in beide Richtungen. Für mehr 0951 98 29 029. Das ist die Nummer gegen Kummer im Straßenverkehr. Dankeschön und euch eine gute Fahrt ins Wochenende.
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0: Der One-Hit-Wonder-Tag bei Radio Bamberg. Heute noch bis 19 Uhr. Das waren Extreme und More Than Words.
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0: Jawohl, heute letzter Tag der Basketball-Büromeisterschaft, zumindest für diese Woche. Ab Montag geht's dann natürlich weiter. Aktuell führt Telesis aus Breitengüßbach mit 25 Punkten. Das ist eine Benchmark, die muss man erstmal knacken. Und das versucht auch unser jetziges Team, bei der sich Jutta Schindler befindet.
2: Weiter geht's mit der nächsten Station unserer Basketball-Büromeisterschaft. Bei mir ist die Verena von der MKG Chirurgie Bamberg. Was seid ihr denn genau? Was macht ihr so?
3: Wir sind eine kieferchirurgische Praxis hier in Bamberg. Wir haben drei Standorte, einen in Haßfurt, zwei in Bamberg, Heinstraße und Kapuzinerstraße.
2: Da macht man ja jetzt eher nicht so viel klassische Büroarbeit. Wie kam es zu der Idee, bei uns mitzuspielen?
3: Wir folgen euch natürlich auf Instagram und ihr seid aufgeschlagen und ich habe mich dafür beworben und da habe ich gedacht, wir machen da mit. Ist zwar kein Büro, aber wir sind eine geile Truppe und deswegen machen wir da mit.
2: Also wir starten rein in die 2 Meter. Jawohl, alle 10 Kügelchen verworfen, 3 sind drin, das heißt, es gibt schon mal 3 Punkte. Weiter geht's mit den 4 Metern, war kurzer Spielerwechsel. Ah, da haben wir leider keinen im Eimer, also schnell weiter zu den 6 Metern.
4: Fast. Schade.
2: Letztes Kügelchen auch vorbei. Das heißt, wir sind insgesamt bei 3 Punkten. Bist du zufrieden mit der Leistung von deinem
3: Team? Natürlich bin ich zufrieden mit der Leistung von meinem Team. Nächstes Jahr sind wir auf jeden Fall wieder dabei und wir steigern uns.
2: Perfekt, es geht ja um den Spaß, den hattet
3: genau,
2: ihr auf jeden
3: das
2: Fall.
3: War super witzig, ja.
2: Und dann freuen wir uns auf nächstes Jahr mit euch.
3: Ja, vielen Dank.
0: Genau, und oft zählt halt der olympische Gedanke, gell? Dabei sein ist alles. Also nach wie vor bleibt es beim Alten. Telesis führt 25 Punkte. Es geht um ein Heimspiel der Bamberg Baskets, exklusiv in der Radio Bamberg Loge. Und um ein Firmen-Event der Barmer zur Firmengesundheit. 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

Das ist Radio Bamberg am Freitag, 25. September. Nicht irgendein Freitag, nein, der große One-Hit-Wonder-Tag. Hier bis 19 Uhr nur One-Hit-Wonder. Ich bin Andi Eller, sagt tschüss. Ab 15 Uhr gibt's die Michi-Eichler-Show, beziehungsweise den One-Hit-Wonder-Michi-Eichler-Nachmittag, wenn ihr so wollt. Dabei ganz viel Spaß und euch allen ein tolles Wochenende. Genießt das Wetter, die Sonne und nutzt die Zeit sinnvoll. Tschüss, bis zum nächsten Mal.

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14: Ich bin Stefan Schütz. Eltern sollen Kindergeld nach der Geburt künftig in vielen Fällen automatisch erhalten. Der Bundesrat gab grünes Licht und damit kann die Umstellung 2027 beginnen. Zunächst gilt das Verfahren für Familien, die bereits für ein älteres Kind Kindergeld bekommen. Später sollen auch erste Kinder einbezogen werden. Voraussetzung ist unter anderem, dass der Familienkasse alle nötigen Angaben vorliegen. Der Bundesrat hat ein neues Gesetz zu E-Scootern durchgewunken. Unfallopfer sollen künftig leichter an Schadenersatz kommen. Vermieter von E-Scootern müssen dann unabhängig vom Verschulden haften. Bisher waren die Roller von dieser Halterhaftung ausgenommen. Die Bundesregierung will, dass es Normalität wird, schon in jungen Jahren fürs Alter vorzusorgen. Dazu hat Bundesfinanzminister Klingbeil die Frühstartrente in den Bundestag eingebracht. Der Staat soll für Kinder zwischen 6 und 18 Jahren monatlich 10 € für die Altersvorsorge anlegen.
20: Alleine aus der staatlichen Förderung kann bis zum Renteneintritt

0: ein Beitrag von 53.000 Euro entstehen. Wenn jetzt sogar noch die Eltern oder die Großeltern jeden Monat 20 Euro dazugeben, dann wird es nach unseren Schätzungen bis zum Renteneintritt eine Summe von 160.000 Euro sein.
1: Starten soll die Förderung mit dem Jahrgang 2020. Ausgezahlt werden soll das geförderte Kapital grundsätzlich ab dem 65. Lebensjahr. Alle paar Tage gibt es auf Social-Media-Kanälen neue Trends. Einige von ihnen sind gesundheitsgefährdend. Die Bundesländer fordern vom Bund nun Gegenmaßnahmen. So soll es aus ihrer Sicht bestraft werden, wenn Minderjährige verleitet werden, sich aufgrund einer Challenge selbst zu schaden. Bei der Blackout-Challenge zum Beispiel würgen sich Beteiligte vor der Kamera, bis ihnen schwarz vor Augen wird. Fußball-Bundestrainer Jürgen Klopp hat auf die Verletzungen von Jamal Musiala und Kai Havertz reagiert und Florian Wirtz sowie Jonathan Burkhardt früher als geplant nachnominiert. Musiala zog sich vor dem Spiel gegen die Niederlande einen Muskelfaserriss zu, Havertz erlitt eine Muskelzerrung. Wirtz und Burkhardt gehören nun schon für das Spiel gegen Griechenland am Sonntag zum Kader.
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3: Mit Diana Wieber. Zum wiederholten Mal in den vergangenen Wochen waren Betrüger in Oberfranken erfolgreich. Mit einem Schockanruf haben Betrüger in Neustadt bei Coburg Bargeld und Schmuck im niedrigen fünfstelligen Wert erbeutet. Eine Seniorin bekam am Donnerstag einen Anruf von einem angeblichen Richter. Anschließend meldete sich eine vermeintliche Tochter und behauptete, ihr Ehemann habe einen tödlichen Verkehrsunfall verursacht und müsse gegen Kaution aus dem Gefängnis kommen. Die Seniorin übergab deshalb ein Paket mit Geld und Schmuck an einen unbekannten Mann. Die Kripo Coburg hat die Ermittlungen übernommen. Mehr Nachrichten aus der Region gibt's wieder um 3:30.
4: Und damit zum Wetter mit Christian König. Christian, also viel schöner geht's eigentlich kaum. Nur noch ein paar Grad wärmer wäre nicht schlecht.
5: Dem stimme ich zu, das wird's auch. Aber nach nahezu wolkenlosem Himmel bei bis zu 19 Grad haben wir es nachts sternklar und da wird's halt nochmal richtig kalt mit rund 3 Grad in der Früh und in einigen Senken auch nochmal Bodenfrostgefahr. Und dann haben wir es morgen durchweg sonnig bei schon mal 20 bis 22 Grad. Aber am Sonntag und in die neue Woche rein dreht der Altweibersommer erst richtig auf mit viel Sonne, kaum Wolken. Und vor allem Montag, Dienstag wird's richtig spätsommerlich nochmal mit 23 bis sogar knapp über 25 Grad.
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4: Gleich haben wir es auf die Sekunde genau. 3:04 am Freitagnachmittag. Hallo zu euch auf die Straßen A3 Würzburg-Nürnberg zwischen Geiselwind und Schlüsselfeld. Ein liegen gebliebenes Auto. Hier ist auch Öl ausgelaufen. Deshalb ist die Autobahn Richtung Nürnberg hier gesperrt, voraussichtlich noch bis circa 18 Uhr. Die empfohlene Umleitung, solange die U9. Und im weiteren Verlauf Richtung Nürnberg, zwischen Nürnberg-Nord und Nürnberg-Beringersdorf, ein Unfall mit mehreren Fahrzeugen, hier nochmal Vollsperre, 7 Kilometer Stau, eine Stunde braucht ihr länger. Also wenn ihr irgendwie könnt, umfahrt auch diesen Bereich bitte weiträumig. Die A73 Nürnberg Richtung Bamberg zwischen Mörndorf und Beiersdorf Nord. Vorsicht, ein liegen gebliebenes Fahrzeug auf der Standspur. Und ein Blitzer steht, Hausen in der Turner Straße. Habt ihr auch was gesehen? Die Studio- und WhatsApp-Hotline 0951 98 29 029. Allen unterwegs eine gute Fahrt.
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4: Schönen Freitagnachmittag zusammen. Oh, ein Traumwetterchen an diesem Wochenende. Und deshalb habe ich gleich einen Tipp, was ihr so anstellen könnt, um das Wetter auch nochmal optimal zu nutzen. Und vorher geht's weiter mit unserem One-Hit-Wonder-Tag. Bis 19 Uhr spielen wir nur Musik von Interpreten, die eben nur einen Hit in der Parade landen konnten. Zum Beispiel gleich Tones and I, Dance Monkey und das hier ist Tom Cochrane. Life is a Highway.

0: Das ist Radio Bamberg. Am Freitag mein Zuhause, meine Hits. Wir starten zusammen ins Wochenende. Und in was für eins? Der Spätsommer bringt uns nochmal bis zu 23, 24, 25 Grad, vor allem auch Anfang der Woche dann. Und Sonne satt, also perfekt nochmal für einen tollen Ausflug mit der ganzen Familie. Zum Beispiel in den Erlebnispark Schloss Thurn in Heroldsbach im Kreis Forchheim. Anja Troll aus unserer Redaktion, dort ist ja jede Menge geboten. Welche Attraktionen sollten wir aber auf keinen Fall verpassen?
1: Also für Action sorgen zum Beispiel die Wildwasserbahn, der Wasserbob und die Monza-Rennbahn. Dazu kommen das Drachenschiff, die Piratenflotte und jede Menge weitere Fahrgeschäfte. Es gibt aber auch ruhigere Bereiche und ganz viel zu entdecken. Vom Märchenbereich über die Westernstadt bis zum magischen Tal. Und natürlich gehören auch Tiere zum Park dazu. Im Wildgehege gibt's einiges zu entdecken und im Fledermauszentrum könnt ihr mehr über die kleinen Nachtflieger erfahren. Wer also mit der Familie unterwegs ist, kann hier locker den ganzen Tag verbringen.
0: Und der Erlebnispark Schloss Thurn ist ja nicht nur für seine Fahrgeschäfte und Tiere bekannt, denn es gibt dort ja auch spektakuläre Shows.
1: Ja, richtig. Die Shows sind ein wichtiger Teil des Tages und sie sind bereits im Eintrittspreis enthalten. Da gibt's zum Beispiel Soso mit seiner Artistik- und Comedy-Show, in der Westernstadt die Western-Show und für die jüngeren Besucher Dino Linus Zaubershow. Dazu kommen eine Kinder-Clown-Show und natürlich nicht zu vergessen das große Ritterturnier mit echten Pferden. Und wer dann noch nicht genug hat, kann sich noch das Puppentheater im Biergarten anschauen. Es ist also wirklich eine bunte Mischung aus Fahrgeschäften, Abenteuer und Live-Unterhaltung.
0: Danke dir, Anja. Die normale Saison im Erlebnispark Schloss Thurn dauert übrigens noch bis zum 18. Oktober. Geöffnet hat der Park immer samstags und sonntags. Und ab Ende Oktober geht es dann sozusagen in die Verlängerung mit Familien-Halloween. Falls ihr also nochmal einen Besuch dort plant, jetzt schon mal ganz viel Spaß. 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Jetzt geht's weiter mit dem One-Hit-Wonder-Tag. Noch bis 19 Uhr. Jetzt für euch CC Peniston und Finally.

Radio Bamberg am 25. September, heute One-Hit-Wonder-Tag und deshalb gibt es auch bei uns von früh bis spät einen One-Hit-Wonder nach dem anderen. Das sind ja Interpreten, die nur einen Titel in die Hitparade gebracht haben und da gibt es gleich auch was ganz Tolles. Vorher kurzer Blick auf die Straßen. Danke Ina, sie hat geschrieben, der Hafen in Bamberg kollabiert gerade, habe 20 Minuten vom Ertl bis zum Kreisverkehr gebraucht. Also falls ihr vorhabt, da auch gerade in den Bamberger Hafen zu fahren, vielleicht momentan etwas meiden oder ein paar Minuten mehr Zeit einplanen. Ansonsten allen unterwegs eine gute Fahrt. Und jetzt zurück zum großen One-Hit-Wonder-Tag hier bei Radio Bamberg. Auch eine ganz tolle Nummer. The Last Good Night. Pictures.

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23: Um 5:30 im Studio Diana Wieber. Bamberg räumt auf.
0: Zum internationalen World Cleanup Day befreien heute rund 600 Menschen Straßen, Grünflächen und andere Bereiche der Stadt von Müll.

0: Mit dabei sind auch zahlreiche Schüler. Für den zweiten Bürgermeister Jonas Glüsenkamp geht es bei der Aktion um mehr als nur ums Aufräumen.
1: Auf der einen Seite wird die Stadt heute nochmal blitzblank, weil 600 Menschen, die mitmachen, natürlich eine beeindruckende Zahl ist. Und auf der anderen Seite ist es natürlich auch ein Bildungsprojekt. Wir wollen die Schülerinnen und Schüler in ihrer Nachbarschaft dazu ermuntern, auch Verantwortung für ihr Umfeld zu übernehmen, auch andere darauf hinzuweisen.

0: Regionaltag Wirtschaft trifft Musik statt. Unternehmen, Handwerksbetriebe, Händler, Selbstständige, Landwirte und Institutionen aus Stadt und Landkreis präsentieren sich und ihre Angebote. Neben den Ständen gibt's den ganzen Tag über Musik von Gruppen und Ensembles aus der Region. Besucher können außerdem mit Betrieben ins Gespräch kommen und sich über Ausbildungs- und Arbeitsmöglichkeiten informieren. Mit dem Regionaltag wollen die Veranstalter die wirtschaftlichen Verbindungen zwischen Bamberg und dem Landkreis sichtbar machen. Pendler und Busfahrgäste in der Region Forchheim können aufatmen. Die Bauarbeiten zwischen Hagenbach und Poppendorf sowie in der Ortsdurchfahrt Poppendorf werden heute abgeschlossen, das teilt das Landratsamt mit. Am kommenden Montag fahren auch die Buslinien 235 und 236 wieder nach dem regulären Fahrplan. Damit enden auch die bisherigen Einschränkungen durch die Bauarbeiten.
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0: Kinder und Jugendliche sollen besser vor Mutproben geschützt werden, zu denen sie in sozialen Medien verleitet werden. Die Bundesländer fordern vom Bund eine rechtliche Anpassung, damit das Verleiten zu solchen Challenges, bei denen sich junge Menschen selbst in Gefahr bringen, künftig unter Strafe steht. Bei der Blackout-Challenge zum Beispiel würgen sich Beteiligte vor der Kamera, bis ihnen schwarz vor Augen wird. Auf keinen Fall zurück zur Wehrpflicht wollen viele junge Menschen. Bundesweit sind deshalb zehntausende Schüler auf die Straße gegangen. Laut der Initiative Schulstreik gegen Wehrpflicht beteiligten sich 45.000 Menschen in rund 100 Städten. Die Polizei hat bisher nur regionale Zahlen veröffentlicht. Seit Januar müssen junge Männer ab Jahrgang 2008 verpflichtend zur Musterung gehen. Kommen damit nicht genug Freiwillige zusammen, will der Bundestag laut Gesetz über eine Wehrpflicht abstimmen. 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
2: Dankeschön, Diana. Und damit zum Wetter mit Christian König. Christian, gibt's jetzt erstmal bis auf weiteres herrlichen Spätsommer?
3: Ja, könnte man fast meinen, bis Ende September auf jeden Fall. Nach kalter Nacht mit örtlich Bodenfrost haben wir es nicht nur morgen, sondern dann auch übers Wochenende hinaus mit viel, viel Sonne zu tun. Die Nächte werden dann auch weniger kalt sein und vor allem Montag, Dienstag geht es auf teilweise gut 25 Grad. Das wären nochmal echte Sommertage. Und auch zum Wechsel in den Oktober sieht's schwer nach, kann man dann sagen, goldenem Oktober aus mit reichlich Sonnenschein.
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2: Hallo zu euch auf die Straßen gleich 4:05 am Freitagnachmittag. Es geht rein ins Wochenende und in den Feierabend. Viel los auf den Straßen in der Region. Die Meldungen im Einzelnen: A3 Würzburg Richtung Nürnberg. Zwischen Geiselwind und Schlüsselfeld ein kaputtes Auto. Da ist auch Öl ausgelaufen, deshalb momentan immer noch Vollsperre bis voraussichtlich ca. 18 Uhr. Solange nehmt bitte die empfohlene Umleitung, die U9. Aber auch weiter auf der A3 Richtung Nürnberg Probleme zwischen Nürnberg Nord und Beringersdorf. Ein Unfall mit mehreren Fahrzeugen, erneut Vollsperre, 9 Kilometer Stau. Eine Stunde kostet euch das Ganze. Also wenn ihr könnt, dann meidet generell die A3 Würzburg-Nürnberg in diesen Bereichen und umfahrt sie weiträumig. Die A73 noch Nürnberg Richtung Bamberg zwischen Wörndorf und Beiersdorf Nord. Ein liegengebliebenes Fahrzeug auf der Standspur. Obacht geben. Und Blitzer stehen Hausen in der Turnerstraße. Und Harald, was hast du noch für uns?
4: Auf der B26 im Industriegebiet Troisdorf wird wieder geblitzt im 70er-Bereich.
2: Höhe Dennert hat auch Simona gemeldet. Danke dafür. Habt ihr auch was gesehen? Die Studio- und WhatsApp-Hotline 0951 98 29 029. Allen unterwegs wünsche ich eine gute Fahrt.
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2: Und es geht direkt weiter mit unserem One-Hit-Wonder-Tag. Den ganzen Tag spielen wir nur Musik von Interpreten, die einen einzigen Hit gelandet haben. Zum Beispiel gleich When's Joy mit Riptide. Und das ist auch eine coole Nummer. Gene Wine und Pony. Nur hier bei Radio Bamberg. Der One-Hit-Wonder-Tag heute noch bis 19 Uhr.

0: Das ist Radio Bamberg am Freitagnachmittag. Schönen Start rein ins Wochenende. Nochmal kurzer Blick auf die Straßen. Mike hat nochmal geschrieben per WhatsApp. Hallstatt im Laubanger, hier staut es sich Richtung A70. Da braucht ihr momentan einige Minuten länger. Also wenn ihr könnt, am besten den Bereich hier Höhe KFC bis zur Autobahnauffahrt meiden. Allen unterwegs wünsche ich eine gute Fahrt. Das Bamberger E.T.A. Hoffmann Theater, das ist ja schon in die neue Spielzeit gestartet. Und jetzt am Wochenende können sich Kulturliebhaber auf das nächste Highlight freuen. Die Bamberger Symphoniker starten nämlich morgen auch feierlich in die Saison 2026-27. Und was da alles geboten ist, das weiß Radio Bamberg-Reporter Richard Pattberg.
1: Warm gespielt haben sich die Bamberger Symphoniker in der vergangenen Woche schon mal mit Gastauftritten in Mailand und Turin. Jetzt fiebern alle dem Saisonbeginn vor dem heimischen Publikum hin. Intendant Markus Rudolf Axt.
2: Große Saisoneröffnung am Samstag mit unserem ehemaligen Chefdirigenten Jonathan Nott, der wieder da ist, weil Jakub Ruscha gerade in London bei seinem anderen Orchester Parsifal probt und aufführt. Aber da sind wir froh, dass wir auch noch andere Freunde des Hauses haben, die das machen können. Tolles Programm, ausverkaufter Saal. Wir freuen uns riesig.
1: Das Motto der neuen Spielzeit: bewegt. Zum einen bewegt uns Musik auf unterschiedliche Art und Weise und das macht sich im Spielplan mit den unterschiedlichsten Konzerten bemerkbar. Zum anderen sind die Symphoniker so gut, dass sie neben dem Bamberger Publikum auch weltweit die Menschen mit ihrer Musik begeistern und viel unterwegs sind. Im anstehenden Beethoven-Jahr 2027 huldigen die Symphoniker dem Komponisten ganz besonders. In Bamberg gibt es alle 9 Symphonien zu hören, aber nicht nur dort.
2: Weil wir eine Einladung bekommen haben aus Wien, aus dem Konzerthaus, dort den gesamten Zyklus, also alle 9 Symphonien zu spielen. Und das ist schon wirklich ein Ritterschlag in diesem Jahr mit Beethovens Todestag, alle Symphonien in Wien, also in der Höhle des Löwen sozusagen, spielen zu dürfen.
1: Den Bamberger Symphonikern liegt traditionell auch der Nachwuchs am Herzen. Bei den Sitzkissenkonzerten können Kita-Kinder auf der Bühne ganz nah an den Musikern zuhören und mitmachen.
2: Das heißt Rubio.

0: Rot, das ist so eine Geschichte von einer Figur, diese Ruby Rot, die wird durch die Geige versinnbildlicht, die Abenteuer erlebt. Wir haben jetzt schon 4 verschiedene Folgen davon. Und das ist erfunden, komponiert und erdacht von Mitgliedern unseres Orchesters, also unsere eigene Produktion sozusagen.
1: Ob jung oder alt, ob in Bamberg oder weltweit, die Bamberger Symphoniker sind bereit für die neue Spielzeit. Richard Pattberg, Radio Bamberg, vor Ort.
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Crash Test Dummies, auch so ein One-Hit-Wonder. Heute ja noch bis 19 Uhr der große One-Hit-Wonder-Tag bei Radio Bamberg heißt Musik von Interpreten, die nur einen großen Hit landen konnten. Und zwischendrin blicken wir kurz zur Basketball-Büromeisterschaft, präsentiert von Miveba. Die erste Woche ist vorbei und aktuell führt ja der Titelverteidiger Telesis Kommunikationstechnik in Breitengüßbach. Die haben mal wieder sage und schreibe 25 Punkte vorgelegt. Die besten 8 Teams treffen ja am 2. Oktober im Finale bei der Barmer in Bamberg aufeinander, aber nächste Woche, da können auch noch ein paar Mann

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6: Ich bin Stefan Schütz. Nach Bundestag hat nun auch der Bundesrat dem Tankrabatt zugestimmt. Das Gesetz sieht vor, die Energiesteuern auf Diesel und Benzin von Oktober bis Dezember um etwa 14 Cent pro Liter zu senken. Einschließlich Mehrwertsteuer entspricht dies einer Entlastung von rund 17 Cent. Fraglich ist, ob die Mineralölkonzerne die Preissenkung voll weitergeben. Kosten für den Staat etwa 2,5 Milliarden Euro. Sozialverbände hätten lieber, wenn gezielt Haushalte mit geringem Einkommen entlastet würden. Zehntausende Schülerinnen und Schüler sind auf die Straße gegangen, um gegen eine Rückkehr zur Wehrpflicht zu demonstrieren. Laut Initiative Schulstreik gegen Wehrpflicht beteiligten sich geschätzt 45.000 Menschen in rund 100 Städten. In München und Nürnberg waren es zusammen rund 1.100. Seit Januar müssen junge Männer ab dem Jahrgang 2008 zur Musterung gehen. Kommen nicht genug Freiwillige zusammen, will der Bundestag über eine Wehrpflicht abstimmen. In Deutschlands wichtigster Wasserstraße, dem Rhein, fallen die Pegel immer noch. Grund ist der ausbleibende Regen. Unter anderem werden in Nordrhein-Westfalen historische Tiefststände erwartet, etwa in Düsseldorf und Duisburg-Ruhrort. Frachtschiffe können deshalb nur mit deutlich weniger Ladung fahren. Das könnte mittelfristig Waren teurer machen. Eine echte Entspannung ist laut der Bundesanstalt für Gewässerkunde nicht in Sicht. Die italienische Regierung verschärft die Regeln an Schulen. Ab dem kommenden Schuljahr gilt dort ein Burka-Verbot und eine Obergrenze für ausländische Schüler mit geringen Italienischkenntnissen, Claudia Wächter berichtet.
7: Bei etwa einem Drittel ist Schluss. Denn mehr Ausländer, die nicht gut Italienisch sprechen, sei für alle in der Klasse ein Problem, sagt die Regierung hier. Im Blick hat sie vor allem neu zugewanderte Kids.

0: Und Jugendliche und auch Eltern mit Sprachproblemen, die müssen hier bald Italienisch lernen. Ansonsten gibt's ein Bußgeld.
1: Das Münchner Oktoberfest beschert der Lufthansa in einem kriegsbedingt schwierigen Jahr Scharen feierfreudiger Passagiere. Während der 16 Tage dauernden Wiesen erwartet die Fluggesellschaft 1,7 Millionen Passagiere in München. An erster Stelle stehen US-Fluggäste, gefolgt von Italienern und Briten, so ein Sprecher.
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3: Mit Diana Weber. Diese Woche hat es kaum einen Tag gegeben, an dem die Polizei nicht von Betrugsmaschen am Telefon oder im Internet in Oberfranken berichtet hat. Bei einer Hofer Seniorin waren die Betrüger gestern erfolgreich. Sie haben der Frau am Telefon erzählt, ihre Tochter sei an Bauchspeicheldrüsenkrebs erkrankt. In der Schweiz gebe es ein Medikament, das der Tochter helfen könne. Die Kosten haben die Betrüger mit weit über 100.000 Euro angegeben. Die Frau packte daraufhin Schmuck und Bargeld zusammen und übergab alles an einen Unbekannten. Die Kripo Hof hat die Ermittlungen übernommen und sucht nun nach Zeugen. Mehr Nachrichten aus der Region gibt's wieder um 16:30.
4: Und damit zum Wetter mit Christian König. Christian, die Sonne scheint ja schon, fehlt nur noch ein bisschen mehr Wärme.
5: Dem stimme ich zu, das wird's auch, aber nach nahezu wolkenlosem Himmel bei bis zu 19 Grad haben wir es nachts sternklar und da wird's halt nochmal richtig kalt mit rund 3 Grad in der Früh und in einigen Senken auch nochmal Bodenfrostgefahr. Und dann haben wir es morgen durchwegs sonnig bei schon mal 20 bis 22 Grad, aber am Sonntag und in die neue Woche rein dreht der Altweibersommer erst richtig auf mit viel Sonne, kaum Wolken und vor allem Montag, Dienstag wird's richtig spätsommerlich nochmal mit 23 bis sogar knapp über 25 Grad.
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4: 4:04 haben wir ganz genau. Hallo zu euch auf die Straßen am Freitagnachmittag. A3 Würzburg Richtung Nürnberg. Hier haben wir 2 Vollsperren zwischen Geiselwind und Schlüsselfeld. Ein liegen gebliebenes Auto, da ist auch Öl ausgelaufen. Das muss alles beseitigt werden. Bis circa 18 Uhr noch soll die Vollsperre dauern. Solange gilt die empfohlene Umleitung, die U9. Und weiter auf der A3 Würzburg-Nürnberg zwischen Nürnberg-Nord und Beringersdorf. Ein Unfall mit mehreren Fahrzeugen. Auch da aktuell kein Durchkommen. 8 Kilometer Stau, eine Stunde braucht ihr länger. Also wenn ihr irgendwie noch könnt, umfahrt das Ganze am besten weiträumig. Was ihr auch vielleicht momentan meiden solltet, Hallstatt im Laubanger, hier staut sich's auch Richtung A70, da braucht ihr momentan ebenfalls einige Minuten länger. Und 2 Blitzer stehen, B26 zwischen Trostorf und Vierit, Höhe Dennert mal wieder und Hausen in der Turnerstraße. Habt ihr auch was gesehen? Die Studio- und WhatsApp-Hotline 0951 98 29 029. Dankeschön und gute Fahrt.
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4: Ich wünsche euch einen schönen Start rein ins Wochenende. Und apropos Start, ja, für die Bamberg Baskets, die neue Bundesliga-Saison, die ist so und so gelaufen. Auftaktspiel in München, wir erinnern uns, deutliche Niederlage, aber gestern dann wiederum eine überraschend deutliche, erfolgreiche Partie in Vechta. Also ein Sieg, eine Niederlage aktuell auf dem Konto der Bamberger Basketballer. Und ich spreche in dieser halben Stunde ausführlich mit dem Geschäftsführer der Bamberg Baskets, mit Philipp Höhne, über den Saisonauftakt und auch so ein bisschen den Blick hinter die Kulissen wagen wir bei den Bamberg Baskets. Gleich den ersten Teil des Interviews nach dem nächsten One-Hit-Wonder. Heute ja großer One-Hit-Wonder-Tag. Jetzt einer aus dem Jahr 1990. Black Box und Ride On. Damit einen schönen Start ins Wochenende. Kann ich

0: Das ist Radio Bamberg am Freitag, gleich Al King beim großen One-Hit-Wonder-Tag mit X's and O's. Es wird sportlich, denn ich habe es ja angekündigt, in dieser halben Stunde ist Philipp Höhne zu Gast, Geschäftsführer der Bamberg Baskets. Philipp, erstmal herzlich willkommen, schön, dass du da bist.
1: Schön, dass ich da sein darf.
0: So, ganz frisch noch die neue Saison in der Basketball-Bundesliga. Wir haben zwei Spiele hinter uns gebracht mittlerweile, die deutliche Niederlage bei den Bayern und jetzt der erfreulich deutliche Sieg bei Rasta Vechta. Wie zufrieden bist du mit der noch so jungen Saison bis hierher?
1: Naja, wenn man vor Saisonbeginn gesagt hätte, gerade bei diesem Programm, das wir hatten, okay, du wirst jetzt am zweiten Spieltag mit einem Sieg und einer Niederlage dastehen, hätte ich das sofort unterschrieben. Letztendlich Mannschaft der Extreme, kann man gerade eben sagen, extrem deutliche Klatsche gegen München, wobei man auch sagen muss, die haben jetzt den Euroleague-Auftakt auch gewonnen, also die sind offensichtlich in einer guten Form und jetzt der überraschend deutliche Sieg gegen Vechta, mit Sicherheit hat da ein bisschen mit reingespielt, dass die ein sehr anstrengendes Programm hatten, die hatten jetzt Champions League Quali gespielt in Bulgarien, hatten da innerhalb kürzester Zeit 4 Spiele, haben dann allerdings auch gewonnen, muss man auch dazu sagen, die haben sich ja durchgesetzt gegen 16 andere Mannschaften und haben da dieses Ticket für die Champions League gezogen. Deswegen generell Vechta in Vechta, ich glaube, da ist Bamberg schon öfter mal untergegangen, dass wir da jetzt mit über 40 Punkten gewinnen, ja, ist mit Sicherheit diesem Umstand geschuldet. Gleichzeitig muss man auch sagen, offensichtlich, unsere Mannschaft kann was, weil das ist auch eine Leistung, die wir auch schon in einer ähnlichen Form in der Vorbereitung gesehen haben. Und was man definitiv sagen kann, diese Mannschaft kann definitiv wieder Spaß machen. Das macht auf jeden Fall Sinn, sich die Mannschaft mal anzuschauen, weil die wirklich auch spektakulär spielen kann. Ähnlich wie wir es auch aus dem letzten Jahr ja kennen.
0: Jetzt steht morgen das erste Heimspiel der neuen Saison an. Darüber sprechen wir gleich. Vorher nochmal so ein kurzer Blick zurück. Letzte Saison, Pokalsieg in den Playoffs, erst in Spiel 5 im Halbfinale ausgeschieden.

0: also fast noch Alba rausgekegelt und ins Finale eingezogen. Da ist so eine neue Euphorie entfacht in Freak City, hat man gemerkt. Die Halle war auch mehrfach ausverkauft, es war einfach wieder mehr Interesse da. Inwiefern hat sich das vielleicht auch auf den Dauerkartenverkauf ausgewirkt?
1: Naja, Dauerkarten sind schon wieder nach oben gegangen, klar. Jetzt aber nicht so, dass die Arena jetzt immer ausverkauft sein wird. Also das auf gar keinen Fall. Da merken wir schon Tendenzen, so kann man es eigentlich nennen. Man muss aber auch sagen, dass in der letzten Saison, wir hatten damals ein relativ spätes erstes Heimspiel in Chemnitz, das war sofort ausverkauft. Also noch lange bevor wir diesen sportlichen Erfolg hatten, waren wir letztes Jahr schon sehr, sehr gut. Also wir hatten insgesamt eine Auslastung von, ich glaube, über 92% über die komplette Saison betrachtet und haben jetzt die Playoffs gar nicht mehr so viel ausgemacht. Aber es ist eigentlich immer so, wie in eigentlich fast jeder Saison, außer in der letzten Saison. Am Anfang tun wir uns schon auch schwer, die Halle zu füllen. Da müssen wir wieder Gas geben. Ich sag mal so, jetzt mit der Leistung gegen Vechta sollte es ein Argument mehr gehen, auf jeden Fall zu kommen und sich das anzuschauen.
0: Jetzt fiebert Freak City dem ersten Heimspiel der neuen Saison entgegen. Morgen Abend gegen die MHP Riesen Ludwigsburg. Was erwartest du dir von der Partie?
1: Wir haben tatsächlich Ludwigsburg schon in der Vorbereitung gespielt. Ludwigsburg ist einer dieser traditionell eher schweren Gegner. Ich kann mich auch erinnern, letztes Jahr haben wir, wenn ich mich jetzt richtig erinnere, zu Hause gegen Ludwigsburg verloren. Und ja, das sieht man einfach, da muss man einfach ein bisschen aufpassen. Die spielen immer sehr physisch, sehr aggressiv, haben jetzt auch eigentlich eine Partie gegen Rostock, eigentlich eine Partie gewonnen, die eigentlich, ich glaube, die sind 38 Minuten im Rückstand hinterhergelaufen und haben am Ende noch gewonnen. Da sieht man, mit denen ist immer zu rechnen und ich sag mal so, es würde uns auf jeden Fall helfen, wenn die Ränge voll sind, weil was man schon sagen muss, nach dieser deutlichen Klatsche gegen München, durfte unsere Mannschaft erstmals dann auch in der Arena trainieren, haben wir dann die ganze Woche entsprechend auch so eingetaktet. Und die erste Trainingseinheit bestand eigentlich darin, dass Jesus Ramirez bzw. die Coaches insgesamt die Spieler mitgenommen haben, oben auf die Ränge gesetzt haben, da wo nur einzig die Zuschauer sitzen und denen erstmal gesagt haben, hey, passt mal auf, das ist jetzt die Arena und jetzt ist sie leer, aber schaut mal, da oben sind diese ganzen Meisterschaftsbanner, da hängt das Pokalbanner vom letzten Jahr, das ist das, was euch erwartet und so ein Auftritt wie jetzt gegen München, den könnt ihr euch da nicht mehr erlauben. Also da, die wurden quasi eingenordet, die Spieler, und um denen mal das aufzuzeigen, allerdings, wie gesagt, mit einer leeren Halle. Und jetzt bin ich mal gespannt, wie dann die Spieler reagieren, wenn die Halle wieder voll ist. Wir können so aus dem letzten Jahr sagen, da waren die Fans, die haben da die Mannschaft so extrem begeistert, dass die natürlich dann auch nochmal ja, das extra gegeben haben. Und ich glaube, das ist das, was ja Freak City auch ausmacht. Und das ist auch das, was gegen Ludwigsburg definitiv notwendig sein wird.
0: Dann hoffen wir mal, dass sich Freak City gerade für die neuen Spieler bei uns in den Reihen dann gleich zum ersten Heimspiel von der besten Seite zeigt. Danke dir, Philipp, für den Moment. Und gleich werfen wir quasi noch einen Blick hinter die Kulissen bei den Bamberg Baskets.

0: Kühne, Geschäftsführer der Bamberg Baskets. Wir haben gerade so ein bisschen über das Sportliche gesprochen, die ersten beiden Spiele nochmal Revue passieren lassen in der neuen Saison. Und jetzt wollen wir noch so einen kleinen Blick hinter die Kulissen werfen. Wir haben es selber schon gemeldet und man munkelt, ihr könntet nochmal Zuwachs bekommen. Da kursiert der Name Musa Abra, eines der deutschen Top-Talente. Kannst du, magst du kurz was dazu sagen?
1: Ich kann dazu noch gar nicht so viel sagen. Ja, wir sind mit ihm im Gespräch. Musa Abra ist ein extrem interessanter Spieler, ist ein, ich glaube, U19 Vize-Weltmeister mit, ja, man sagt so ein bisschen diese goldene Generation, die nächste goldene Generation, die im deutschen Basketball kommt. Und wir sind im Gespräch, er kann sehr interessant sein, aber natürlich auch mit einer gewissen langfristigen Perspektive. Ich meine, der Kerl, der ist jetzt gerade eben 20 Jahre alt geworden und da müssen wir jetzt einfach mal, wir müssen ihn entwickeln zu einem BBL-Spieler, vielleicht will er auch zum College, das sind viele Details, die man da einfach noch klären muss. Das heißt, ich kann auch nicht verstehen, warum dann im Hamburger Abendblatt dann irgendeine Meldung gemacht wird, die Tinte sei bereits trocken. Bekanntlich werden in Bamberg die Verträge digital unterschrieben, insofern kann gar keine Tinte trocknen, aber diese Meldung ist totaler Quatsch. Unabhängig davon sind wir aber im Gespräch, das kann man sagen. Ist aber jetzt auch ein Spieler, den man dann zum Beispiel auch bei unserem Kooperationspartner in Coburg sehen kann, der, wie gesagt, behutsam dann auch herangeführt werden muss. Der Junge ist sehr jung und hat letztes Jahr vor allem in der Pro B gespielt in Erfurt. Und dementsprechend ist es jetzt kein Spieler, wo wir jetzt uns erwarten können, dass wir den dann über zig Minuten in der BBL sehen werden, sondern das ist dann eher so eine, das soll jetzt nicht despektierlich klingen, aber eher jetzt mal eine Randnotiz, ein Spieler, der einfach entwickelt werden soll bei uns. Das ist zumindest der Plan, aber wie gesagt, da ist noch ein bisschen Weg zu gehen, um da dann auch wirklich eine Erfolgsmeldung verkünden zu können, idealerweise. Das werden wir jetzt dann sehen.
0: Dann lassen wir uns überraschen, ob dann noch ein Puzzleteilchen dazukommt bei den Bamberg Baskets. Jetzt sind ja generell einige neue Spieler wieder im Kader. An der Seitenlinie steht neuer Mann mit Jesus Ramirez. Wie weit ist die neue Mannschaft schon zusammengewachsen? Was macht vielleicht auch jetzt der neue Trainer ein bisschen anders als sein Vorgänger Anton Gavel?
1: Naja, letztendlich ist es so, dass die Trainer natürlich immer ein bisschen gucken müssen, okay, welche Puzzleteile haben sie eben bekommen, wie schaut die Mannschaft aus und müssen dann da das Beste draus machen. Ich glaube, was man jetzt da schon definitiv sehen kann, ist, dass wir nochmal schneller spielen als in der vergangenen Saison und das ist schon eine Leistung an sich, weil da haben wir schon sehr schnell oft nach vorne gespielt. Aber jetzt gerade beim Spiel gegen Vechta hat man es ja gesehen, wir haben hinten versucht, den Ballgewinn zu provozieren und dann ging es mit einem langen Pass quer übers Feld und wurde sofort abgeschlossen. Also teilweise hat selbst der Übertragungspartner Dein ist nicht mehr hinterhergekommen, die wollten noch eine Slow-Mo einspielen von der vorherigen Szene und in dem Moment hast du schon im Ton gehört, dass es auf der anderen Seite schon wieder geklingelt hat und wir schon wieder erfolgreich gescored haben. Also wir spielen sehr, sehr schnell. Wir versuchen in der Defensive sehr kompakt zu stehen, versuchen eben auch sehr aggressiv über das ganze Feld zu verteidigen. Wie gesagt, das sind jetzt Nuancen. Ich würde das auch gar nicht vergleichen wollen mit dem letzten Jahr, weil wie gesagt, die Mannschaft hat sich schon sehr viel verändert. Wir haben zwar mit Richard Barlind und Daniel Keppeler Spieler, die man erkennt aus der letzten Saison, die natürlich auch ähnlich spielen, gerade ein Richard Barlind, ne, der einfach wahrscheinlich auch nochmal einen Schritt nach vorne gehen wird. Aber ich würde das nicht vergleichen wollen. Wir müssen aber jetzt unsere eigene Identität finden. Was ich sagen kann, ist, dass es sehr nahbare Typen sind, dass die Mannschaft an sich intakt ist und dass sie sich sehr, sehr gut versteht. Allerdings ist es eben auch eine Momentaufnahme, ne? So eine Saison ist lang und wir haben sie gerade letztes Jahr gesehen, da sind wir gerade am Anfang nicht so gut gewesen, wie wir es jetzt am Ende waren. Und erst mit diesem Pokalsieg oder mit diesem Pokalwochenende sind wir in so einen Lauf gekommen und haben ab dem Zeitpunkt auch gar nichts mehr verloren. Also da muss man immer ein bisschen schon gucken, dass man das auch richtig vergleicht. Wie gesagt, ich würde aber gar nicht vergleichen wollen. Wir müssen schauen, dass wir einfach nach vorne blicken und jetzt da gucken, jetzt haben wir eine Niederlage, einen Sieg. Wir sind jetzt erstmal zufrieden mit dem Auftakt, aber jetzt muss es weitergehen.
0: Zum Abschluss noch auch so ein Spekulationsthema, geht jetzt so in die wirtschaftliche Schiene, wird ja viel geredet in der Basketball-Community hier in Bamberg und auch darüber hinaus. Stichwort Engagement, Familie Stoschek, da munkelt man eben, dass sich die Familie Stoschek da zurückziehen möchte in Bamberg. Magst du, kannst du auch dazu was sagen?
1: Also in Bamberg wahrscheinlich nicht, aber zumindest bei den Bamberg Baskets, das hat ja Michael Stoschek auch ganz klar im Interview gesagt, dass ihm durch diese ganze Thematik mit Anton Gavel so ein bisschen die Lust verloren gegangen ist. Gut, können wir jetzt recht wenig dafür, würde ich mal sagen. Letztendlich ist das so das Geschäft. Er hat für sich dann so die Entscheidung getroffen. Deswegen kann ich jetzt schon bestätigen, dass jetzt die Firma Brose, die übrigens aber auch schon letztes Jahr kein Sponsor in dem Sinne mehr waren, dass die einfach sich nicht mehr engagieren. Und auch Michael Stoschek zum jetzigen Zeitpunkt, übrigens da gehört ja auch sein Sohn Maximilian Stoschek dazu, zum jetzigen Zeitpunkt kein Engagement mehr für den Bamberger Basketball haben. Ob das jetzt eine Momentaufnahme ist oder ob sich das wieder anders entwickelt, kann ich jetzt noch nicht sagen. Wir müssen jetzt erstmal mit dieser Situation so umgehen, wie sie ist. Wie gesagt, es war von ihm so angekündigt, wurde auch von ihm in der Öffentlichkeit so gesagt und das hat er auch jetzt ja eingehalten und jetzt müssen wir einfach schauen, vielleicht, wir spielen ja begeisterten Basketball, vielleicht packt sie ihn dann doch wieder, so würde ich ihn eigentlich als echten Sportsmann einschätzen, aber übrigens auch seinen Sohn, der auch gerade in der letzten Saison sehr häufig beim Basketball war. Deswegen, das ist jetzt so ein kleiner Insight. Ich

0: kann jetzt aber nicht dafür sprechen, ist jetzt auch nicht abgestimmt. Brose ist ein Riesenarbeitgeber hier. Ich glaube, dass Brose auch langsam seinen Weg in dieser Krise findet. Und ich hoffe natürlich schon, dass Brose weiterhin auch dem Bamberger Basketball dann treu bleibt und wir dann doch wieder ein Engagement finden.
1: Würden wir uns auf jeden Fall mit freuen. Philipp, danke dir und jetzt voller Fokus auf das erste Heimspiel der neuen Saison gegen die MHP Riesen Ludwigsburg. Viel Erfolg und danke dir, schön, dass du da warst.
0: Vielen Dank und wir sehen uns in der Brose Arena.

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22: Um 16:30 im Studio Diana Wieber. Nach einem Brand an einer Grillhütte am Haus der Kulturen im Bamberger Stadtteil Gaustadt ermittelt die Kriminalpolizei weiter. Das Feuer war am Mittwoch gegen 14 Uhr im gastronomisch genutzten Außenbereich unter einer hölzernen Überdachung ausgebrochen. Verletzt wurde niemand. Das Haus der Kulturen war erst am vergangenen Wochenende eröffnet worden. Der italienische Verein Mosaico und sein erster Vorstand Marco De Pietri wollen aber weitermachen.
23: Denn das Haus der Kulturen soll ein offener und lebendiger Ort für Begegnung und Zusammenarbeit bleiben. Und dieser Vorfall ändert daran auch nichts. Und gemeinsam mit unseren portugiesischen Freunden und bald auch mit dem deutsch-griechischen Club werden wir das Haus weiterentwickeln und für alle Vereine, Initiativen und Menschen öffnen.
22: Schon im Oktober sind weitere Veranstaltungen geplant. Der Schaden liegt laut Polizei bei rund 5.000 Euro. Bei Untersuchungen heute Vormittag ergaben sich keine Hinweise auf eine vorsätzliche Tat, so die Polizei. Die genaue Brandursache ist aber weiterhin ungeklärt.

0: Klaus Stieringer bleibt für weitere 4 Jahre Vorstandsvorsitzender der AWO Bamberg. Die Mitglieder haben ihn einstimmig erneut ins Amt gewählt. Die AWO Bamberg gehört mit mehr als 1000 Beschäftigten und zahlreichen Einrichtungen zu den größten Arbeitgebern der Region. Klaus Stieringer gegenüber Radio Bamberg.
1: Die geschlossene Wahl zum Vorstandsvorsitzenden und das damit einhergehende Vertrauen

0: Wie soll Bamberg künftig aussehen? Mit der Gestaltungsoffensive Bamberg will die Stadt Antworten darauf geben. Der Bau- und Werksenat hat dafür jetzt den Startschuss gegeben. Geplant ist ein Gestaltungshandbuch für Straßen, Plätze und andere öffentliche Bereiche. Es soll unter anderem Vorgaben für Begrünung, Beleuchtung, Beschilderung und Stadtmobiliar enthalten. Dabei sollen Welterbe und Denkmalschutz mit Klimaschutz, Barrierefreiheit und moderner Mobilität zusammengebracht werden.
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0: Ein neuer Tankrabatt kommt. Bundestag und jetzt auch Bundesrat haben dafür gestimmt. Die Energiesteuern auf Diesel und Benzin werden damit von Oktober bis Dezember um etwa 14 Cent pro Liter gesenkt. Einschließlich Mehrwegsteuer entspricht das einer Entlastung von rund 17 Cent. Fraglich ist, ob die Mineralölkonzerne die Preissenkung voll weitergeben. Kosten für den Staat 2,5 Milliarden Euro. Wer von einem Elektroroller angefahren wird oder über einen Roller stolpert, bleibt manchmal auf seinen Behandlungskosten sitzen. Ein neues Gesetz von Bundesjustizministerin Hubig soll dafür sorgen, dass Unfallopfer einfacher an Schadenersatz kommen. Der Bundesrat hat dafür jetzt grünes Licht gegeben. Künftig muss der Betreiber einer E-Rollerflotte für die Unfallkosten aufkommen, wenn der eigentliche Verursacher nicht belangt werden kann. Bisher waren E-Scooter von der Halterhaftung ausgenommen. 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
2: Dankeschön, Diana. Und damit zum Wetter mit Christian König. Christian, haben wir ab sofort Altweibersommer Open End?
3: Ja, könnte man fast meinen, bis Ende September auf jeden Fall. Nach kalter Nacht mit örtlich Bodenfrost haben wir es nicht nur morgen, sondern dann auch übers Wochenende hinaus mit viel, viel Sonne zu tun. Die Nächte werden dann auch weniger kalt sein und vor allem Montag, Dienstag geht's auf teilweise gut 25 Grad. Das wären nochmal echte Sommertage. Und auch zum Wechsel in den Oktober sieht's schwer nach, kann man dann sagen, goldenem Oktober aus mit reichlich Sonnenschein.
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2: Hallo liebe Autofahrer, 5:05 am Freitagnachmittag. Der Blick geht auf die A3 Würzburg-Nürnberg. Zwischen Geiselwind und Schlüsselfeld ein liegen gebliebenes Auto. Da ist auch Öl ausgelaufen, das muss beseitigt werden. Deshalb Vollsperre voraussichtlich noch bis circa 18 Uhr, also gute 1,5 Stunden. Solange bitte über die empfohlene Umleitung die U9 ausweichen. Im weiteren Verlauf zwischen Erlangen-Tennenlohe und dem Kreuz Nürnberg noch 6 Kilometer Stau. Aber die gute Nachricht: an einer geräumten Unfallstelle mittlerweile 20 Minuten braucht ihr noch länger. Aber das dauert eben, bis alles anrollt. Trotzdem, da ist Entspannung in Sicht. Die A70 Bamberg-Schweinfurt zwischen Haßfurt und Schonungen liegt ein Plastikteil herum. Bitte erhöhte Vorsicht. Außerdem haben wir Behinderungen in Hallstatt im Laubanger, da staut sich's Richtung A70, da braucht ihr ein paar Minuten länger momentan. Und Elke, was hast du noch gesehen?
4: In Altendorf von Neusses kommend ist ein Auffahrunfall passiert, das staut sich etwas nach hinten.
2: Also auch da kommt's aktuell zu Behinderungen. Danke für den Hinweis. Blitzer noch, B26 zwischen Troisdorf und Viereth, Höhe Dennert. Und Hausen in der Turner Straße. Habt ihr auch was gesehen? Die Studio- und WhatsApp-Hotline 0951 98 29 029. Egal, wo ihr unterwegs seid. Gute Fahrt!
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2: Und wir feiern weiter. One-Hit-Wonder-Tag heute bei Radio Bamberg noch bis 19 Uhr. Ein Interpret nach dem anderen, der jeweils nur einen großen Hit gelandet hat. Und auf den freue ich mich jetzt ganz besonders. Das ist meine Zeit. Die 90er. Snow und Informer. Schönes Wochenende.

0: Auch eine ganz tolle Nummer, Rainbow, Since You've Been Gone bei Radio Bamberg, euer Freitagnachmittag. Rein geht's ins Wochenende und heute ist ja nicht nur Tag der Zahngesundheit, sondern der 25. September steht auch noch unter einem anderen Motto.
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2: So, heute ist also One-Hit-Wonder-Tag, der Ehrentag für Musiker, die einmal die ganze Welt zum Mitsingen brachten und danach scheinbar vom Erdboden verschwanden. Ein One-Hit-Wonder ist ein Künstler oder eine Band, die genau einen großen Charterfolg hatte. Beispiele: Narcotic von Liquido, Butterfly von Crazy Town oder Lou Bega und Mambo No. 5. Oft genügt ein markantes Keyboard-Riff, ein ungewöhnlicher Refrain oder ein Tanz, den plötzlich jeder nachmacht, wie bei Macarena. Ganz eindeutig ist die Bezeichnung aber nicht. Manche vermeintlichen One-Hit-Wonder hatten durchaus weitere erfolgreiche Lieder, nur eben nicht bei uns. Ein Künstler kann deshalb in Deutschland als musikalische Eintagsfliege gelten, während er in seinem Heimatland seit Jahren erfolgreich ist. Und manchmal überstrahlt ein einziger Welthit einfach das komplette restliche Werk. Warum bleiben gerade diese Lieder so hartnäckig im Gedächtnis? Meist verbinden wir sie mit einer bestimmten Zeit, dem ersten Urlaub ohne Eltern, einer Klassenfahrt oder einer längst vergangenen Partynacht. Schon wenige Töne reichen und plötzlich ist das ganze Lebensgefühl von damals wieder da. Übrigens, ein One-Hit-Wonder ist nicht automatisch ein gescheiterter Musiker. Einen einzigen Song zu schaffen, den Millionen Menschen noch Jahrzehnte später erkennen, ist mehr als die allermeisten Künstler jemals erreichen. Eine belastbare Studie wertete 70.000 Künstler und die US Billboard Hot 100 aus. Und zwar von 1959 bis 2010. Das erstaunliche Ergebnis: rund 93% schafften überhaupt keinen Hit. 3% gelang genau ein Hit, sie wurden also zum One-Hit-Wonder, und 4% erreichten mindestens 2 Hits. Und nur etwa 1% schafften mehr als 5 Hits.

Top-Loader, ein 2000er hier bei Radio Bamberg beim großen One-Hit-Wonder-Tag Dancing in the Moonlight und gleich Dante Thomas, Miss California. Vorher schauen wir mal aufs Wochenende, da ist wieder ganz viel los. In einigen Ortschaften der Region wird Kava gefeiert, es gibt Märkte und es gibt auch den 9. Genusstag der Genusslandschaft Bamberg. Das Ganze am Sonntag in Stickaurach im Kreis Bamberg, 10 bis 17 Uhr. Da gibt es auch ganz viele Stände, Leckereien und auch für Kinder ist viel geboten. Also schaut gerne vorbei. Vielleicht sehen wir uns. Radio Bamberg ist in meiner Person mit dabei.

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10: Ich bin Stefan Schön. Der Weg für die Neuauflage des Tankrabatts ist frei. Bundestag und Bundesrat billigten ein Gesetz, das von Oktober bis Ende Dezember Erleichterungen von rund 17 Cent je Liter Benzin und Diesel vorsieht. Weitere Beschlüsse: Eltern müssen ab 2027 in vielen Fällen keinen Kindergeldantrag mehr stellen und unter anderem soll der Zugang zu Schuldnerberatungsstellen einfacher werden. Wer von einem Elektroroller angefahren wird oder über einen solchen stolpert, bleibt manchmal auf seinen Behandlungskosten sitzen. Ein neues Gesetz soll dafür sorgen, dass Unfallopfer einfacher an Schadenersatz kommen. Auch das Gesetz hat der Bundesrat durchgewunken. Künftig muss der Betreiber einer E-Roller-Flotte für die Unfallkosten aufkommen, wenn der eigentliche Verursacher nicht belangt werden kann. Volkswagen und seine Töchter Audi und Seat rufen Millionen Fahrzeuge in die Werkstätten. In Deutschland sind mindestens gut 950.000 Autos betroffen. Grund ist eine fehlerhafte Schraube, die im schlimmsten Fall die Lenkung ausfallen lässt, Ronny Thorau berichtet.
11: Der Rückruf sei vorsorglich. Die problematische Schraube an der Lenkung, heißt es, könnte bei bestimmten Umwelteinflüssen und jahrelangem Betrieb unter Streusalzeinfluss korrodieren und die Lenkung beeinträchtigen. Betroffen sind zahlreiche Modelle von VW aus vielen Baujahren, ebenso Audi- und Seat-Modelle. Der Austausch der Schraube in der Werkstatt dauert laut VW bis zu einer Stunde.
10: Eine steigende Zahl der Unternehmen in Deutschland setzt auf befristete Arbeitsverträge. 26% der vom IFO-Institut befragten Unternehmen setzen verstärkt auf diese Anstellungsform, berichtet der Spiegel. Vor einem Jahr waren es 12%. Befristete Verträge laufen aus, ohne dass eine Kündigung nötig ist. Bereits heute setzen 30% der Betriebe dieses Instrument ein, vor allem in der Industrie. So früh in einem Jahr und so schnell wie noch nie haben Frankens Winzer ihre Trauben von den Reben geholt. Allerdings liegt das daran, dass der Ertrag vergleichsweise gering ausfällt, mit dem Schnitt 55 Hektoliter je Hektar, 12 weniger als im vergangenen Jahr. Die etwa 2800 Winzer in Franken befinden sich den Angaben zufolge in wirtschaftlich schwierigen Zeiten. Es werde beim Wein gespart und die Konkurrenz aus dem Ausland sei groß, heißt es.
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12: Mit Diana Weber. Bahnreisende in Unterfranken müssen mit Sperrung

0: und Umleitungen planen. Der Grund: zwischen Gemünden und Aschaffenburg wird die Strecke instand gesetzt. Deshalb ist die Trasse vom 9. November bis voraussichtlich zum 12. Dezember dort gesperrt. Für den Regionalverkehr fahren stattdessen Busse, der Fernverkehr wird umgeleitet, teilt die Deutsche Bahn mit. Auf mehr als 40 Kilometern werden demnach unter anderem die Schienen erneuert und mehr als 500 Schwellen ausgetauscht. Mehr Nachrichten aus der Region gibt's wieder um 5:30.
1: Und damit zum Wetter mit Christian König. Christian, also viel schöner geht's eigentlich kaum. Nur noch ein paar Grad wärmer wäre nicht schlecht.
2: Dem stimme ich zu, das wird's auch. Aber nach nahezu wolkenlosem Himmel bei bis zu 19 Grad haben wir es nachts sternklar. Und da wird's halt nochmal richtig kalt mit rund 3 Grad in der Früh und in einigen Senken auch nochmal Bodenfrostgefahr. Und dann haben wir es morgen durchweg sonnig bei schon mal 20 bis 22 Grad. Aber am Sonntag und in die neue Woche rein dreht der Altweibersommer erst richtig auf mit viel Sonne, kaum Wolken. Und vor allem Montag, Dienstag wird's richtig spätsommerlich nochmal mit 23 bis sogar knapp über 25 Grad.
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1: 4:05. Hallo zu euch auf die Straßen am Freitagnachmittag. Eine Meldung von der A3 Würzburg Richtung Nürnberg. Zwischen Geiselwind und Schlüsselfeld immer noch Vollsperre. Da um einen kaputten PKW und hier ist Öl ausgelaufen. Das muss alles beseitigt und gereinigt werden. Voraussichtlich noch bis ca. 18 Uhr dauert die Sperre an. Die empfohlene Umleitung so lange die U9. In der Ortsmitte Altendorf im Kreis Bamberg Richtung Hirscheid ein Unfall. Hier staut sich's und einen Blitz haben wir noch auf der B26 zwischen Troisdorf und Viered Höhe Dennert. Habt ihr auch was gesehen? Die Studio- und WhatsApp-Hotline 0951 98 29 029. Allen unterwegs eine gute Fahrt.
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1: Schön, dass ihr mit dabei seid am Freitagnachmittag. Heute auch Mehrgenerationentag in Forchheim. Da meldet sich gleich unsere Reporterin Jutta Schindler. Vorher die Musik eures Lebens, heute ganz besondere Musik, denn wir haben einen One-Hit-Wonder-Tag und deshalb spielen wir schon seit dem Morgen bis 19 Uhr noch ein One-Hit-Wonder nach dem anderen. Gleich DNCE zum Beispiel, Cake by the Ocean und das hier ist Deep Blue Something, Breakfast at Tiffany's.

0: DNCE, Cake by the Ocean, auch so ein tolles One-Hit-Wonder. Heute spielen wir den ganzen Tag nur Musik von Interpreten, die eben nur einen Hit gelandet haben in der Hitparade. Deshalb eben One-Hit-Wonder. Gleich zum Beispiel die Climax Blues Band. Und viele tolle haben wir noch mit dabei bis 19 Uhr. Gemeinsam bewegen, gemeinsam erleben. Unter diesem Motto steht heute der Mehrgenerationentag in Forchheim. Hier könnt ihr auf der Sportinsel noch bis 18 Uhr verschiedene kostenlose Bewegungsangebote ausprobieren. Und unsere Reporterin Jutta Schindler, die ist mittendrin.
1: Ja, und hier ist einiges los. Hier sind richtig viele Forchheimer und auch aus der Umgebung gekommen. Und es kommen vermutlich immer mehr. Sebastian Weiß, du bist hier mit der Organisator. Um was geht's denn eigentlich bei diesem Mehrgenerationentag?
2: Wir wollen Menschen vor Ort in Bewegung bringen, die sich sonst vielleicht nicht so sehr bewegen. Und dafür haben wir über 30 verschiedene Stände aufgebaut, wo wir Bewegungsangebote anbieten. Von Capoeira, Kinderzirkus, Bogenschießen, ganz viele Fußballangebote. Wir haben Tanzangebote wie Salsa, wie Lion Dance. Wir haben Yoga hier vor Ort, wir haben verschiedene Abenteuerspiele vor Ort und ganz, ganz viele andere Programmpunkte noch, die super besucht sind und wir freuen uns, dass noch viel mehr Menschen kommen werden.
1: Jetzt können ja Jung und Alt kommen, mehr Generationen. Gibt es denn überhaupt irgendeine Art Altersbeschränkung oder kann einfach wirklich jeder kommen, der Lust hat?
2: Also wir sind frei in unseren Gedanken, die wir hier gemacht haben und haben die Altersgruppe 0 bis 99 Jahre. Das heißt, wir haben für die Kleinen was angeboten, wir haben für die mittlere Zielgruppe was angeboten, aber auch für unsere Senioren. Für jeden sollte was dabei sein und alle mit dem Ziel, sich zu bewegen und Spaß dabei zu haben.
1: Und das haben sie auf jeden Fall. Deswegen gehe ich jetzt gleich mal rumschauen, was denn hier so am beliebtesten ist. Was habt ihr schon so ausprobiert und wie gefällt es euch denn?
3: Also Bogenschießen haben wir gemacht und ja, das hat Spaß gemacht.
4: Ja, ich denke eher so die Fußballsachen werde ich mal probieren. Also die Aerobic- oder Tanzsachen interessieren mich persönlich jetzt nicht so.
1: Ihr seid jetzt hier bei einer Dartscheibe, sag ich mal, wo man mit dem Fußball drauf schießt, oder?
5: So ist richtig, genau. Ziel ist es halt, möglichst viele Punkte zu erschießen.
1: Jetzt muss ich hier mal bei den Damen auch nachfragen. Gerade so ein bisschen Line Dance habt ihr ausprobiert. Wie war's?
6: Ist super erklärt und einfacher. Und mich interessiert es schon länger.
1: Also vielleicht sogar ein neues Hobby gerade entdeckt. Ja, und du bist auch eine, die mal ohne Kinder hergekommen ist, ne?
6: Ja.
1: Was wirst du dir noch angucken heute?
6: Ich laufe jetzt ringsrum. Also ich bin neugierig und schaue mir eigentlich jetzt alles an.
1: Na dann probier du auf jeden Fall noch was aus. Ich wünsche dir ganz viel Spaß.
6: Dankeschön.
1: Dankeschön. Also der Mehrgenerationentag heute noch bis 18 Uhr hier in Forchheim auf der Sportinsel.
0: Danke dir, Jutta, für die Eindrücke. Und falls auch ihr noch vorbeischaut, dann viel Spaß. Und einen guten Start rein ins Wochenende mit Radio Bamberg.

Multi-Special. Cold Days, Hard Nights, auch so ein tolles One-Hit-Wonder. Noch bis 19 Uhr ja nur Musik von Interpreten, die eben einen Hit rausgebracht haben und mehr nicht hier bei Radio Bamberg. Fußball, Bundesliga und zweite Liga momentan ja Pause an diesem Wochenende, denn die Nations League läuft. Das erste Spiel gestern ja das 1-1 in den Niederlanden war schon mal ein guter Auftakt, aber wir sind natürlich hungrig. Wir wollen mehr. Sonntag dann das zweite Spiel.

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14: Um halb sechs im Studio Diana Wieber. Der Deutsche Gewerkschaftsbund ruft morgen bundesweit zu einem Aktionstag für einen starken Sozialstaat auf. In Bayern findet die zentrale Kundgebung in Nürnberg statt. Unter dem Motto "Hart verdient, deine Arbeit, deine Gesundheit, deine Rente" werden dort Beschäftigte und Gewerkschafter auch aus der Region Bamberg-Forchheim erwartet. Bastian Sauer, Gewerkschaftssekretär des DGB Oberfranken.
15: Die aktuelle Debatte um die Sozialreformen trifft den Kern dessen, worauf sich Millionen Menschen in diesem Land verlassen müssen. Sicherheit im Alter, gute Gesundheitsversorgung, bezahlbare Pflege und auch Schutzrechte in der Arbeitswelt. Das alles fällt ja nicht vom Himmel, sondern wurde von Arbeitnehmerinnen und Arbeitnehmern erarbeitet, erkämpft und finanziert. Und jetzt sollen gerade die größte Last dieser Reformen tragen? Das lassen wir nicht zu. Und deshalb gehen wir auf die Straßen.
14: Mit dem Aktionstag will der DGB unter anderem auf die Themen Rente, Gesundheit und Arbeitsbedingungen aufmerksam machen. Hauptrednerin in Nürnberg ist IG Metall-Chefin Christiane Benner. Mehr Infos dazu gibt's unter radio-bamberg.de. Bamberg räumt auf. Zum internationalen World Cleanup Day befreien heute rund 600 Menschen Straßen, Grünflächen und andere Bereiche der Stadt von Müll. Mit dabei sind auch zahlreiche Schüler. Für den zweiten Bürgermeister Jonas Glüsenkamp geht's bei der Aktion um mehr als nur ums Aufräumen.
16: Auf der einen Seite wird die Stadt heute nochmal blitzblank, weil 600 Menschen, die mitmachen, natürlich eine beeindruckende Zahl ist. Und auf der anderen Seite ist es natürlich auch ein Bildungsprojekt. Wir wollen die Schülerinnen und Schüler in ihrer Nachbarschaft dazu ermuntern, auch Verantwortung für ihr Umfeld zu übernehmen, auch andere darauf hinzuweisen, was es mit der Natur und mit unseren Stadtparks und mit den Straßen macht, wenn der Müll rumliegt.
14: Sauber machen, Bildung und gleichzeitig etwas für die Umwelt tun, genau das sei das Ziel der Aktion. Dabei sollen die Teilnehmer auch dafür sensibilisiert

werden ihren Müll gar nicht erst in der Natur liegen zu lassen. In Forchheim hat ein Polizeieinsatz in einer Bäckerei am Bahnhof für Aufsehen gesorgt. Dabei ist ein 20-Jähriger festgenommen worden. Er hatte zuvor selbst den Notruf verständigen lassen und angegeben, verfolgt zu werden. Noch während des Gesprächs soll er eine Passantin angegriffen und kurzzeitig in den Schwitzkasten genommen haben. Ein Freund des

0: Liter gesenkt. Mit Mehrwertsteuer ergibt sich eine Entlastung um 17 Cent pro Liter. Grünen-Fraktionschefin Dröge nannte den Tankrabatt eine Schwachsinnslösung. Sie verwies darauf, dass er schon beim letzten Mal im Mai und Juni nicht vollständig an die Autofahrer weitergegeben worden war. Eine steigende Zahl der Unternehmen in Deutschland greift auf befristete Arbeitsverträge zurück. 26% der vom IFO-Institut befragten Unternehmen setzen verstärkt auf diese Anstellungsform, berichtet der Spiegel. Vor einem Jahr waren es 12%. 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
1: Dankeschön, Diana. Und damit zum Wetter mit Christian König. Christian, gibt's jetzt erstmal bis auf weiteres herrlichen Spätsommer?
2: Ja, könnte man fast meinen, bis Ende September auf jeden Fall. Nach kalter Nacht mit örtlich Bodenfrost haben wir es nicht nur morgen, sondern dann auch übers Wochenende hinaus mit viel, viel Sonne zu tun. Die Nächte werden dann auch weniger kalt sein und vor allem Montag, Dienstag geht's auf teilweise gut 25 Grad. Das wären nochmal echte Sommertage. Und auch zum Wechsel in den Oktober sieht's schwer nach, kann man dann sagen, goldenem Oktober aus mit reichlich Sonnenschein.
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1: Genau, 5:30. Hallo zu euch auf die Straßen. Ich habe momentan keine Verkehrsstörungen mehr, weder von Polizei noch von ADAC. Also kommt gut an. Ein Blitzer steht aber auf der B26 zwischen Troisdorf und Viereth, Höhe Dennert. Habt ihr auch was gesehen? Die Studio- und WhatsApp-Hotline 0951 98 29 029.
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1: Weiter geht's mit dem großen One-Hit-Wonder-Tag. Gleich freue ich mich drauf. Silvester, You Make Me Feel. Das ist eine gute Laune-Nummer. Und vorher White Town. Schönes Wochenende schon mal.

0: Da sind wir uns doch einig, oder? So kann das Wochenende starten. Ein One-Hit-Wonder aus dem Jahr 78. Silvester, you make me feel hier bei Radio Bamberg. Schönen Feierabend.
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0: In den Nachrichten dominieren sie ja fast täglich. Bilder von zerstörten Städten, Berichte über Gewalt und Leid, sei es aus der Ukraine, dem Iran oder aus dem Nahen Osten. Inmitten all dieser Meldungen will der Bamberger Erzbischof Herwig Gössl aber heute Abend ein Zeichen für den Frieden setzen. Und zwar mit der traditionellen Otto-Friedensprozession.
2: Ich denke, wir haben allen Grund in der momentanen Situation, um Frieden zu beten. Ich freue mich über jede und jeden, die da kommen und das Gebet unterstützen und auch ein Zeichen setzen und vielleicht auch für sich selber einen Friedensimpuls mitnehmen aus dieser Prozession und aus dem Gebet.
0: Heute Abend also Friedensprozession in Bamberg. Los geht's um 19.30 Uhr am Ottoplatz. Von dort führt die Prozession zur Michaelskirche, wo dann abschließend noch eine Vesper auf dem Programm steht. Und wenn ihr wollt, dürft ihr dazu auch gerne eine Kerze mitbringen.

Aiken bei Radio Bamberg. Der große One-Hit-Wonder-Tag noch bis 19 Uhr. Ein Hit nach dem anderen von Interpreten, die eben nur einen großen Erfolg feiern konnten. Also viel Spaß weiterhin. 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
7: Ich bin Stefan Schön. Ein neuer Tankrabatt ist beschlossene Sache. Von Oktober bis Ende Dezember wird die Energiesteuer auf Diesel und Benzin um 14 Cent pro Liter gesenkt. Mit Mehrwertsteuer ergibt sich eine Entlastung von 17 Cent pro Liter. Grünen-Fraktionschefin Dröge nannte den Tankrabatt eine Schwachsinnslösung. Sie verwies darauf, dass er schon beim letzten Mal im Mai und Juni nicht vollständig an die Autofahrenden weitergegeben worden war. Sogenannte Challenges in sozialen Medien, bei denen sich Kinder und Jugendliche selbst schädigen, sollen wirksamer bekämpft werden. Das fordern die Bundesländer. Ronny Thorau berichtet.
8: Scharfe oder gar giftige Dinge zu sich nehmen oder sich zu würgen bis zum Blackout oder noch Schlimmeres. Solche vermeintlichen Challenges oder Mutproben in sozialen Medien können zu schwersten Verletzungen führen. Die Länderinitiative richtet sich an die Bundesregierung. Sie wird damit aufgefordert, das Recht zu schärfen mit einem Straftatbestand des Verleitens von Minderjährigen zu Selbstschädigungen.
7: Das Bundespolizeigesetz wird reformiert. Nach einem Beschluss vom Bundestag und Bundesrat darf die Bundespolizei künftig bei besonderen Gefahrenlagen automatische Gesichtserkennung etwa an Bahnhöfen einsetzen, zum Beispiel zur Suche nach entführten Kindern. Neu sind auch Befugnisse zur Handyortung, anlasslose Kontrollen in Waffenverbotszonen sowie KI-gestützte Erkennung verdächtiger Bewegungsmuster per Video. Die Agrarminister der Länder wollen die bundesweiten roten Gebiete für die Düngung abschaffen. Stattdessen sollen die Bundesländer künftig eigene regionale Regeln für den Grundwasserschutz aufstellen. Damit wollen sie einen Kompromiss zwischen Landwirtschaft und Gewässerschutz finden. Kritik kommt vom Verband Kommunaler Wasserversorger. Er fordert weiterhin bundesweit einheitliche Regeln, um das Grundwasser wirksam zu schützen. Fußball-Bundestrainer Jürgen Klopp hat auf die Verletzungen von Jamal Musiala und Kai Havertz reagiert und Florian Wirtz sowie Jonathan Burkhardt früher als geplant nachnominiert. Musiala zog sich vor dem Spiel gegen die Niederlande einen Muskelfaserriss zu, Havertz erlitt eine Muskelzerrung. Wirtz und Burkhardt gehören nun schon für das Spiel gegen Griechenland am Sonntag zum Kader.
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9: Mit Diana Weber. Wie lässt sich die medizinische Versorgung im ländlichen Raum künftig sichern? Darüber haben sich Vertreter oberfränkischer Kommunen bei einem Workshop von Oberfranken Offensiv in Bamberg ausgetauscht. Vorgestellt wurden unter anderem Modelle zur Gewinnung von Landärzten, mobile Arztpraxen und Beratungsangebote für Kommunen und Praxen. Auch digitale Lösungen wie Videosprechstunden, Telemedizin und neue Transportmodelle für Medikamente oder Laborproben waren Thema. Ziel ist es, erfolgreiche Ansätze aus anderen Regionen auf Oberfranken zu übertragen und daraus konkrete Projekte für die Kommunen zu entwickeln. Mehr Nachrichten aus der Region gibt's wieder um 6:30.
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10: Es geht mit viel Sonne durch diesen Freitagabend und dann aber durch eine richtig kalte Nacht, denn es wird sternklar. Und wir sehen auch den fast vollen Mond bei Frühwerten um 3 Grad. Das heißt, in Senken, da kann es vereinzelt nochmal Bodenfrost geben. Morgen aber von früh bis spät wieder Sonne und 20 bis 22 Grad. Und die Radio Bamberg Aussichten für Bamberg, Forchheim und die Region. Sonntag

0: und zum Start in die neue Woche am Montag auch spätsommerlich warm und Sonne satt. Montag und Dienstag sogar im Schnitt 23 bis sogar 25 Grad.
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0: Ein Träumchen. Hallo zu euch auf die Straßen am Freitagabend. Einen Blitz habe ich und zwar von der B26 zwischen Troisdorf und Viereth, Höhe Dennert. Egal, wo ihr unterwegs seid, kommt gut an.
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0: Schön, dass ihr mit dabei seid am Freitagabend. Wir starten zusammen rein ins Wochenende und blicken in ein paar Minuten mal zurück auf Woche 1 bei der Radio Bamberg Basketball Büromeisterschaft, präsentiert von Miviba. Das haben ja schon einige Mannschaften jetzt ihr Können unter Beweis gestellt, wie der aktuelle Zwischenstand ist und wie die Stimmung so war. Hören wir gleich. Vorher geht's zurück zum großen One-Hit-Wonder-Tag. Diese Stunde noch, ein One-Hit-Wonder nach dem anderen, heißt ja nur Musik von Interpreten, die eben nur einen Hit landen konnten in der Hitparade. Jetzt drei am Stück mit Twisted Sister, außerdem Wheatus mit dabei, Teenage Dirtbag. Und das hier ist auch eine ganz coole Nummer, US 3 und Candleloop. Ich wünsche euch einen tollen Start rein ins Wochenende mit Radio Bamberg.

0: Das ist Radio Bamberg am Freitag, heute großer One-Hit-Wonder-Tag, noch bis 19 Uhr, gleich zum Beispiel auf Monsters and Men, Little Talks.
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0: Das Ganze ist schnell erklärt. Jede Mannschaft versucht, Papierkugeln in unseren Radio Bamberg-Eimern zu versenken. Je 10 Würfe im Sitzen aus 2, 4 und 6 Metern Entfernung. Und je größer die Distanz, desto mehr Punkte gibt es pro Treffer. Die besten 8 Mannschaften treffen dann am 2. Oktober, also heute in einer Woche bei der Barmer in Bamberg, im Finale aufeinander. Und die Gewinner, die dürfen bei einem Spiel der Bamberg Baskets in unsere Radio Bamberg-Loge und bekommen außerdem noch ein Firmenevent für die Gesundheit von der Barmer. Die Vorrunde läuft auf Hochtouren und wir hören nochmal rein in die Höhepunkte der ersten Woche.
2: Wir starten rein mit der allerersten Station in diesem Jahr. Und zwar sind wir bei Pro Balance in Hirscheid. Wir starten direkt rein in Runde 1. Sechs Punkte für Pro Balance. In Oberhaid sind wir gelandet bei Master Tech.
3: Master
2: Tech. Wir starten rein mit Anna auf den 2 Metern. Anna. Yeah! Die Mastertech gibt es 11 Punkte. Dann starten jetzt direkt rein mit den 2 Metern. Das ist der letzte und knapp daneben. Das heißt, das Team Shiners am Dom hat 7 Punkte.
4: Ich bin beim Titelverteidiger in Breitengüßbach bei Telesys. So, dann geht's jetzt hier los. 25 Punkte für den Titelverteidiger Telesys.
2: Jetzt geht's zum Seniorenheim St. Vitus nach Burg Ebrach. Wie alt ist denn der älteste Mitspieler heute?
5: Der älteste ist so knapp über 90.
2: Dann legen wir direkt mal los. Das bedeutet, das Team vom Seniorenzentrum St. Vitus hat 4 Punkte. Wir sind schon bei Station Nummer 7 und zwar gerade bei Pikamarker in Kirch-Ehrenbach. Okay, dann legen wir doch mal los. Das Team von Pikamarker hat 18 Punkte.
0: Ja, also die ersten 8 Mannschaften haben die Vorrunde absolviert. Die Ergebnisse im Einzelnen seht ihr nochmal auf radio-bamberg.de. Am Montag geht's weiter mit unserer Basketball-Büromeisterschaft und das Finale, ich habe es vorhin erwähnt, mit den besten 8 Teams, das steigt dann nächsten Freitag bei der Barmer.

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10: Um 6:30 im Studio Diana Weber. Beim Hundebadetag im Bamberger Stadionbad steht am Sonntag vor allem der Spaß im Mittelpunkt. Zum 15. Mal laden die Stadtwerke Bamberg gemeinsam mit Fressnapf zum tierischen Badevergnügen ein. Von 10 bis 17 Uhr können Hunde im Wellenbecken planschen, Stadtwerke-Sprecher Jan Giersberg.
11: Der Freibadsommer, der ist vorbei, nicht aber für die Hunde hier in Bamberg. Einmal im Jahr, da dürfen sie ins Stadionbad, dann ist wieder Hundebadetag und das schon zum 15. Mal. Dann starten wir die Wellenmaschine. Die Hunde, sie lieben das Wellenbecken. Und alle Hundefreunde, die dürfen sich das Spektakel wieder vom Beckenrand aus anschauen.
10: Voraussetzung ist unter anderem eine gültige Tollwutimpfung bei den Vierbeinern, die am Eingang anhand des Impfpasses kontrolliert wird. Pro Hund ist der Eintritt kostenlos, pro Mensch kostet der Besuch 3 €. Ein Großteil der Einnahmen geht auch in diesem Jahr wieder an das Tierheim Bamberg. In Forchheim hat ein Polizeieinsatz in einer Bäckerei am Bahnhof für Aufsehen gesorgt. Dabei ist ein 20-Jähriger festgenommen worden. Er hatte zuvor selbst den Notruf verständigen lassen und angegeben, verfolgt zu werden. Noch während des Gesprächs soll er eine Passantin angegriffen und kurzzeitig in den Schwitzkasten genommen haben. Ein Freund des Mannes zog diesen weg und hielt ihn bis zum Eintreffen der Polizei fest. Die Frau wurde an der Hand verletzt. Bei dem 20-Jährigen stellte die Polizei deutliche Anzeichen für Drogenkonsum fest. Er kam zum Ausnüchtern in Gewahrsam. Wer morgen durch das Bamberger Sandgebiet fahren will, muss sich auf eine Sperrung einstellen. Wegen des Flohmarkts zum Sand sind der Elisabethenplatz, die obere Sandstraße und der Katzenberg von 8 bis voraussichtlich 19 Uhr komplett gesperrt. Darauf weist die Stadt Bamberg hin. Der Flohmarkt selbst findet von 12 bis 18 Uhr statt. Grund für die frühe Sperrung ist der Aufbau. Anschließend müssen die Stände wieder abgebaut werden. Anlieger können über Domplatz, Karolinenstraße, Herrenstraße und Dominikanerstraße ausweichen.
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10: Das Bundespolizeigesetz wird reformiert. Nach einem Beschluss von Bundestag und Bundesrat darf die Bundespolizei künftig bei besonderen Gefahrenlagen automatische Gesichtserkennung, etwa an Bahnhöfen, einsetzen. Zum Beispiel zur Suche nach entführten Kindern. Neu sind auch Befugnisse zur Handyortung, anlasslose Kontrollen in Waffenverbotszonen sowie KI-gestützte Erkennung verdächtiger Bewegungsmuster per Video. Seit Monaten ermittelte Nürnberg eine Sonderkommission gegen mutmaßliche Dealer und Sexualstraftäter. Sie sollen im Umfeld des Hauptbahnhofs für sexuelle Übergriffe auf Mädchen und junge Frauen verantwortlich sein. Jetzt sitzen laut Polizei 2 weitere Männer in U-Haft. Ein 34-Jähriger soll einer 18-Jährigen Drogen gegeben und sie dann vergewaltigt haben. Einem 41-Jährigen wird Dealerei vorgeworfen. Damit sind in dem Zusammenhang 21 Haftbefehle vollstreckt worden. Mehr Nachrichten

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2: Wir schauen schon mal auf die kommende Nacht. Da leuchtet der Sternenhimmel im Radio Bamberg Land.

0: sogar im Schnitt 23 bis gut 25 Grad.
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0: Letzte halbe Stunde schon wieder beim großen One-Hit-Wonder-Tag heute hier bei Radio Bamberg. Aber ein paar tolle haben wir noch mit dabei. Steppenwolf zum Beispiel gleich. Außerdem Alexandra Stan. Und das hier ist Joan Jett.

0: Das ist Radio Bamberg. Am Freitag rein geht's ins Wochenende und pünktlich dazu schaut der Spätsommer nochmal vorbei. Mit Sonne satt und über 20 Grad. Christian König aus unserer Wetterredaktion, geht das dann eigentlich erstmal so weiter?
1: Das ist durchaus möglich. Die Mittelfristprognosen zeigen jetzt lauter Hochs an, ob das nur Arm

0: das aktuelle hoch bleibt oder ob da noch neue nachfolgen, ist noch offen. Aber es entsteht eine sogenannte Blockadelage. Es wird sich voraussichtlich zum Monatswechsel rein in den Oktober ein mächtiges skandinavisches Hoch ausbilden. Und dagegen kommt vorläufig kein Tief vom Atlantik an. Wir kriegen dann zwar wahrscheinlich mehr Ostwind, aber es bleibt strohtrocken. Und viel Sonne wird uns auch garantiert sein und noch nicht arg viel Nebel. Das ist erst später in der Saison dann häufiger. Also es kommen nochmal herrliche Zeiten auf uns zu.
1: Das klingt natürlich erstmal toll, aber sollte es jetzt wirklich die nächsten zwei Wochen keinen Tropfen regnen, ist das nicht wieder neuer Stress für die Natur?
0: Ja, das ist der Vorteil um diese Jahreszeit. Die Natur geht jetzt schon langsam in den Dämmerzustand über. Die Bäume beginnen mit der Laubverfärbung. Es wächst und gedeiht nicht mehr so viel. Es reift höchstens. Die Weinbauern werden es wissen, wenn jetzt viel Sonne und Wärme angesagt ist, dann kann der Wein noch viel Öxle, also Zuckergehalt, gewinnen. Die Trauben müssen jetzt reifen, die brauchen nicht mehr viel Wasser. Und so ist es im Grunde genommen auch für die meisten Pflanzen im Garten oder eben auch für den Wald. Die große Hitze ist durch, die hohen Verdunstungsraten gibt es nicht mehr. Und deshalb ist es im Grunde auch für die Natur sehr entspannt, auch für das Freiwild. Denn Stürme, Kälte und Nässe sind immer eine Belastung und kosten viel Energie. Auch für die Bienen, die jetzt noch mit den Blumen sozusagen für den Winter Vorräte sammeln. Also für alle eigentlich top.
1: Na, das ist doch wunderbar. Dann freuen wir uns jetzt erstmal auf dieses Spätsommerwochenende. Danke dir, Christian.
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Model Army und Vagabonds bei Radio Bamberg am großen One-Hit-Wonder-Tag. Ich bin Michi Eichler und einen habe ich noch, und zwar eine Geschichte aus Hamburg, passiert am S-Bahnhof Hammerbrook. Dort ist ein Mann auf die Gleise gesprungen, weil er Blumen für seine Lebensgefährtin retten wollte. Wie es heißt, war ihm der Strauß kurz zuvor in den Gleisbereich gefallen. Mitarbeiter der Deutschen Bahn konnten den Mann dazu bringen, die Gleise sofort wieder zu verlassen. Also, die Aktion war natürlich extrem riskant. Der Mann muss ja ein verdammt schlechtes Gewissen gehabt haben. Euch jetzt ein erholsames Wochenende und bis Montag.

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4: Ich bin Stefan Schön. Um Autofahrerinnen und Autofahrer wegen der hohen Spritpreise zu entlasten, ist ein neuer Tankrabatt beschlossen worden. Von Anfang Oktober bis Ende Dezember sollen die Steuern auf Benzin und Diesel um 17 Cent je Liter gesenkt werden. Grünen-Fraktionschefin Dröge nannte den Tankrabatt eine Schwachsinnslösung. Sie verwies darauf, dass er schon beim letzten Mal im Mai und Juni nicht vollständig an die Autofahrer weitergegeben worden war. Angekündigt ist zudem noch ein Spritpreisdeckel, dessen Höhe noch festgelegt werden muss. Getunte Autos, aufheulende Motoren und aggressives Fahren, dagegen wollen die Bundesländer vorgehen, das hat der Bundesrat beschlossen. Ziel ist es, dass die Bundesregierung einheitliche Regeln schafft, solche Fälle zu bestrafen. Fiona Reinhardt berichtet.
5: Erhöhte Bußgelder, Punkte in Flensburg oder befristete Fahrverbote. Die Bundesländer machen verschiedene Vorschläge, wie das sogenannte Autoposing auf Deutschlands Straßen bekämpft werden kann. Zum Beispiel könnten auch sogenannte Lärmblitzer zum Einsatz kommen. Wichtig sei auch, dass getunte Autos schneller aus dem Verkehr gezogen werden können.
4: Volkswagen ruft mehrere Millionen Fahrzeuge in die Werkstätten. Grund ist ein mögliches Lenkungsproblem. Eine Schraube kann durch Streusalz mit der Zeit rosten. Betroffen sind auch die Töchter Audi und Seat. In Deutschland geht es um mindestens 950.000 Autos. Der Austausch der Schraube in der Werkstatt ist kostenlos und dauert bis zu einer Stunde, heißt es. Bundesweit sind Zehntausende Schülerinnen und Schüler auf die Straße gegangen, um gegen eine Rückkehr zur Wehrpflicht zu demonstrieren. Laut Initiative Schulstreik gegen Wehrpflicht beteiligten sich 45.000 Menschen in rund 100 Städten. Seit Januar müssen junge Männer ab Jahrgang 2008 zur Musterung gehen. Kommen nicht genug Freiwillige zusammen, will der Bundestag über eine Wehrpflicht abstimmen. Das Münchner Oktoberfest beschert der Lufthansa in einem kriegsbedingt schwierigen Jahr Scharen feierfreudiger Passagiere. Während der 16 Tage dauernden Wiesen erwartet die Fluggesellschaft 1,7 Millionen Passagiere in München. An erster Stelle stehen US-Fluggäste, gefolgt von Italienern und Briten, so ein Sprecher.
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1: 25. September 2017. Portugal The Man steigen mit Feel It Still in die Charts ein. Manchmal dauert es eben ein bisschen länger. John Gurley wird 1981 in Alaska geboren. Schon früh ist ihm klar, er will Künstler sein. Er malt gerne, er schreibt gerne Geschichten und er liebt die Musik. Er liebt es zu singen, Gitarre zu spielen. Mit anderen Menschen zusammen Musik machen, liebt er am meisten. Wenn er irgendwann von seiner Kunst leben könnte, das wäre schon was. Schon in der Highschool spielt er in Bands. Als sich 2002 die letzte Schulband auflöst, macht er erstmal alleine weiter. Er nennt sich Portugal The Man und zieht nach Portland und findet dort schnell neue Mitmusiker. Als Band nehmen sie erste Demos auf, spielen Konzerte und können sogar irgendwie von der Musik leben. Aber berühmt sind sie nicht. Um über die Runden zu kommen, sind sie fast 200 Tage im Jahr unterwegs. In schlechten Zeiten müssen sie dann noch nebenher kellnern, um sich die Miete leisten zu können. 15 Jahre lang geht das so. Bis sie 2016 ihr achtes Album rausbringen. Darauf ist auch Feel It Still. 8 Monate

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4: Ich bin Stefan Schütz. Um Autofahrerinnen und Autofahrer wegen der hohen Spritpreise zu entlasten, ist ein neuer Tankrabatt beschlossen worden. Von Anfang Oktober bis Ende Dezember sollen die Steuern auf Benzin und Diesel um 17 Cent je Liter gesenkt werden. Grünen-Fraktionschefin Dröge nannte den Tankrabatt eine Schwachsinnslösung. Sie verwies darauf, dass er schon beim letzten Mal im Mai und Juni nicht vollständig an die Autofahrer weitergegeben worden war. Angekündigt ist zudem noch ein Spritpreisdeckel, dessen Höhe noch festgelegt werden muss. Das Münchner Oktoberfest beschert der Lufthansa in einem kriegsbedingt schwierigen Jahr Scharen feierfreudiger Passagiere. Während der 16 Tage dauernden Wiesen erwartet die Fluggesellschaft 1,7 Millionen Passagiere in München. An erster Stelle stehen US-Fluggäste, gefolgt von Italienern und Briten, so ein Sprecher.
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1: Ich bin Stefan Schön. Die Bundesregierung will, dass es Normalität wird, schon in jungen Jahren fürs Alter vorzusorgen. Dazu hat Bundesfinanzminister Klingbeil die Frühstartrente in den Bundestag eingebracht. Der Staat soll für Kinder zwischen 6 und 18 Jahren monatlich 10 Euro für die Altersvorsorge anlegen.
2: Alleine aus der staatlichen Förderung kann bis zum Renteneintritt ein Beitrag von 53.000 Euro entstehen. Wenn jetzt sogar noch die Eltern oder die Großeltern jeden Monat 20 Euro dazugeben, dann wird es nach unseren Schätzungen bis zum Renteneintritt eine Summe von 160.000 Euro sein.
1: Starten soll die Förderung mit dem Jahrgang 2020. Ausgezahlt werden soll das geförderte Kapital grundsätzlich ab dem 65. Lebensjahr. Der Weg für die Neuauflage des Tankrabatts ist frei. Bundestag und Bundesrat billigten ein Gesetz, das von Oktober bis Ende Dezember Erleichterungen von rund 17 Cent je Liter Benzin und Diesel vorsieht. Weitere Beschlüsse: Eltern müssen ab 2027 in vielen Fällen keinen Kindergeldantrag mehr stellen und unter anderem soll der Zugang zu Schuldnerberatungsstellen einfacher werden. Wer von einem Elektroroller angefahren wird oder über einen solchen stolpert, bleibt manchmal auf seinen Behandlungskosten sitzen. Ein neues Gesetz soll dafür sorgen, dass Unfallopfer einfacher an Schadenersatz kommen. Das Gesetz hat der Bundesrat durchgewunken. Künftig muss der Betreiber einer E-Roller-Flotte für die Unfallkosten aufkommen, wenn der eigentliche Verursacher nicht belangt werden kann. In Deutschlands wichtigster Wasserstraße, dem Rhein, fallen die Pegel immer noch. Grund ist der ausbleibende Regen. Unter anderem werden in Nordrhein-Westfalen historische Tiefststände erwartet, etwa in Düsseldorf und Duisburg-Ruhrort. Frachtschiffe können deshalb nur mit deutlich weniger Ladung fahren. Das könnte mittelfristig Waren teurer machen. Eine echte Entspannung ist laut der Bundesanstalt für Gewässerkunde nicht in Sicht. Günstige Produkte aus China werden milliardenfach in die EU eingeführt, weil europäische Konsumenten fleißig online bestellen. Seit Juli wird auf die Ware eine Zollpauschale von 3 Euro pro Warengruppe fällig. Ab November kommt dann noch eine neue Bearbeitungsgebühr von 2 Euro obendrauf, wie die EU-Kommission mitgeteilt hat. Zahlen müssen die nicht die Kunden, sondern die Online-Plattformen wie Shein oder Temu.
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3: Ich bin Stefan Schöck. Die Linke als Siegerin der Berlin-Wahl will mit Grünen und SPD Sondierungsgespräche zur Regierungsbildung in der Hauptstadt führen. Das beschlossen die Delegierten eines Parteitags mit großer Mehrheit. Die Linke wehrt sich unterdessen gegen Antisemitismusvorwürfe. Die Landesvorsitzende Wolter sagte, es wurden Grenzen überschritten, dies passiere nicht in, so wörtlich, unserem Namen und man sei in der Pflicht, diese Fälle aufzuklären. Wegen der hohen Spritpreise haben Bundestag und Bundesrat einem weiteren Tankrabatt zugestimmt. Von Oktober bis Ende Dezember sieht er eine Entlastung um rund 17 Cent je Liter Benzin bzw. Diesel vor. Fiona Reinhardt berichtet.
4: Experten haben ausgerechnet, dass der durchschnittliche Verbrennerfahrer so in den nächsten drei Monaten

0: in etwa 32 bis 36 Euro spart, je nach Fahrleistung, Verbrauch und Tankverhalten. Allerdings bleibt abzuwarten, ob die 17 Cent wirklich vollständig bei den Autofahrern ankommen, denn schon beim letzten Tankrabatt wurde kritisiert, dass die Mineralölkonzerne die Steuersenkung nicht vollständig weitergegeben haben.
1: Das Bundespolizeigesetz wird reformiert. Nach einem Beschluss von Bundestag und Bundesrat darf die Bundespolizei künftig bei besonderen Gefahrenlagen automatische Gesichtserkennung etwa an Bahnhöfen einsetzen, zum Beispiel zur Suche nach entführten Kindern. Neu sind auch Befugnisse zur Handyortung, anlasslose Kontrollen in Waffenverbotszonen sowie KI-gestützte Erkennung verdächtiger Bewegungsmuster per Video. Alle paar Tage gibt es auf Social-Media-Kanälen neue Trends. Einige von ihnen sind gesundheitsgefährdend. Die Bundesländer fordern vom Bund nun Gegenmaßnahmen. So soll es aus ihrer Sicht bestraft werden, wenn Minderjährige verleitet werden, sich aufgrund einer Challenge selbst zu schaden. Bei der Blackout-Challenge zum Beispiel würgen sich Beteiligte vor der Kamera, bis ihnen schwarz vor Augen wird. So früh in einem Jahr und so schnell wie noch nie haben Frankens Winzer ihre Trauben von den Reben geholt. Allerdings liegt das daran, dass der Ertrag vergleichsweise gering ausfällt, mit dem Schnitt 55 Hektoliter je Hektar, 12 weniger als im vergangenen Jahr. Die etwa 2800 Winzer in Franken befinden sich den Angaben zufolge in wirtschaftlich schwierigen Zeiten. Es werde beim Wein gespart und die Konkurrenz aus dem Ausland sei groß, heißt es.
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1: Ich bin Moritz Einzel. Die Berliner Linke hat mit großer Mehrheit für Sondierungsgespräche mit Grünen und SPD gestimmt. Die Einladung an beide Parteien geht jetzt raus. Grundlage ist das Wahlprogramm Berlin bezahlbar machen. Darin fordert die Linke die Enteignung von mehr als 240.000 Wohnungen gegen Entschädigung, um die Mieten in der Stadt zu senken. Die Partei steht aktuell zudem wegen Antisemitismusvorwürfen unter Druck, gegen die sie sich wehrt. Um Autofahrer wegen der hohen Spritpreise zu entlasten, ist ein neuer Tankrabatt beschlossen worden. Von Anfang Oktober bis Ende Dezember sollen die Steuern auf Benzin und Diesel um 17 Cent je Liter gesenkt werden. Grünen-Fraktionschefin Dröge nannte den Tankrabatt eine Schwachsinnslösung. Sie verwies darauf, dass er schon beim letzten Mal im Mai und Juni nicht vollständig an die Autofahrer weitergegeben worden war. Angekündigt ist zudem noch ein Spritpreisdeckel. Getunte Autos, aufheulende Motoren und aggressives Fahren. Dagegen wollen die Bundesländer vorgehen, hat der Bundesrat beschlossen. Ziel sei, dass die Bundesregierung einheitliche Regeln schafft, solche Fälle zu bestrafen. Fiona Reinhardt berichtet.
2: Erhöhte Bußgelder, Punkte in Flensburg oder befristete Fahrverbote. Die Bundesländer machen verschiedene Vorschläge, wie das sogenannte Autoposing auf Deutschlands Straßen bekämpft werden kann. Zum Beispiel könnten auch sogenannte Lärmblitzer zum Einsatz kommen. Wichtig sei auch, dass getunte Autos schneller aus dem Verkehr gezogen werden können.
1: Volkswagen ruft mehrere Millionen Fahrzeuge in die Werkstätten. Grund ist ein mögliches Lenkungsproblem. Eine Schraube kann durch Streusalz mit der Zeit rosten. Betroffen sind auch die Töchter Audi.

0: Audi, Skoda und Seat. In Deutschland geht es um mindestens 950.000 Autos. Der Austausch der Schraube in der Werkstatt ist kostenlos und dauert bis zu einer Stunde. Burghausen will noch im November gegen Chemieunternehmen wegen PFOA-Belastung klagen. Die Stadt fordert rund 1 Million Euro für bereits entstandene Kosten, unter anderem vom Konzern Dyneon. Zusätzlich will Burghausen bis zu 100 Millionen Euro von Dyneon Mutter 3M für künftige Folgekosten einfordern, etwa bei Bauprojekten. Der Boden in der Region ist durch die frühere Chemieproduktion belastet.
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3: Ich bin Moritz Einsel. Die Linke will in Berlin mit den Grünen und der SPD Sondierungsgespräche zur Regierungsbildung in der Bundeshauptstadt führen. Das haben die Delegierten eines Parteitags am Abend beschlossen. Dabei wehrte sich Linken-Spitzenkandidatin Eralp auch gegen Antisemitismusvorwürfe gegen ihre Partei.
4: Und auch wir als Linke haben genau diese Aufgabe, zusammenführen und Brücken zu bauen. Und dabei muss auch völlig klar sein, dass es niemals zu Gewaltaufrufen kommen darf und von unseren Bühnen niemals Aussagen kommen können, die jüdischen Menschen Angst machen. Das ist absolut inakzeptabel.
3: Sie wolle das vielfältige jüdische Leben in Berlin stärken und Antisemitismus bekämpfen, so Eralp. Der Tankrabatt kehrt zurück zum 1. Oktober. Bundestag und Bundesrat haben das abgesegnet. Im Bundestag sprach Grünen-Fraktionschefin Dröge von einer Schwachsinnslösung zu Lasten von Leistungen für Familien.
5: Ich habe mal zu meinen Freundinnen und Freunden gesagt, wenn eure Kinder ein Auto wären, dann würden sich Friedrich Merz und Lars Klingbeil dafür interessieren. Leider sind sie Kinder und damit interessiert sich diese Bundesregierung nicht für sie. Ich finde, das ist die bittere Bilanz ihrer Politik und sie sollten das ganz dringend ändern.
3: Bis zum Jahresende wird die Energiesteuer auf Benzin und Diesel gesenkt. Daraus ergibt sich eine Entlastung von 17 Cent pro Liter. Volkswagen und seine Töchter Audi und Seat rufen mehrere Millionen Fahrzeuge in die Werkstätten. In Deutschland sind von dem Rückruf mindestens gut 950.000 Autos betroffen. Es geht um eine Schraube, die für die Lenkung wichtig ist. Sie kann bei langem Betrieb korrodieren, wenn sie etwa mit Streusalz in Berührung kommt. Für ihr Engagement, für Solidarität und ein respektvolles Miteinander hat Altbundeskanzlerin Merkel in Augsburg den Elisabeth-Preis der Caritas erhalten. Dabei rief Merkel zu Solidarität und Mitmenschlichkeit auf. Mit Blick auf die Entwicklung von künstlicher Intelligenz sagte sie, dass es weiterhin Menschen für Menschen brauche. In der Formel 1 hat Mercedes-Pilot George Russell die Pole-Position für den Großen Preis von Aserbaidschan erobert. Der Brite gewann die Qualifikation für das morgige Rennen in Baku vor Ferrari-Fahrer Charles Leclerc und Oscar Piastri im McLaren. WM-Spitzenreiter Kimi Antonelli im anderen Mercedes startet nur von Position 16.
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3: Ich bin Moritz Einsen. Die SPD droht offenbar der Union damit, die Pflegereform vorerst scheitern zu lassen. Eigentlich sollte das Kabinett die Pläne von Gesundheitsminister Linnemann in der kommenden Woche bestätigen. Doch das dürfte sich verzögern. Nach ARD-Informationen wollen die Sozialdemokraten Kürzungen für Pflegebedürftige und deren Angehörige nicht hinnehmen und wollen nochmal nachverhandeln. Finanzminister Klingbeil hat die sogenannte Frühstartrente in den Bundestag eingebracht. Für Kinder zwischen 6 und 18 Jahren soll der Staat monatlich 10 Euro für die Altersvorsorge anlegen. Und Klingbeil ermunterte Familien, noch was draufzulegen.
4: Es gibt ja viele Anlässe, in denen die Eltern und Großeltern etwas drauflegen können. Geburtstage, Konfirmation, Jugendweihe, Weihnachten. Wir schaffen hier also mit dieser Frühstartrente ein digitales Familiensparbuch.
3: Starten soll die Frühstartrente für Kinder ab dem Jahrgang 2020. Der Tankrabatt kommt zurück. Nach dem Bundestag hat auch der Bundesrat grünes Licht gegeben. Am Rande der Sitzung der Länderkammer sagte Bayerns Ministerpräsident Söder, das könne aber nur ein erster Schritt sein.
5: Eigentlich brauchen wir eine große Energiesteuerreform. Wir müssen über CO2-Bepreisung und alle Preise reden, die Energie in Deutschland staatlich teurer machen. Das kann heute nur der Auftakt sein und nicht wieder nur ein Zwischenschritt.
3: Von Oktober bis Jahresende wird die Energiesteuer auf Benzin und Diesel gesenkt. Das macht eine Ersparnis von 17 Cent pro Liter aus. Papst Leo XIV. Hat im Rahmen seines Besuchs in Frankreich einen großen Vespergottesdienst im Nationalstadion Stade de France gefeiert. Vor rund 80.000 jungen Menschen sagte der Papst, es reiche nicht aus, das Böse zu meiden. Man müsse sich für das Gute entscheiden. Wichtig seien Gerechtigkeit und Nächstenliebe, so Leo. Frankreichs Fußballnationalmannschaft hat ihr erstes Spiel unter dem neuen Nationalcoach Zinedine Zidane gewonnen. Der WM-Vierte besiegte in der Nations League auswärts die Türkei mit 1:0 durch einen Treffer von Offensivstar Kylian Mbappé. In derselben Gruppe legte Italien einen Fehlstart hin. Die Squadra Azzurra unterlag Belgien mit 0:2.
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1: Ich bin Moritz Einzel. Die SPD droht offenbar der Union damit, die Pflegereform vorerst scheitern zu lassen. Eigentlich sollte das Kabinett die Pläne von Gesundheitsminister Linnemann in der kommenden Woche bestätigen. Doch das dürfte sich verzögern. Nach ARD-Informationen wollen die Sozialdemokraten Kürzungen für Pflegebedürftige und deren Angehörige nicht hinnehmen und wollen nochmal nachverhandeln. Finanzminister Klingbeil hat die sogenannte Frühstartrente in den Bundestag eingebracht. Für Kinder zwischen 6 und 18 Jahren soll der Staat monatlich 10 Euro für die Altersvorsorge anlegen. Und Klingbeil ermunterte Familien, noch was draufzulegen.
2: Es gibt ja viele Anlässe, in denen die Eltern und Großeltern etwas drauflegen können. Geburtstage, Konfirmation, Jugendweihe, Weihnachten. Wir schaffen hier also mit dieser Frühstartrente ein digitales Familiensparbuch.
1: Starten soll die Frühstartrente für Kinder ab dem Jahrgang 2020.
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0: Es ist 1 Uhr. 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
1: Ich bin Moritz Einzel. Große Rückrufaktion bei Volkswagen und den Tochterfirmen Audi und Seat. Fast 1 Million Autos müssen hierzulande in die Werkstatt. Nach VW-Angaben kann bei diesen Fahrzeugen ein Problem an der Lenkung auftreten. Eine Schraube muss getauscht werden. Betroffene Halter werden per Post informiert. Der Tankrabatt kehrt zurück. Bundestag und Bundesrat haben dafür grünes Licht gegeben. Im Bundestag verteidigte der CSU-Abgeordnete Dorn die Maßnahme.
2: Die befristete Energiesteuersenkung bis Dezember ist eine schnelle Antwort auf eine außergewöhnlich hohe Belastung der Verbraucherinnen und Verbraucher. Sie wirkt unmittelbar und entlastet die Betroffenen.
1: Scharfe Kritik kam von Grünen-Fraktionschefin Dröge.
3: Und es ist absoluter Konsens, dass aus ökologischen Gründen und aus ökonomischen Gründen der Tankrabatt eine Schwachsinnslösung ist. Und ich verstehe es nicht, dass die CDU als Partei, die sich doch mal die Partei der Marktwirtschaft genannt hat, ausgerechnet ein Instrument immer wieder auf den Tisch legt, von dem wir wissen, dass es vollkommen absurd ist.
1: Die Energiesteuer auf Benzin und Diesel wird von Oktober an bis Jahresende gesenkt. Der Liter Sprit kostet rund 17 Cent weniger. Nach dem Wahlsieg der Linken in Berlin will die Partei Sondierungsgespräche mit Grünen und SPD. Das haben die Delegierten bei einem Parteitag mit breiter Mehrheit beschlossen. Knackpunkt der Gespräche dürfte sein, ob Wohnungsgesellschaften verstaatlicht werden sollen. Die Linke will das unbedingt. Papst Leo XIV. Ist für insgesamt 4 Tage zu Besuch in Frankreich. Zum Auftakt würdigte er das Land als Land der Menschenrechte. Bei einem Empfang im Élysée-Palast mahnte das Oberhaupt der katholischen Kirche zu einer neuen Brüderlichkeit. Am Abend feierte Leo einen großen Vespergottesdienst mit rund 80.000 jungen Menschen im Stade de France. Der Mailänder Flughafen ist nach dem früheren italienischen Ministerpräsidenten Silvio Berlusconi benannt worden. Seine älteste Tochter erklärte, das erfülle sie mit Stolz und Rührung. Mailands Bürgermeister Sala blieb den Feierlichkeiten zur Umbenennung jedoch aus Protest fern. Der 4-malige italienische Regierungschef Berlusconi war äußerst umstritten. Es gab mehrere Justizverfahren gegen ihn. Er starb 2023 im Alter von 86 Jahren.
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1: Ich bin Moritz Einsing. Große Rückrufaktion bei Volkswagen und den Tochterfirmen Audi und Seat. Fast 1 Million Autos müssen hierzulande in die Werkstatt. Nach VW-Angaben kann bei diesen Fahrzeugen ein Problem an der Lenkung auftreten. Eine Schraube muss getauscht werden. Betroffene Halter werden per Post informiert. Der Tankrabatt kehrt zurück. Bundestag und Bundesrat haben dafür grünes Licht gegeben. Im Bundestag verteidigte der CSU-Abgeordnete Dorn die Maßnahme.
2: Die befristete Energiesteuersenkung bis Dezember ist eine schnelle Antwort auf eine außergewöhnlich hohe Belastung der Verbraucherinnen und Verbraucher. Sie wirkt unmittelbar und entlastet die Betroffenen.
1: Scharfe Kritik kam von Grünen-Fraktionschefin Dröge.
3: Und es ist absoluter Konsens, dass aus ökologischen Gründen und aus ökonomischen Gründen der Tankrabatt eine Schwachsinnslösung ist. Und ich verstehe es nicht, dass die CDU als Partei, die sich doch mal die Partei der Marktwirtschaft genannt hat, ausgerechnet ein Instrument immer wieder auf den Tisch legt, von dem wir wissen, dass es vollkommen absurd ist.
1: Die Energiesteuer auf Benzin und Diesel wird von Oktober an bis Jahresende gesenkt. Der Liter Sprit kostet rund 17 Cent weniger.
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